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Hallo und willkommen, liebe Hörerinnen und Hörer, zu einer weiteren Ausgabe der Musiksendung Terrific Tunes, Where Have All the Good Times Gone, hier auf Radio Störfunk. Mein Name ist Ralf Heber. Heute also Rock Goes Classic Teil 2 für alle, die letzten Montag hier nicht mit dabei waren und nicht zugehört haben. Ich habe hier Songs von Rockbands gespielt, die im Wesentlichen Adaptionen klassischer Werke sind. Beispielsweise waren The Nice mit Keith Emerson dabei oder Jethro Tull, Procol Harum. Deep Purple habe ich gespielt mit einem Satz aus dem Concerto for Group and Orchestra und auch Bands wie The Who, Aphrodite's Child oder die slowakische Gruppe Collegium Classicum waren vertreten. Ja, und da ich in 60 Minuten letztes Mal nicht alles unterbringen konnte, habe ich damals schon gesagt, dass ich noch einen zweiten Teil machen würde mit weiteren klassischen Adaptionen und diesen Teil hört ihr jetzt. Wir fangen an, liebe Hörerinnen und Hörer, mit einem sehr bekannten Werk des Armeniers Aram Khachaturian. Er brachte 1942 ein Ballett mit dem Titel Gayane auf die Bühne, das den bekannten Säbeltanz enthält. Auftraggeber der Arbeit war die Kommunistische Partei der Sowjetunion, sodass sich das Werk dem sozialistischen Realismus zuordnen lässt. Wenn man das jetzt hört, dann könnte man annehmen, dass es sich um ein recht dröges Werk handeln muss. Tut es allerdings nicht, denn das Ballett enthält auch Tänze, die folkloristische Musik der verschiedenen Kaukasusvölker enthalten. Und für die Armenier ist Gayane übrigens ein sehr, sehr wichtiges Werk. Eine Szene aus dem Ballett ist nämlich auch auf der 50 Dram Geldnote abgebildet, was ja schon erkennen lässt, welchen Wert das Werk für das armenische Volk besitzt. Und der berühmte Säbeltanz, den ich vorhin schon erwähnt habe, der taucht auch in der Popkultur immer wieder auf. Beispielsweise in Billy Wilders Streifen 1-2-3, in dem Lieselotte Pulver einen Table Dance zu dem Stück hinlegt. Und auch die walisische Band Love Sculpture mit ihrem bekannten Gitarristen Dave Edmonds haben das Stück adaptiert und 1968 auf Single herausgebracht. Im Jahr 69 ist der Saber Dance dann auch nochmal auf dem zweiten und letzten Album Forms and Feelings von Love Sculpture enthalten. Außerdem enthält die Platte neben dem Saber Dance noch zwei weitere Werke aus der Klassik-Adaptionen. Und zwar, das eine Stück heißt Farandole von Georges Bizet. Und auf der US-Version der Platte ist auch Mars von Gustav Holst enthalten. Ihr hört jetzt aber den Saber Dance in der Version von Love Sculpture.

Total wild. Das waren Love Sculpture mit ihrer Version von Khachaturians Cyberdance. Und vom wilden Kaukasus gehen wir jetzt in das geordnete imperiale Wien. Wahrscheinlich dort hat Mozart nämlich 1783 seinen türkischen Marsch geschrieben, wobei der türkische Marsch, wie er ja im Volksmund genannt wird, ist eigentlich nur ein Teil aus der Klaviersonate Nummer 11 in drei Sätzen, wobei der türkische Marsch, wie wir ihn alle kennen, den dritten Satz bildet und mit Allegretto überschrieben ist. Dieses Stück wurde oftmals adaptiert, so auch von der Dresdner Band Elektra, und zwar für ihr Album Adaptionen von 1976, das übrigens auch die erfolgreichste Platte der DDR-Band gewesen ist. Insgesamt enthält die Scheibe 6 Stücke, alles Bearbeitungen klassischer Werke. Die beiden Stücke Borodin Suite und Bach 75 auf der A-Seite sind Werke, die unterschiedliche musikalische Motive der beiden Komponisten mit Rock vermengen. Auf der B-Seite finden sich dann eine Adaption des türkischen Marsches, aber auch eine Bearbeitung von Khachaturians Säbeltanz ist enthalten, ebenso wie ein Stück von Edward Grieg und eines von Sergei Rachmaninow. Elektra setzten sich damals zusammen aus Bernd Aust an der Querflöte und am Saxophon, Peter Ludewig am Schlagzeug, Rainer Übel an der Orgel, Gisbert Koreng an der Gitarre und Wolfgang Riedel am Bass. Hier sind die Dresdner nun mit Mozarts türkischem Marsch.

Elektra mit einer fetten Version des türkischen Marschs von Wolfgang Amadeus Mozart. Irgendwie klingt da schon auch, vielleicht durch die Querflöte, Jethro Tull raus und natürlich auch die Einflüsse in dieser Zeit von Emerson, Lake & Palmer sind ganz unverkennbar. Ja, und eine andere große Band dieser Zeit war ja auch The Who. Auch schon in der Folge 1 habe ich The Who gespielt mit einer Version von Edvard Grieg's in der Halle des Bergkönigs, falls ihr euch erinnert, wenn ihr die Sendung gehört habt. Aber The Who gehören ja auch zu den Pionieren in Sachen Rockoper. 1969 haben sie ja eine ihrer erfolgreichsten Platten herausgebracht, Tommy, eine der ersten Rockopern in der Geschichte des Rock auch. Und Tommy ist die Geschichte von Tommy Walker, der taub, stumm und blind ist und der in seiner Kindheit verstörende Dinge erlebt, wie beispielsweise Misshandlungen durch seine Verwandten oder auch einen obskuren Heilungsversuch durch eine Gypsy Queen. Er lebt sehr isoliert, denn Tommy ist ein Einzelgänger, er lebt in seiner eigenen Welt. Er entdeckt aber irgendwann, dass er großes Talent im Pinball-Spielen hat. Als er dann auch noch geheilt wird später in der Handlung und wieder sprechen, sehen und hören kann, scharen sich lauter Jünger um ihn, die ihn als Messias verehren, am Ende der Oper dann aber auch wieder fallen lassen. Die meisten Stücke im Werk sind ja von Pete Townshend komponiert und obwohl das Ganze eigentlich mit den Musikern von The Who eingespielt wurde, hat der ganze Sound dieser Platte einen sehr klassischen Klang und auch der Aufbau des Werks ist bisweilen klassisch. Es gibt Leitmotive, die sich immer wieder wiederholen. Bassist John Entwistle spielt auch das französische Horn, das dem Ganzen irgendwie einen klassischen Touch gibt. Und außerdem gibt es auch eine Ouvertüre in dem Werk, die ich ganz toll finde und die ich hier spielen möchte. Das heißt, hier haben wir keine Referenz zu einem Komponisten der klassischen Musik, sondern Pete Townshend hat eine Rockoper komponiert, sich allgemein an klassischer Musik orientiert dabei. Und ihr hört jetzt die Ouvertüre aus Tommy.

The Who waren das mit ihrer starken Einstimmung auf ihre Rockoper Tommy. Ouvertüre hieß das Stück, das ihr gerade gehört habt. Und von The Who ist der Sprung zu Deep Purple oder noch genauer hin zu John Lord nicht der allergrößte. Deep Purple habe ich hier schon letztes Mal gespielt mit einem Auszug aus dem berühmten Concerto for Group and Orchestra, hinter dem ja John Lord steckt. Und jetzt habe ich nochmal John Lord für euch, dieses Mal aber wirklich solo. John Lord hat 1976 sein zweites Album, Soloalbum herausgebracht. Der Titel dieser Platte war Sarabande. Aufgenommen wurde Sarabande übrigens in Deutschland, in Oer-Erkenschwick bei Düsseldorf. Und warum war das so? John Lord wollte auf der Platte mit dem Philharmonia Hungarica zusammenarbeiten, ein Orchester, das aus ungarischen Musikern bestand, die vor dem Kommunismus geflohen waren und die sich in Nordrhein-Westfalen sammelten und dort zusammenspielten. Und dirigiert wurde dieses Orchester für John Lords Soloalbum ebenfalls von einem Deutschen, nämlich vom Komponisten Eberhard Schöner, der übrigens auch die Musik für TV-Serien wie Derrick oder Der Alte komponiert hat. Und so erklärt sich der Standort Deutschland für die Aufnahmen. An den Aufnahmen beteiligt waren aber innerhalb der Band weitere prominente Musiker, so etwa Andy Summers an der Gitarre. Andy Summers wurde ja später Gitarrist bei The Police. Außerdem saß Pete York, den der ein oder andere von euch vielleicht von der Spencer Davis Group oder von Hardin & York kennt. Der saß am Schlagzeug und an den Percussions war Mark Nosseeve zu hören. Der spielte in der Endzeit von Velvet Underground Schlagzeug, nachdem Maureen Tucker ausgestiegen war. Ja, und John Lords Platte Sarabande enthält nun 8 verschiedene barocke Tänze mit den Titeln Fantasia, Sarabande, Aria, Gigue, Bourée, Pavane, Caprice und Final. Und John Lord hat nun versucht, in barocker Manier diese 8 Stücke zu komponieren und hat sie zusätzlich noch mit jazzigen und rockigen Elementen angereichert. Ihr hört jetzt das Titelstück des Albums Sarabande.

Der große John Lord hat uns gerade beglückt mit Sarabande aus dem Jahr 1976. Keyboarder ist er ja lange gewesen bei Deep Purple. Jetzt kommt eine Gruppe, die ebenfalls Mitglieder bei Deep Purple hatte. Diese Gruppe entstand aus Deep Purple heraus, nämlich Rainbow. Auch von ihnen gibt es ein Stück, das aus der Klassik stammt. Ich verrate gar nicht welches. Ich sag nur die beiden Namen Ludwig van Beethoven und Friedrich Schiller. Dann könnt ihr euch schon denken, was da jetzt kommt.

Rainbow, 1981 haben sie ein Album mit dem Titel Difficult to Cure herausgebracht und darauf ist auch ihr Ludwig van Beethoven zu hören. Das Stück war natürlich an Beethovens 9. Sinfonie angelehnt und ist auf Platz 9 anstelle 9 im Album zu finden. Difficult to Cure heißt die Nummer, genau wie das Album. Und wer hat's arrangiert? Ihr findet in den Anmerkungen Ludwig van Beethoven als Komponisten. Aber dann steht noch dabei, dass der Song arrangiert wurde von Blackmore, Glover, Airy. Alle drei Namen, die mit Deep Purple in Verbindung stehen. Ritchie Blackmore war ja Gitarrist bei Deep Purple, verstand sich aber nicht mehr gut mit der Band und gründete dann seine Gruppe Rainbow. Roger Glover war lange Bassist bei Deep Purple, hat dann auch manchmal bei Rainbow mitgespielt, aber er ist auch schon viele, viele Jahre, Jahrzehnte bis heute auch wieder Bassist bei Deep Purple und Don Airey war zu Rainbow-Zeiten noch nicht Mitglied bei Deep Purple, aber ist es jetzt schon einige Jahre. Er ist ja Keyboarder und kam dann nach John Lords Tod. Ja, und dann möchte ich hier noch die zwei restlichen Mitglieder nennen, die damals bei Rainbow spielten. Sänger war damals Joe Lynn Turner, der auch mal kurz bei Deep Purple schon Sänger war. Und an den Drums war Bob Rondinelli. So, und jetzt muss ich dringend hinmachen, dass ich diese Band noch unterbringe hier. Emerson, Lake & Palmer, ganz große im Bereich der Prog-Rock-Bewegung und sie haben ja sehr viel klassische Musik in die Rockmusik reingebracht. Sehr bekannt ist ihr Konzeptalbum Pictures at an Exhibition, das sie 1971 rausbrachten und das eben die Bilder einer Ausstellung von Modest Mussorgsky aufgreift. Mussorgsky hat das Ganze als Klaviermusik damals geschrieben. Es gibt auch eine Orchesterfassung von Maurice Ravel, die ich persönlich übrigens bevorzuge. Und ich spiele euch gleich jetzt einen Potpourri aus den Pictures at an Exhibition. Das Ganze wurde als Bonustracks veröffentlicht auf der CD, die ich habe von den Pictures at an Exhibition. Ich weiß nicht genau, von wann das Ganze ist. Es ist nicht aus den 70ern. ELP klingen da schon moderner. Aber es ist ganz toll, dazu zu hören, weil man hier wirklich in einer Viertelstunde die besten Momente aus dem Werk zusammengefasst bekommt. Hier sind ELP mit Pictures at an Exhibition.

Majestätisch, Emerson, Lake und Palmer setzen hier am Ende der Sendung dieser Folge über klassische Musik in der Rockwelt das Krönchen auf. Wir sind damit auch schon wieder am Ende, liebe Hörerinnen und Hörer. Ich hoffe sehr, das Zuhören hat euch Spaß gemacht und ich freue mich natürlich, wenn ihr auch kommenden Montag ab 20 Uhr wieder mit dabei seid bei Terrific Tunes, Where Have All the Good Times Gone, hier auf Radio Störfunk. Zum Abschluss hört ihr hier jetzt noch ein paar Takte der Barock-Rockband New York Rock'n'Roll Ensemble. Macht's gut, tschüss, euer Ralf Heber.

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0: Ja, es ist wieder Zeit für Triangel on Air live hier im Radio Störfunk. Am Mikrofon Werner Feucht.
1: Und Kurt Hohnstein.
0: Und die Frequenzen für Schwäbisch Hall 97,5.
1: Weiterhin für Crailsheim 104,8.
0: Telefon ins Studio 0791 97 33 33.
1: Und im Internet sind wir weiterhin erreichbar unter www.störfunk.de. Und da wie immer Mail ins Studio, meldet euch. Ihr könnt sogar WhatsApp benutzen, funktioniert.
0: Seit kurzem wieder?
1: Ja. Und das ist monatlich, muss das neu installiert werden. Deswegen ist das praktisch immer wieder rausgefallen. Und man muss das immer neu wieder alle Monate konfigurieren, habe ich gehört.
0: Draußen regnet, bei uns zumindest. Ich weiß nicht, wie es weltweit ist, weil man hört uns ja weltweit, kurz.
1: So ist es.
0: Also weltweit heißt auch Bodensee,
1: das heißt
0: Schwarzwald,
1: Amerika
0: und
1: China.
0: Die Nationalmannschaft hört uns zu, wahrscheinlich.
1: Wahrscheinlich
0: die sind heute, die nicht heute die sind schon dort.
1: Ach, sind schon dort?
0: Die sind schon dort. Ja,
1: dann hören die bestimmt unseren Sender.
0: Ich vermute.
1: Weil die brauchen ja Zerstreuung ein bisschen.
0: Jetzt kommt ein Musiker namens T.G. Copperfield und wir hören jetzt von ihm den Song Line on of Fire.

0: Gigi Copperfield, Line of Fire.
1: Ja, und jetzt werden wir noch wahnsinnig aktuell mit dem neuen Single-Titel von Deep Purple. Ich spiele ihn einfach nochmal, weil er mir so gut gefällt und weil eine große Menge an Leuten einfach wieder merken soll, was für eine tolle Band Deep Purple immer noch ist. Arrogant Boy, die Single-Auskopplung aus dem am 4. Juli erscheinenden Album Splat von Deep Purple.

0: Deep Purple und ein toller Titel aus dem neuen zu erwartenden Album, und zwar Arrogant Boy.
1: Die Gruppe Faces, eine tolle Band. Rod the Mod hat ja da gesungen, zeitlang.
0: Ja, und der Stones-Gitarrist war natürlich da auch dabei, ne?
1: War auch dabei, richtig. Waren tolle Musiker. Mhm. Und ich habe hier einen Song aus dem Jahre 71, praktisch aus ihrer Hochphase, kann man fast schon sagen. Bad and Run, The Faces.

0: tolle Song von The Faces, Bad and Run.
1: Ja, da legen wir von der Härte noch etwas drauf. Und zwar die Gruppe Jordi. Und der Sänger übrigens ist in der Zwischenzeit bei AC/DC gelandet, etwas heißerer. Bei Jordi hat er noch Stimme gehabt. Wir hören So What.

0: Ehre. Ja, das war sie, die Band. Und zwar hieß die Band Jordi. Und der Sänger, wie gesagt, ist inzwischen bei AC/DC gelandet. Den Titel, den wir hörten, So What.
1: Jetzt ein deutscher Sänger, der nicht so rumnölt wie viele andere, die es mittlerweile ja gibt. Gell?
0: Aber nicht Udo.
1: Nee, der heißt Wirtz. Und von dem habe ich tatsächlich einige CDs, gefällt mir sogar sehr gut. Wirtz, und wir hören jetzt einen Song aus dem Jahre 24. DNA.

0: DNA, der Kopf der Band heißt Wirtz, hat natürlich einige Mitmusiker, ist aber nicht immer so knallhart, sondern auch
1: Singer-Songwriter-mäßig unterwegs.
0: Manchmal auch deutlich ruhiger.
1: Also so ein Heinz Rudolf Kunze auf modern.
0: Ja,
1: so. Ja, weil der ist ja auch härter
0: ab und zu. Über 40 CDs rausgebracht.
1: Ja, ja. Wir kommen zu, wenn wir schon bei Deutsch sind, Hans Eckhard Wenzel. Ein Mann, den wir eigentlich schon mal in Schwäbisch Hall veranstalten wollten, haben ihn dann gesehen auf der Messe in Freiburg, haben ihn angesprochen und er war nicht sehr amused. Also war ein komisches Gespräch auf jeden Fall und dann sind wir wieder davon abgekommen. Allerdings gibt es ein paar Songs, wo ich sagen muss, die sind richtig gut und den einen spiele ich jetzt. Die Hoffnung ist im Eimer.

0: So, das war ja Hans Eckhard Wenzel und die Hoffnung ist im Eimer.
1: Gut, dass wir ihn nicht verpflichtet haben.
0: Das war deutlich.
1: Auf Country stehe ich nicht so arg.
0: Wobei, das war eher Country in Western. Ah. Also das war so eine Western-Musik, die hat nur untermalen sollen.
1: Also ich habe von dem noch nie was CD.
0: Ja, doch, er hat ein paar so kritische Songs und die sind eigentlich recht gut.
1: Jetzt kommt Mike and the Mechanics. Mike Rutherford war ja bei, oder ist immer noch, oder war bei Genesis, man weiß nicht, ob sie überhaupt noch.
0: Das Ding wird nicht mehr dazukommen. Phil Collins ist so schwer
1: krank. Aber er hat dann die, neben als Side-Projekt Mike and the Mechanics gegründet und etliche CDs rausgebracht. Wir hören jetzt von dieser Band One Left Standing.

0: Mechanics war das. One Left Standing.
1: Wir kommen zu den Pretty Things wieder mal und hören den Titel Feel Like Going Home.

0: Pretty Things mal wieder und der Titel Feel Like Going Home.
1: Jetzt kommt, ich muss gerade mal schauen, die Gruppe Kiss. Da ist ja der eine Musiker vor nicht so langer Zeit gestorben.
0: War das der mit der Riesenzunge?
1: Ich glaube, das war der. Von der Gruppe Kiss hören wir jetzt den Song Tears Are Falling.

0: Tears Are Falling war das von der Gruppe Kiss. Die gibt es mittlerweile nicht mehr, meines Wissens.
1: Vermute ich auch, weil die Zunge war ja praktisch maßgeblich beteiligt am Erfolg. Wir kommen zu Paul McCartney. Der Typ ist in 83 inzwischen und immer noch on the road und wirkt eigentlich noch ziemlich, ich würde mal sagen, jugendlich, wie der Mick Jagger auch. Aber im Gesicht, muss ich sagen, ist der Mick Jagger weiter mit Falten. Da hinkt der Paul etwas hinterher.
0: Paul McCartney ist halt Vegetarier.
1: Wahrscheinlich liegt es an dem.
0: Vegetarier.
1: Ja, ja, ja. Wir kommen auf jeden Fall zu Paul McCartney und aus seinem neuesten Album hören wir den Titel Days We Left Behind.

0: Paul McCartney und sein neuestes Werk Days We Left Behind.
1: Am Freitag waren die Prinzen in Stuttgart in der Liederhalle mit den Sinfonikern aus Thüringen, Gotha, Eisenach. Und wir waren dort zu fünft. Und ich muss sagen, wir waren begeistert von dem Konzert. Die waren ja vor 23 Jahren waren sie bei uns in Schwäbisch Hall.
0: Schon so lange her?
1: Im Neubausaal. Ich habe nachgeschaut.
0: 23
1: Jahre. Und Ralf kennt die Person, wo die Kritik geschrieben hat. Fängt mit M an, hört mit E auf. Er überlegt. Er überlegt, eine Redakteurin mit M und zweite Name, also der Hauptname ist E. Ja, auf jeden Fall waren die klasse und das Konzert starteten sie mit dem Song, der jetzt kommt.
0: Hat das mit Maikäfer was zu tun? Also, wenn der Maikäfer noch nicht über der Erde ist, fängt auch mit E an.
1: Ja, richtig. Richtig. Und von ihrer letzten CD kommt jetzt dieser Song und mit diesem Song haben sie das Konzert, das über 2,5 Stunden ging. Krone der Schöpfung, die Prinzen.

0: Die Krone der Schöpfung, die Prinzen in der Liederhalle waren ja 2000 Menschen. Wir waren in der 7. Reihe, also wir waren praktisch...
1: Direkt vor, ja,
0: wir konnten...
1: Konschwinkel, und da hatte ich sofort erkannt.
0: Von damals noch? Ich glaube, die Scheinwerfer haben ihn geblendet. Ich vermute, die Scheinwerfer haben geblendet. Aber den Ali, und Kurt, es wird dir gefallen, die Geschichte, den Ali, den habe ich vor dem Konzert draußen vor dem Bus gesehen.
1: Nee.
0: Hab gesagt, Ali?
1: Kennst du mich noch?
0: Nein, dann nicht gleich mal, nee. Aber als ich dann die Geschichte mit Gatorade,
1: das
0: Grapefruit, dann konnte er sich erinnern.
1: Das ist erstaunlich. Ja. Und hat er noch sich daran erinnert, dass er mein Handtuch mitgenommen hat? Weil mir, das alte hat er da lassen und das neue, mein neues Handtuch. Mensch, ein richtiges Badehandtuch hat er mitgenommen.
0: Unglaublich, Ali.
1: Ja, das werde ich nie vergessen.
0: Aber
1: deswegen bin ich auch mit nach Stuttgart.
0: Und Grapefruit war ihm nicht so wichtig.
1: So gut. Bin ich da froh, dass das im Nachhinein sich geklärt hat.
0: Ja, absolut.
1: Gut, jetzt geht's auf jeden Fall weiter mit, oh ja, das können wir machen, Wolfgang Niedecken, Helfe kann dir keiner.

0: kurz und knapp. Helfen kann dir keiner. Und zwar war das Bab-Sänger Wolfgang Niedecken.
1: Jetzt auch wieder eine Gruppe, die bei uns war, zweimal da. Anyone's Daughter war damals eine Kultgruppe. Und einmal waren sie da im Sonnenhof in der Arche. Und wir hören jetzt von der Gruppe Anyone's Daughter, Blue House.

0: Instrumentalsong von der Gruppe Anyone's Daughter, Blue House.
1: Selbst unser gemeinsamer Freund Bruce Hornsby hat ein neues Album herausgebracht und wir hören einen Titel aus diesem North Dakota Slate Roof.

0: Bruce Hornsby und aus dem neuen Album der Titel North Dakota Slate Roof.
1: Wir sind mittlerweile schon in der zweiten Stunde von Triangle On Air live hier im Radio Störfunk. Weiterhin am Mikrofon Werner Feucht
0: und Kurt Hohenstein.
1: Und jetzt kommt eine Deutsch-Rock-Gruppe namens Armageddon und wir hören von dieser Gruppe den Song Round.

0: Die Gruppe Armageddon mit dem Titel Round.
1: Wir kommen zu Yes, einer älterer Titel. Die bringen jetzt im Juli, glaube ich, auch ein neues Album auf den Markt. Bin ich mal gespannt, wie es weitergeht mit dieser Gruppe. Ich habe einen älteren Titel ausgesucht. Rhythm of Love.

0: Die Gruppe Yes und der Titel Rhythm of Love.
1: Und jetzt nochmal die Prinzen. Heute hat es ja geregnet und ich habe jetzt einen Titel, der heißt von den Prinzen aus dem Album, Familienalbum, Er steht im Regen.

0: Er steht im Regen, ein ungewöhnliches Lied für die Prinzen.
1: Jetzt geht's weiter mit der englischen Gruppe Zebra aus den 70er Jahren und wir hören den Titel Amuso Fi.

0: Ja, Amuso 5 von der Gruppe Zebra. Ein Song für Björn, würde ich mal sagen. Er ist ja immer offen für experimentelle, interessante Musik und das gehört bestimmt dazu. Wir grüßen ihn auf jeden Fall in Finnland momentan, ja, beim Holzmachen.
1: Ich vermute.
0: Wenn er uns hört, Björn, schreib uns eine E-Mail oder per WhatsApp. Das wäre schön, zu wissen, ob du uns dort empfängst.
1: Und wie das Wetter dort ist, ja, in Finnland.
0: Genau, und ob schon gut Holz hast.
1: Jetzt kommt eine Frau, und zwar eine tolle Frau, die bei den Eurythmics war. Und zwar die Annie Lennox aus dem Album Medusa. Der Song Take Me to the River.

0: Annie Lennox, Take Me to the River.
1: Wir kommen zu einem Wunsch von unserem treuen Hörer Bernd. Jeff Buckley hat er sich gewünscht, der Sohn von Tim Buckley, der auch nur 27 Jahre alt wurde, also sein Vater. Und Jeff ist ertrunken im Mississippi, glaube ich, beim Baden. Wahrscheinlich auch vorher mit Alkohol und Drogen zu.
0: Ich vermute.
1: Gedröhnt, weil sonst hätte ich jetzt gedacht, schwimmen konnte er nämlich. Aber wir hören jetzt einen Titel aus seinem ersten Soloalbum, 1991 erschienen. Jeff Buckleys Album hieß Grace, Dankbarkeit, wahrscheinlich seinem Vater dankbar. Und wir hören daraus nicht Halleluja, die Coverversion vom Leonard Cohen-Titel, die ja allgemein bekannt ist und eigentlich als die beste Coverversion aller Zeiten wohl gehandelt wird. Nein, wir hören den Titel So Real. Wir müssen aber beide gestehen, Werner, dass er nicht zu unseren Favoriten im Singer-Songwriter
0: gehört. Ich habe weder von seinem Vater Tim noch von Jeff Buckley jemals eine CD oder LP gehabt.
1: Ja.
0: Muss ich sagen.
1: Ja.
0: Ich könnte jetzt noch zwei, drei weitere Musiker erwähnen,
1: wo du da keine CDs hast.
0: So.
1: Also es gibt welche, die du nicht hast.
0: Ja,
1: das finde ich schon mal gut, weil das ja auch tröstlich ist.
0: Absolut.
1: Ja. Und deswegen spielen wir jetzt den Titel So Real.

0: Ja, das war ein Titel von Jeff Buckley. Kommt selten bei uns. Wahrscheinlich sehr selten. Wahrscheinlich war das
1: also
0: das
1: von meiner Seite auf, aus auf jeden Fall nicht.
0: Ja.
1: Kurt, du hast ja...
0: Also ich bin immer offen für Wünsche.
1: Ja, also deswegen, das ist grundsätzlich ist ja klar.
0: Und deswegen...
1: Wir sind immer offen
0: für Wünsche. Auch für Experimente sind wir offen.
1: Auch.
0: Also das ist schon so.
1: Ja.
0: Und ich muss jetzt, wenn ich da auf das Album gucke, dann steht da, dass dieses Album betrachtet wird als das beste Album der 90er Jahre. Grace war praktisch ein Album, das herausstach aus allen Veröffentlichungen, die es bisher in dem Bereich Singer-Songwriter gab.
1: Also Grammy.
0: So.
1: Ich vermute, er hat einen Grammy bekommen.
0: Ja. Auf jeden Fall aber, für Bernd. Und ich habe extra einen Titel rausgesucht, der noch einigermaßen, würde ich jetzt mal sagen, melodisch war, aber wo die Stimme nicht so hoch war. Und der nicht zu lang war, der Titel. Weil es gibt längere Titel noch.
1: Ja, ich habe jetzt einen längeren Titel von der Gruppe IQ, eine Progressivgruppe aus England. Wir hören jetzt aus dem Album The Road of Bones, Knucklehead.

0: Die Gruppe IQ war das mit Knucklehead.
1: Weiter geht's mit Humble Pie und wir hören den Titel The Light of Love.

0: Ja, eindeutig indische Sitar-Einflüsse bei der Gruppe Humble Pie. Und wir hören den Titel The Light of Love.
1: Wir nähern uns so langsam dem Ende von Triangle on Air live hier im Radio Störfunk. Die Sendung wird donnerstags von 8 bis 10 wiederholt. Eine Woche lang steht sie dann zu jeder Tages- und Nachtzeit in der Mediathek. Nochmal eine Frau, ich bin halt ganz begeistert von mir. Schon wieder Kelly Clarkson, und die mag ich wirklich, hat eine tolle Stimme. Kelly Clarkson aus dem Album Breakaway, hören wir jetzt das Titelstück. Breakaway kommt gut durch die Woche. Das Wetter soll ja sehr durchwachsen sein, aber ist ja auch mal gut für das Erdreich und für die Pflanzenwelt, dass es wieder mal regnet. Tschüss.

Ja, Kelly Clarkson, für mich bisher ein weißes Blatt, hätte ich jetzt gesagt. Oh. Also unbekannt, ich habe von der noch nie was gehabt, aber hat eine tolle Stimme. Wir hören jetzt zum Abschluss noch einen Titel von Carlos Santana, und zwar American Gypsy. Auch ich sage euch, habt eine schöne Woche und schaltet nächste Woche Dienstag natürlich wieder ein.

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1: Unser heutiges Thema dreht sich um die uns allen bekannten Wesen, die am Anfang so schnell groß werden, auch mal ganz süß ausschauen können und ganz viel Zuneigung brauchen. Ich spreche hier tatsächlich nicht von Kindern, was vielleicht manche gedacht haben, sondern von den Pflanzen. Lisa und ich, Rosa, finden heute heraus, warum sogenannte Plant Moms ihre Pflanzen vielleicht doch so, wie ich es gerade getan habe, beschreiben würden, und sprechen in dem Zuge auch noch über die Zimmerpflanzen. Danach soll es noch um die Aussaat von verschiedenen Pflanzen und Gemüse gehen, und dann gehen wir dem Phänomen vom grünen Daumen noch etwas näher nach. In der heute also ziemlich grünen Sendung vom Störmelder hier auf Radio Störfunk starten wir erstmal wie gewohnt mit Musik.

0: bei uns im Störmelder auf Radio Störfunk. Da geht es heute um die Pflanzen. Und habt ihr in dem Zuge vielleicht schon mal von Plant Moms gehört? Wenn nicht, ist das gar nicht schlimm, denn Rosa erklärt uns jetzt, was Plant Moms sind.
1: Ja, Plant Moms heißen auf Deutsch sowas wie Pflanzenmütter. Und da dieser Term aber nicht geschlechtsspezifisch sein soll, gibt es auch manchmal die Bezeichnung Plant Parent, also Pflanzenelternteil. Und diese Plant Moms oder Plant Parents sollen eben einen Lifestyle beschreiben, der vor allem über Instagram und Pinterest bekannt geworden ist. Gezeichnet sind Plant Moms von einer emotionalen Bindung zu ihren Pflanzen, von denen sie auch meistens ganz schön viele haben. Es geht hier vor allem um Zimmerpflanzen und mit denen werden dann eben die eigenen vier Wände, also Zimmer oder eben auch gleich das ganze Haus mit Pflanzen gestaltet. Also es geht bei den Plant Moms vor allem um die Personifizierung von Pflanzen, zumindest bei den meisten, und es wird oftmals auch als neue Art vom Gärtnern beschrieben.
0: Auf Instagram und Pinterest, hast du ja gerade schon gesagt, ist diese Art und Weise oder dieser Lifestyle als Trend zu entdecken. Woher kommt dieser Trend?
1: Der ist noch gar nicht so alt. Wie gesagt, er kommt vor allem aus dem Internet. Und klar hatten Menschen schon früher viele Zimmerpflanzen und haben die wahrscheinlich auch gemocht. Aber der Trend, wo dann wirklich als Plant Moms bezeichnet wurde, kam erst seit der Mitte oder dem Ende eher von den 2010ern hoch. Also erst so circa 10 Jahre alt, kann man sagen. Und beschrieben wird der Trend oftmals als generationenübergreifende Antwort auf wirtschaftliche Instabilität und Klimaangst. Es gibt noch einen weiteren Grund, warum Menschen manchmal sich als Plant Moms dann identifiziert haben, weil es in vielen städtischen Wohnungen eben keinen Garten gibt oder eben wenig Grün, zu dem man Kontakt haben kann. Und Millennials und Gen Zs, das sind vor allem die Menschen, die sagen, sie sind Plant Moms, die wollten dann eben eine Verbindung haben zu Natur und zu Pflanzen, die aber nicht zu teuer wäre, wie zum Beispiel sich einen ganzen Garten zu mieten. Und da kommt es eben gelegen, dass man sich Zimmerpflanzen nach Hause holen kann und dort dann die Natur ein bisschen einziehen kann. Die gestiegene Popularität kam dann vor allem in der Corona-Pandemie dazu, also ab 2020, weil man da ja viel, viel mehr bei sich zu Hause war. Und das Kümmern um die Pflanzen hat dann eben einem eine Routine gegeben, einen Grund, etwas zu tun und half dann auch der psychischen Gesundheit von vielen Menschen. Und dann gab es auch noch das Konzept von dem Urban Jungle, was meistens von den Plant Moms ausgeübt wurde. Dieser Urban Jungle soll also heißen städtischer Dschungel. Das war dann sehr populär. Das heißt, man hat wirklich viele Zimmerpflanzen und es ist so ein bisschen, als ob man selber in seinem eigenen kleinen Dschungel zu Hause lebt. Und über die Lockdown-Zeit heraus haben natürlich dann viele Menschen zu ihren Pflanzen, die sie dann oftmals aufwendig herangezogen haben, eine emotionale Bindung aufgebaut. Und deshalb gibt es jetzt auch noch nach der Lockdown-Zeit dieses Phänomen von den Plant Moms.
0: Abgesehen davon, dass die Plant Moms ihre Wohnung ein bisschen grüner machen, warum entscheiden sich Menschen dazu, Plant Mom zu sein?
1: Da gibt es mehrere Gründe, die aufgeführt werden und bei vielen ist es noch bestimmt individueller als bei den Gründen, die ich euch jetzt vorstellen werde. Zum einen wurde gesagt, dass die Praxis von den Plant Moms stark mit Achtsamkeit und mit der psychischen Gesundheit verbunden ist. Das heißt, das Gießen, Schneiden, Überprüfen und Sorgen von den Pflanzen, was man ja eben kontinuierlich machen muss, damit es den Pflanzen gut geht, das sind so therapeutische Übungen, die vor allem dafür sorgen, dass man im Hier und Jetzt ist und sich vielleicht gar nicht so viel Gedanken um alles drumherum machen muss, während man diese Tätigkeit ausübt. Und es ist noch ein weiterer Grund aufgeführt worden, den ich sehr spannend fand, den Gedanken. Es wurde nämlich geschrieben, dass viele jüngere Menschen ziemlich zukunftspessimistisch sind und auch einen finanziellen Druck haben und dass eine Pflanzenelternschaft in dem Moment etwas risikoärmer und finanziell leichter ist, als direkt in Anführungszeichen echte Kinder zu haben. Und dass es dann eine Form ist und ein Ausdruck von fürsorglichem häuslichem Verhalten, aber eben außerhalb von der traditionellen Mutter- oder Elternschaft. Diese Infos über die Plant Moms habe ich übrigens vor allem vom Aesthetics Wiki, das ist ein ganzes Forum, was sich mit verschiedenen Trends, vor allem aus dem Internet, beschäftigt und die auch beobachtet und analysiert.
0: Ob ihr jetzt Plant Parents seid oder nicht und vielleicht auch noch gar nicht so viel über Pflanzen wisst, bleibt auf jeden Fall dran. Als nächstes sprechen wir hier im Störmelder nämlich über die Zimmerpflanzen, die einige Menschen ja auch haben. Jetzt hören wir aber einen Song, der zu dem Teil, den wir gerade hatten, gut passen. Der heißt nämlich Plant Mom.
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0: George Ezra beschreibt mit Green Green Grass hier im Störmelder vielleicht ein bisschen, wie sich Menschen fühlen, die ganz schön viele Zimmerpflanzen zu Hause haben. Denn da sieht es dann auch ganz schön green green aus. Über diese Zimmerpflanzen, über die möchten wir jetzt gleich noch mehr sprechen. Gerade haben wir das schon getan, indem wir über Plant Moms gesprochen haben, die auch ganz schön viele Zimmerpflanzen zu Hause haben. Da ist es vielleicht wichtig, als erstes mal zu klären, was denn überhaupt zu der Kategorie Zimmerpflanze zählt.
1: Also Zimmerpflanzen sind eigentlich alle Pflanzen, die für drinnen geeignet sind, das heißt, die man sich ins Zimmer stellen kann und die damit auch im Innenraum kultiviert werden können und dort auch gut gedeihen. Das ist nämlich nicht bei allen Pflanzen der Fall. Viele halten Zimmerpflanzen in einem Topf, das heißt zum Beispiel dann auf der Fensterbank, wo sie auch gut Licht abbekommen. Und für viele haben die Zimmerpflanzen dann die Funktion, dass sie zum Beispiel als Luftreiniger fungieren. Da kann man allerdings keinen größeren Einfluss nachweisen. Also das ist mehr auch so ein Mythos, der Luftschaden tun Zimmerpflanzen aber auf jeden Fall nicht. Dann ist es so, dass Zimmerpflanzen neben dieser Luftreinigungsfunktion vor allem aber auch die Dekofunktion haben. Man spricht in dem Fall von Zierpflanzen und es geht da einfach darum, generell mit den Zimmerpflanzen das Wohlbefinden zu steigern, einmal eben durch die optische Aufwertung des Zimmers und auch durch die Verbesserung des Raumklimas.
0: Damit wir uns das jetzt vielleicht noch mal ein bisschen genauer vorstellen können, was sind denn so typische Zimmerpflanzen?
1: Da gibt es zum einen die Glücksfeder, die habe ich direkt als erstes gelesen und mich auch ertappt gefühlt, weil ich auch eine solche Pflanze bei mir im Zimmer habe. Die wächst tatsächlich schon mit wenig Licht ganz gut und zählt zu einer robusten Zimmerpflanze, denn sie hat feste dunkelgrüne Blätter und die haben auch noch so eine wachsartige Schicht, man nennt es die Cuticula, und die schützt die Pflanze eben sehr gut. Die Glücksfeder kann insgesamt maximal 1 Meter groß werden. Dann gehören zu den typischen Zimmerpflanzen der Bogenhanf. Der zählt auch als pflegeleichte Pflanze und braucht einen wärmeren Platz, nämlich eher so wirklich ab 15 Grad. Allerdings braucht er weniger Wasser und man soll sie auch erst gießen, wenn die Erde so richtig trocken ist. So wächst der Bogenhanf quasi aufrecht. Der hat so Blätter, die auch eine schöne Musterung haben und kann maximal 1,5 Meter hoch werden. Was viele vielleicht auch zu Hause haben, ist der Geldbaum. Und auf diesem Baum wächst leider kein Geld, aber der hat hellgrüne, dickfleischige Blätter, die maximal und insgesamt kann er maximal 1,5 Meter groß werden. Hat auch diese Wachsschicht, wie zum Beispiel die Glücksfeder, sogar noch etwas mehr als die Glücksfeder. Der Geldbaum, der braucht wenig Pflege, braucht einen helligen, sonnigen Standort und mag es auch etwas wärmer und mit weniger Wasser. Und dann habe ich noch als viertes Beispiel den Drachenbaum. Das ist so die typische Badezimmerpflanze, denn der Drachenbaum, der filtert Formaldehyd und der kann auch hohe Luftfeuchtigkeiten aushalten. Außerdem ist es eine Pflanze, die man eher regelmäßiger gießen soll und die so einen halbschattigen Standort braucht. Der sieht quasi so aus, dass er so einen Stamm hat und dann kommen da schmale, fontänartig wachsende Blätter raus und insgesamt kann der bis zwischen 30 cm bis hin zu 2 Meter groß werden.
0: Das waren also schon mal ein paar Zimmerpflanzen, die ziemlich bekannt sind. Und wenn ich jetzt so an die Vielfalt von Zimmerpflanzen denke, dann kann man ja wirklich von so einem kleinen Pflänzchen bis zu einem halben Baum denken, was man sich alles ins Haus stellen kann. Das sind ja jetzt viele unterschiedliche Pflanzen, die auch manchmal äußerlich gar nicht so viele Merkmale haben. Was haben denn die Zimmerpflanzen trotzdem alle gemeinsam?
1: Da gibt es vor allem einen Punkt, nämlich die Pflegeleichtigkeit. Und oft handelt es sich bei den Zimmerpflanzen um sogenannte Sukkulenten. Das sind wasserspeichernde Pflanzen, die eben auch mal eine längere Trockenheit überstehen, wenn man sie zum Beispiel vergessen hat zu gießen. Die weisen oft auch optische Besonderheiten auf, wie zum Beispiel der Bogenhanf und der Geldbaum, die wirklich auch einzigartige Blätter haben. Und abgesehen von dem Bogenhanf und dem Geldbaum gibt es auch noch den Glückstaler oder die Aloe Vera, die zu den pflegeleichten Sukkulenten gehören. Diese Sukkulenten, die stammen häufig aus tropischen bzw. subtropischen Regionen wie viele Zimmerpflanzen, wo sie auch nochmal ganz anders wachsen als hier und wesentlich größer sind, also eher so in Ländern wie zum Beispiel Mexiko oder auf dem asiatischen Kontinent, so schreibt es der NDR.
0: Es ist also nicht so schlimm, wenn man ein- oder zweimal vergisst, seine Zimmerpflanze zu gießen, zumindest bei vielen Sorten. Worauf muss man denn dann sonst noch achten bei der Kultivierung?
1: Man muss da vor allem aufpassen, dass sich kein Schimmel bildet. Und da ist es wichtig, dafür zu sorgen, dass die Drainageschicht ausreichend ist. Das heißt, dass man Staunässe verhindert. Denn ja, es ist nicht schlimm, wenn man mal vergisst, die Pflanze zu gießen, zumindest bei den meisten Pflanzen, die im Zimmer sind. Aber was wiederum schlimm ist auch, ist, wenn man dann die Pflanze zu viel gießt und sich dann so eine Nässe bildet, die dann auch zu Schimmel führen kann, der wirklich auch gesundheitsschädlich ist. Abgesehen davon muss man auch darauf achten, dass man keine Allergien gegen die Pflanzen hat, denn da gibt es tatsächlich welche, die Allergien hervorrufen können. Entweder die Pflanze selbst oder aber auch der Staub, der sich auf der Pflanze gut ansammelt.
0: Das sind also die Tipps, die uns vielleicht auch manche Zimmerpflanzenexperten geben würden, wenn man sich überlegt, welche Zimmerpflanzen man sich für zu Hause holen möchte. Es gibt Menschen, die sind bei Pflanzen andere Experten, denn es gibt Pflanzen, die pflanzt man ja, um sie draußen zu halten und nicht drinnen, wie bei den Zimmerpflanzen. Damit wir darüber noch mehr Bescheid wissen, reden wir gleich noch nach der Musik darüber.

0: Ihr hört Radio Störfunk mit dem Mittagsmagazin Störmelder. Und hier im Störmelder, da geht es heute um die Pflanzen. Genauer gesagt eher um Pflanzen, die man drinnen hält. Wir haben da zum Beispiel über die Zimmerpflanzen gesprochen. Und jetzt sprechen wir über Pflanzen, die erstmal drinnen vorgezogen werden, um sie dann später rauszutun. Welche Pflanzen kann man denn jetzt schon vorziehen?
1: Das ist eine wichtige Frage, denn wenn man sich so umschaut, vor allem in den Supermärkten, da habe ich schon gesehen, dass man überall Samen kaufen kann. Für verschiedene Pflanzen, vor allem für Gemüse oftmals. Und die Sonne wird ja jetzt auch schon immer mehr. Tatsächlich muss man sich aber noch ein bisschen gedulden. Vorziehen kann man erst ab Mitte Februar, das heißt so in 1,5 Wochen. Und da kann man auch noch nicht alles einpflanzen. Denn starten tut man ab Mitte Februar erstmal nur mit Chili, Paprika oder auch dem Kopfsalat. Die können tatsächlich jetzt schon dann bald vorgezogen werden. Im März und im April kommen dann immer mehr Sachen zum Vorziehen dazu, wie zum Beispiel Tomaten, Spinat, Gurken, Melonen oder auch Zucchini. Und noch richtig nach draußen kommen die dann aber auch erst meistens im Mai nach den Eisheiligen, so zumindest der NDR.
0: Dann hat man ja noch ein bisschen Zeit, bis es so richtig losgeht. Aber die Zeit kann man ja nutzen, nämlich zum Beispiel zur Planung. Wie sollte man sich am besten vorbereiten?
1: Ja genau, man kann die Zeit gut nutzen, bis man dann wirklich die Sachen aussieht. Man sollte auf jeden Fall Anzuchterde parat haben, wenn es dann soweit ist. Denn die hat kaum Dünger und sorgt eben dafür, dass die Pflanzen dann nicht zu schnell wachsen, dafür aber schön kräftig wachsen und ist eben super geeignet für die Samen, dass die dann zu den Setzlingen nachher werden. Das Saatgut sollte natürlich auch dabei sein, sonst funktioniert gar nichts. Und dann braucht man auch noch Anzuchterde und kleine Anzuchttöpfchen. Diese Töpfchen kann man sich entweder selber herbasteln oder herstellen, aber es gibt auch noch andere Töpfchen, nämlich sogenannte Quelltöpfe, die gibt es oftmals im Fachgeschäft und wenn man die mit Wasser übergießt, dann quellen die auf und sind dann auch eben eine optimale Grundlage. So ein Topf, der kann dann auch komplett eingepflanzt werden, so wie er ist, denn dieser Topf, der löst sich von alleine dann in der Erde auf, das heißt, da hat man vielleicht ein bisschen weniger Geschäft, dann kann man davor schon entscheiden, eben jetzt, was man davon eher präferiert und kann sich so dann auch vorbereiten. Für die komplette Ausstattung und für die perfekte Vorbereitung fehlt dann am besten noch ein Mini-Gewächshaus. Das gibt es auch im Geschäft aus verschiedenen Materialien, wo man dann eben die Samen und die Setzlinge dann eben aufziehen kann. Und mit diesen Utensilien sollte man zumindest fürs Erste gut vorbereitet sein, dass man dann starten kann.
0: Und wenn es dann soweit ist, wie gelingt eine erfolgreiche Anzucht?
1: Erstmal sollte man zum richtigen Zeitpunkt abwarten, dass man die Samen zum richtigen Zeitpunkt eben einsetzt, damit sie nicht zu kurz und auch nicht zu lange drin vorgezogen werden. Das sieht man in verschiedenen Aussaatkalendern, bei Artikeln oder auch bei verschiedenen Blogs. Dann braucht man eben das richtige Material, wie wir es eben besprochen haben. Das heißt, ihr braucht Anzuchterde und Anzuchtgefäße. Und dann soll man darauf achten, wenn man sie eingepflanzt hat, die Samen eben in diese Erde, dass die eine konstante Feuchtigkeit haben. Die wird eigentlich schon gewährleistet durch die Zimmergewächshäuschen, die man sich holen kann. Wenn man davon dann doch keins hat, dann sollte es auch eine Klarsichtfolie tun. Dann ist es am besten, wenn man sich Schildchen schreibt und eben die Pflänzchen kennzeichnet, damit man auch nachher noch weiß, was eigentlich was ist und es nicht vertauscht und zum falschen Zeitpunkt vielleicht dann schon raustut. Und dann sollte man einen möglichst hellen und möglichst warmen Platz für die Samen finden. Das ist meistens auf einem Fensterbrett ganz gut gewährleistet, weil da die Sonne viel reinscheint. Falls man keinen guten Platz in der Wohnung findet, gibt es auch sogenannte Anzuchtlampen. Das ist dann die etwas teurere Variante vielleicht im Vergleich zum einfach aufs Fensterbrett stellen. Und nach einer gewissen Zeit, das ist meistens so 4 Wochen, aber ist natürlich bei jeder Art ein bisschen unterschiedlich. Das heißt, wenn die Samen dann zu Setzlingen geworden sind, dann muss man sie umtopfen in richtige Pflanzenerde, damit die auch genügend Nährstoffe dann bekommen. Und im April oder meistens ist es auch eher im Mai, kann man dann die Pflänzchen tatsächlich ins Freie einpflanzen und dann sollten die meistens Gemüsesorten dann gut heranwachsen, dass man sie dann irgendwann auch ernten kann.
0: Insbesondere, wenn man einen grünen Daumen hat, sollten sie gut heranwachsen. Was es mit dem grünen Daumen aber auf sich hat und warum man den vielleicht gar nicht so leicht hat, wie man denkt, das erfahrt ihr nach der Musik.

0: Ihr hört Radio Störfunk mit dem Mittagsmagazin Störmelder und mit Lisa und Rosa. Wir haben heute schon viel über verschiedene Pflanzen gesprochen und auch über die sogenannten Plant Moms. Und was dabei oftmals ein Thema ist, wenn man über Pflanzen spricht, das ist der grüne Daumen. Denn es heißt ja oftmals, wer einen grünen Daumen hat, der kann gut mit Pflanzen umgehen. Da klären wir vielleicht erstmal, was denn überhaupt mit diesem grünen Daumen so gemeint ist.
1: Das ist natürlich nicht wirklich wörtlich gemeint, denn es handelt sich beim grünen Daumen um eine Redewendung. Aber diese Redewendung beschreibt eben Menschen, die ein besonderes Talent für Gartenarbeit haben oder denen dieses Talent zugeschrieben wird. Die Herkunft dieser Redewendung ist anscheinend in Amerika und dafür gibt es verschiedene Erklärungen, dass man sagt, have a green thumb, also übersetzt einen grünen Daumen haben. Nämlich kann es daher kommen, dass mit dem Daumen die Feuchtigkeit der Erde oftmals getestet wird von Gärtnern und da quasi der Bezug zum Daumen hergestellt wird. Oder aber es liegt daran, dass Tontöpfe manchmal einen Moosrand bekommen und der ist ja dann auch so grünlich. Wenn man die Töpfe dann viel anfasst und herumträgt, dann kann es sein, dass es auf die Hände grün abfärbt, eben auch auf den Daumen. Eine dritte Erklärung gibt es auch noch, nämlich dass Gartenarbeit ohne Handschuhe ja auch die Finger braun bzw. eher grün färbt und daher dann der Ausdruck kommt.
0: Jetzt ist es ja so, dass es so scheint, als ob manche Menschen wirklich einen grünen Daumen haben und manche haben dann eher einen farblosen Daumen, so scheint es mir zumindest zu gehen. Warum ist es denn so? Also gibt es da eine Erklärung, warum manche Menschen das da leichter fällt?
1: Also das ist tatsächlich nicht angeboren und das liegt eher an so Faktoren wie zum Beispiel Wissen. Wenn man viel recherchiert zu Pflanzen, dann kann man dieses Wissen aufbauen und für die Pflege von Pflanzen nutzen. Es liegt aber auch an einem Interesse, was man vielleicht hat, denn gerade wenn man sich fürs Thema Pflanzen, Zimmerpflanzen interessiert, dann lernt man da von diesem Wissen eben viel schnell dazu und kann es dann eben auch gut anwenden. Und alles andere ist eigentlich Erfahrung, wenn man nämlich viel Zeit mit dem Gärtnern oder auch draußen verbringt und viel Zeit in seine Pflanzen investiert, dann sammelt man dann natürlich seine Erfahrungen und hat im Laufe des Lebens dann auch so ein paar Tricks, die man für die Pflanzen dann gut gebrauchen kann. Es ist ganz wichtig, dass man da einfach Geduld hat und nicht direkt aufgibt, wenn mal eine Pflanze irgendwie eingeht. Und man kann sich ja auch Tipps bei anderen abschauen. Mein Eindruck ist zum Beispiel immer, dass Großeltern eher einen grünen Daumen haben. Das ist so ein bisschen wie, dass Großeltern vielleicht auch eher gut kochen können, weil sie einfach das Wissen haben, die Erfahrung gesammelt haben und da auch viel Zeit reinstecken in zum Beispiel die Pflege ihrer Pflanzen.
0: Ich finde, das klingt auf jeden Fall plausibel und das kann ich auch so von meinem Privatleben her unterstützen, diese Beobachtung. Hast du denn jetzt vielleicht trotzdem noch ein paar Tipps, außer dass man vielleicht älter wird und mehr Wissen sammelt, um einen grünen Daumen zu entwickeln?
1: Also ganz wichtig ist, denke ich, dass man nicht direkt mit sehr pflegeintensiven und empfindlichen Pflanzen startet, wenn man sich Zimmerpflanzen zulegen möchte zum Beispiel. Denn sonst bleiben die positiven Erfahrungen am Anfang aus und gerade am Anfang die positiven Erfahrungen zu machen, ist, denke ich, super wichtig, um da einfach Erfolge zu haben und auch dann ein positives Gefühl zu haben, was Gartenarbeit angeht, was ja dann wiederum auch wichtig ist, um dran zu bleiben. Dann ist es, denke ich, von Vorteil, wenn man sich einfach erkundigt und Wissen aneignet. Da kann man zum Beispiel Ratgeber lesen oder auch Fachbücher. Man kann aber auch, wenn man direkt mit Menschen am besten spricht, in eine Gärtnerei gehen oder in einen Gartenverein. Und mittlerweile gibt es ja sogar in den sozialen Medien viele Menschen, die eben Content zum Thema Gärtnern und Zimmerpflanzen teilen. Da hat man auf jeden Fall verschiedenste Anlaufstellen. Dann ist es so, dass man die unterschiedlichen Bedürfnisse von den Pflanzen natürlich berücksichtigen muss. Oft steht es ja direkt mit drauf, was die brauchen, wie viel Wasser die brauchen, wie viel Licht die brauchen und so weiter. Und auch bei der Erde kann man Unterschiede machen, zum Beispiel dann eine spezielle Erde kaufen oder auch auf die Wärme achten, die eine Pflanze braucht. Und dann gehört einfach auch dazu, dass man regelmäßige Pflanzenpflege betreibt, also dass man abgestorbene Blätter abschneidet oder aber auch Schädlinge und Krankheiten bekämpft. Und auch zu düngen ist wichtig, gerade bei Zimmerpflanzen, wenn die Erde gar nicht mehr so viele Nährstoffe hergibt. Und dann wird es auf jeden Fall auch erfolgreich mit den Pflanzen.

Ich traue mich fast nicht zu fragen, aber wie geht's eigentlich euren Zimmerpflanzen? Wobei, vielleicht gehört ihr ja zu den Menschen, die einen grünen Daumen haben, oder ihr macht euren Job als Plant Parent einfach gut. Wir haben heute hier im Störmelder gelernt, dass sich um Pflanzen zu kümmern ganz schöne Arbeit sein kann, viele aber auch erfüllt. Außerdem haben wir mehr über Pflanzen im Innenraum erfahren, nämlich die Zimmerpflanzen und auch die Aussaaten. Am Mikro waren Rosa und Lisa. Einen schönen restlichen Tag wünschen wir euch. Tschüss!

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0: Hallo und herzlich willkommen. Die heutige Sendung wird von der Autorengruppe Die Literaturoffensive gestaltet. Die Literaturoffensive, kurz LitOff genannt, gibt es seit 1989. Sie hat ihren Sitz in Heidelberg. Die Gruppe will Anlaufstelle für Autorinnen und Autoren sein, bietet offene Lesungen und literarische Salons an und unterstützt bei Publikationen, darunter auch bei Hörspielen. Außerdem beteiligt sich die LitOff bei Rahmenprogrammen. So findet alle 2 Jahre der Literatursommer Baden-Württemberg statt. Eine Veranstaltungsreihe mit vielen tollen Lesungen, Schreibwettbewerben und Ausstellungen für Kinder und Erwachsene. Mehr unter www.literatursommer.de. In diesem Rahmen wird auch das Hörspiel Gedichte einer Ausstellung in verschiedenen freien Radios gesendet, unter anderem auch hier. Mein Name ist Annette Butzmann und bei mir sitzt die Autorin des Hörspielmanuskripts selbst. Hallo Olga Mani.
1: Ja, hallo.
0: Bevor wir zum Hörspiel kommen, erzähl doch mal ein bisschen über dich. Wer bist du und was treibt dich um?
1: Ja gut, ich komme aus Mannheim. Und ich verstehe mich als Autorin zunehmend auch so ein bisschen als Philosophin. Ja. Ich habe ein vielseitiges Oeuvre. Ich schreibe Lyrik, Short Story, Hörspiel, Essay, Novelle und bin auch illustratorisch oder fotografisch unterwegs. Von den vielen Büchern, die ich schon geschrieben habe, will ich 2 aus der Reihe des Kurpfalzer Dekamerons hervorheben. Ansonsten, ich habe Volkswirtschaftslehre studiert und war beruflich viele Jahre in der Unternehmenskommunikation, aber auch im Controlling tätig. Und im Moment arbeite ich literarisch an einem langen Essay über das Individuum des 21. Jahrhunderts. Und dazu sind meine Gedanken so ein bisschen abgefahren, denn ich habe ein dreidimensionales Papiermodell entworfen und erläutere anhand von diesem Papiermodell unser Ich. Und dieses Modell blitzt jetzt zum ersten Mal im Rahmen einer Veröffentlichung 2026 auf. Da habe ich zusammen mit einer tollen Grafikerin ein Buch veröffentlicht, das heißt Natur, ein Garten zum Verweilen. Und da erzähle ich in poetischer Weise über dieses Modell. Und es ist dann gekoppelt mit wunderschönen Aufnahmen von Blumen, von Bäumen, also Naturbildern.
0: Du hattest vor einigen Jahren ja schon mal ein schönes Hörspiel umgesetzt mit der Literaturoffensive, damals eben auch für den Literatursommer Baden-Württemberg. Und das hieß Weiberworte mit Quotenmann. Vielleicht erinnert sich auch noch jemand dran. Dabei ging es um eine Zukunftsvision, bei der eine künstliche Intelligenz die Geschichte herumgedreht hat. Plötzlich waren dadurch die Männer die Unterdrückten in der Gesellschaft. Also übrigens ein sehr humorvolles Hörspiel, das es noch auf YouTube zu hören gibt. Gab es damals Reaktionen drauf?
1: Also ja, beim Leipziger Hörspielsommer gab es eine Nominierung und auch eine Aufführung und am Ende dann auch eine besondere Erwähnung.
0: Die Gestaltung der Zukunft scheint ja ein wichtiges Thema für dich zu sein. Diesmal hast du dich mit einem virtuellen Museumsbesuch in der Zukunft beschäftigt. Bei Zukunftsvisionen bist du ja in guter Gesellschaft. Viele andere Autoren beschäftigen sich und beschäftigten sich damit. Wir denken nur an den ganzen Science-Fiction-Marktplatz, der aktuelle Film Project Hail Mary. Der basiert ja auch auf einem Buch, das ist aus dem Englischen übersetzt, ne? aber auch an Klassiker wie George Orwells 1984, das haben wir ja schon lange hinter uns gelassen, aber ist immer noch aktuell. Oder in jüngerer Zeit, was auch in Schulen gern gelesen wird, Dave Eggers mit The Circle. Liest du selbst gern solche Bücher?
1: Nein, eigentlich überhaupt nicht. Ja, ich interessiere mich für Forschung, für Physik, für Gesellschaftspolitik, für Sozialgeschichte, klassisches Yoga, Neurobiologie, Kommunikationswissenschaften. Und auf diesen Gebieten höre ich Podcasts und lese Sachbücher. So literarisch interessieren mich allenfalls fiktionale Gedankenexperimente, wie beim Stanislaw Lem oder die poetische und etwas tranceartigen Fantasiegebilde von Haruki Murakami, besonders zum Beispiel die Stadt und ihre ungewisse Mauer.
0: Kommen wir jetzt nochmal zurück auf das Hörspiel Gedichte einer Ausstellung. Du hältst bei dem Stück konsequent in der Schwebe, was du von diesem virtuellen Museumsbesuch in der Zukunft eigentlich hältst. Warum hast du das so geschrieben? Bist du dir selbst nicht so ganz sicher, wie du dazu stehst?
1: Ja, das ist ein bisschen anders gewesen als bei den Weiberworten mit Quotenmann, wo die Story durch das Hörspiel trägt. Hier sind es mehr so die Eindrücke und das Gesamte. Es geht um virtuelle Realität. Ja, und von daher bleibt das Ganze meines Erachtens nach jetzt nicht in der Schwebe, weil ich nicht gewusst hätte, auf was ich raus will, sondern diese Schwebe war sozusagen Programm.
0: Wir wünschen jetzt viel Spaß mit Gedichte einer Ausstellung.
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0: Prolog.
1: Der Inhalt hat keine Bedeutung. Die Form hat keine Bedeutung. Selbst das Gefühl wird konstruiert. Es lebe das Paradoxe, denn seine Form, sein Inhalt und die Energie dafür existieren. Das ist witzig, eventuell aber witzig.
0: Das Museum der Gedichte. Von außen.

Offen, transparent, modern, kahlweiß, glattweiß, quadratisch weiß in Kalk geschlemmt, exakt im rechten Winkel erbaut, mit einem Nagel in der Außenwand. Daran ein Plakat im goldenen Schnitt gesetzt. Ein Plakat mit einem Gedicht von unendlicher Betroffenheit. Das Fassadengedicht. Es ist unverständlich. Von Sinn keine Spur. Keine Spur vor sich, keine hinter sich, keine in sich. Etwa so.

0: Weil Zukunft. Limes gegen Null.
1: Das Publikum schweigt, das Publikum starrt. Ein bisschen Publikum ist immerhin vorhanden. Der Dichter hatte sich entleibt. Der Dichter verstarb, so mit 50, von der Hermetik seiner Verse stranguliert. Sein Wunsch war immerhin erfüllt. Er baumelt an einem Nagel der Außenwand und prangt samt seiner Zeilen in Richtung Meer. Weithin sichtbar als der Eingangsdichter.
2: Herein, meine Damen und Herren, meine Hamen und Derren, meine Hemen und Darren, spazieren Sie herein, verehrtes Publikum. Hier erleben Sie exorbitante Dinge, exorbitante Gefühle, die Zukunft der Imagination. Hereinspaziert!
1: Das Publikum schreitet durchs Portal ins Museumsinnere und ich stelle mir vor, da draußen hinge auch einmal eine Dichterin mit grauem Haar.
2: Das Museum ist mehr als ein Traum, in dem Farben zerfließen. Mit Tönen betupft durch Flure wandeln, durch Wiesen und Weiden wehen im Herbst. So strahlt die Wirklichkeit in Schwarz-Weiß. Abgehangen in den Treibhäusern der Sommer.
3: Die Gänge der Promenade.
1: Die Gänge sind schief und krumm. Ich gehe voran, umgeben von Publikum, inmitten des Publikums, selbst Publikum. Bei den ersten Schritten unserer Promenade durch das Verlies einer Burg kommen uns die Gänge abhanden.
2: Also läuft das Publikum in einige leere Zwischenräume, gerät in Kammern, weit und offen bis zu den Horizonten. Jedoch der Schein trügt, denn hier wachsen unsichtbare Bäume. Weshalb die Menschen staunen, warum sie nicht weiter können? Die durchsichtigen Hürden gilt es mit Händen zu bestaunen. Mit den Füßen vorwärts tastend lenkt jeder seine Schritte. Die Arme schützend über dem Kopf. Dämonisches Raunen, denn man stößt sich und schafft es nur verbeult zur Kammermitte. Jeder scheitert auf eigene Weise an den harten Widerständen. Während einer die Geisterbäume durchschreitet, als seien sie nicht da, entkommt ein anderer nur mit Kraft den ihn erdrückenden Wänden. Mir selbst, mich windend um ein Nichts, sträubt sich das Nackenhaar. Könnte ich aus dieser Kunstwelt in die Freiheit schwimmen? Oder auf ein astrales Podest wie Hilde Domin springen?

0: Das Publikum flog soeben durch das Angstloch der Burg zur nächsten Mauer.
1: Dieser Ritt reiner Illusion beschert uns einen Schrecken für die Dauer.
2: Das erste Gedicht.
1: Endlich ist das Publikum in einem Ausstellungsraum auf Verse eingestimmt. Da steht Gedicht Nummer 1 in Achat und Brokat. Ein Glanz auf einem Sockel, um den die Überschrift kreiselt:
3: 4,
1: immer ich
3: 3,
1: und immer die.
3: 2, 1. Der immer und immer Schimmer in Matt. Die Skulptur des Immer hinaus durch Scheiben. Immer und immer durch Hausglasscherben. Brechen durch erhabenes Immer im Flammenregen scheinberstender Flammenschübe. Feuerrote Dimmer im Immer des Strahlenlochs.
1: Das Gedicht hat sich vom Sockel erhoben und das Glasdach durchbrochen. Verschwunden ist es. Zurück bleibt Sand, der über die Glasscherben weht.

0: Das Zeitgedicht.
1: Das Publikum und ich promenieren weiter. Wir kommen auf einen Gang im Großkreis eines Kugelraums mit Blick durch die Wände in die Zeit. Hier herrscht Nacht. Lautlos fliegt eine Gangway herbei, befördert das Publikum auf einen dunkelblauen Teppich, der inmitten des schallgedämpften Kugeluniversums schwebt. In der unteren Hälfte des Alls erlischt eine Galaxie, auf der ein gebrochenes Dichterlicht als matter Leinwandnebel geflackert hat. Aus der Ohnmacht der runden Mattscheibe ragt jetzt ein allerletzter Aufschrei. Ein nicht mehr entzifferbares Lichteffekte-Gedicht, das wegtropft, als eine tieffliegende Männerstimme donnert.
2: Was? Was ist Liebe? Weiß das jemand? Will das jemand wissen? Die Antwort ist Gott.
3: Nein, Göttin.
2: Nein, Sex.
3: Nein, Selbstbetrug.
2: Nein, Selbstbehauptung.
3: Nein, sozialer Kitt.
2: Nein, ein limbischer Affekt.
3: Nein, ein warmes Gefühl.
2: Nein, eine Energie.
3: Nur ein Wort?
2: Nein, einfach nur Brutpflege.
3: Muss hier einer Recht behalten?
1: Der Kugelraum war in meditative Zeitlosigkeit gefallen. Die schwarz glänzende Gegenwart ist jetzt ein Dark Room der Schwerelosigkeit. In den Schwingungswellen des pechschwarzen Kugellochs entsteht ein diamantener Lichtpunkt.
4: In den Schwingungswellen des schwarzen Kugellochs entsteht ein diamantener Lichtpunkt, der sich einem Schweißgerät zugehörig erweist. Der schweißende Handwerker verabschiedet sich voller Unbehagen mit
3: Mahlzeit!

0: Lyrics.
1: Hinaus, hinaus in schnellem Lauf, hinaus als wollt's einen holen. Das Tor ist verschlossen, der Code ist vergessen. Und dann erscheint das Schneckenhaus ausgeschildert als Notausgang.
2: Das Publikum tastet sich ins Weichtiergehäuse. In einem Raum spiraler Zimmerfluchten liegt ein Buch im Schlamm. Der Lyrikband schlechthin, überzogen mit silbrigem Schneckenglibber. Aus den Schleimblasen blubbert ein Lied.
3: Vier Ecken, das ist gut.

0: Der Gesang verebbt. Ein Frosch platscht durch den Matsch. Die Oper ist tot, tremoliert das Publikum im Chor und ruft: Konflikt und Dramatik verlangt das Libretto.
1: Tod, tot, tot, tot, tot, tot.
0: Mit Zyklon und vergewaltigtem Eselchen hätten die Zeilen mehr Drive. Die Oper lebt, schmettert der weibliche Admin verärgert aus dem Off.
2: Wir erkennen doch klar, was ihr wollt. Wir erkennen doch klar, was ihr wollt. Was ihr wollt.
3: Das Schneckengehäuse stürzt ein, verdampft laut krachend zu bunten Kondensstreifen am hohen Himmel. Aus ihnen fallen Gedichte, an Bindfäden regnend hernieder. Ein Griff in die Realität und ich fange einige rote Fäden in der Hand. Ich wähle das blaue Banner mit dem gelben Sternenkranz. Es ist mir vertraut. Eine sonore Stimme hüpft jetzt streng getaktet bei jeder Silbe von Stern zu Stern auf dem Karussell herum.
4: Das Plenarsaalgedicht.
5: Demokratie benötigt den verantwortungsvollen Bürger. Einen, der sich nicht von jedem Gipskopf, Ganoven oder Geheimdienst hintergehen lässt.
3: Ein Gerät wählt eine gewaltige Schallplatte aus und legt sie auf einen 12 Meter großen Plattenspieler. Der Tonarm senkt sich in die Rillen.

0: Ein Gesetz macht noch keinen Frühling. Im neonverwaisten Reichstag fressen Tische die Sessel auf. Computerfahnenchips schlafen in Glaskuppelgängen. Nacktbettengeier erfinden das Fußballomelett. Pässe und Brücken mit Hungerohren. Antragsteller durchhüpfen Bananenberge, scharf wie Affen im Teig. Täglich eine Tablette, aufgelöst im Zins. Kein Grund zur Panik. Die Tage zerbrechen in Stücke, doch die Jahre bleiben ganz.
1: Die Worte vertonen sich zu Lavaströmen. Der heiße Rhythmus pulsierenden Plasmas spuckt Gestank aus. Das Publikum schrumpft beim Einatmen des Gases. Als Ameisenpublikum verlassen wir die ozeanischen Wellen der Hitze und flüchten in ein kühles Gewölbe, den Hohlraum eines leeren Schädels.
2: Der arme Poet.
1: Rauch steigt aus dem Rollladenkasten, in dem ein nicht-weiblicher Körper geborgen unter dem Dach seines eigenen Gehirns schnarcht. Ein armer Poet, stammelt das Publikum und bemerkt im gleichen Atemzug, wie sich das Hirngewölbe in eine bemalte Steinzeithöhle verformt. Wir steigen durch ein riesiges Büffelgraffiti in einer Nische der Höhle durch die Wand. Inmitten der Felswand fällt eine Pauke von der Decke und rollt lieblich torkelnd in einen märchenhaften Brunnen. Anstelle eines Plumpses in der Tiefe setzt eine bekannte Melodie ein. Der blassrosa Liedertext mit dreckigen Einsprengseln reißt Mauern und Schranken entzwei. Jetzt sind meine Gedanken frei. Das Publikum ist Rolling Stone und fährt Schlittschuh auf einem bezaubernden Eissee in der winterlichen Weite schneebedeckter Himalaya-Berge. Ich würde das immer wieder tun.
2: Links wie rechts.
1: Hüpfen einige Quanten aus der Zeit. Ich habe ein Déjà-vu-Erlebnis. Die himmelhohen Berge werden planiert. Jetzt ist eine weite Ebene mit Feldern und Äckern zu sehen, von einem Feldweg durchzogen. Beiderseits des Wegs dehnt sich eine gigantische Strophe zum Horizont in die weite Ferne.

0: Die ausgepackten Feldstecher gehen von Hand zu Hand. Man liest auf der einen Seite:
1: Wer beherrscht den Menschen? Andere Menschen. Wer beherrscht die anderen Menschen? Andere Menschen. Wer beherrscht die anderen Menschen? Andere Menschen. Wer beherrscht die anderen Menschen? Andere Menschen.
0: Gegenüberliegend steht in schwebenden Buchstaben zu lesen:
2: Andere Menschen. Wer hilft den Menschen?
1: Wer beherrscht die anderen Menschen?
2: Wer hilft den anderen Menschen?
1: Andere Menschen.
2: Wer hilft den anderen Menschen?
1: Andere Menschen.
2: Wer hilft den anderen Menschen?
1: Andere Menschen.
0: Das Publikum spaltet sich auf dem Weg zum Ziel fortlaufend. Eine Partei glaubt, das gute Gedicht sei rechter Hand und das schlechte Gedicht linker Hand. Die andere Partei schwört, das Gute stehe links und das Schlechte rechts. Ich halte mich raus. Palavernd nähert man sich dem philosophischen Pavillon.

0: Der Abgrund.
1: Ein wild gewordener Dichter steht im Atrium des Pavillons und kreischt in den Sturmwind, den er sich selbst erschaffen hat.
2: Ich bin der Meister zur Nachtzeit und der Meister zur Nachtzeit scheißt auf sein Publikum.
1: Hexameter und Alexandrina schwirren in Böen um ihn herum. Ein Nibelungenliedgeschwader sirrt aus seinem Hinterteil und an die Decke speit er die Freude als brummenden Killerbienenschwarm.
3: Schwirren aus ins Publikum, um es zu stechen.
1: Der Kurator kommt herbei, weil die Alarmanlage anschlägt.
3: Schnell breitet der Kurator den Schutzkäfig aus Wittgensteins Vakuum über dem Dichter aus. Einen Glaskasten, hochsicherheitstauglich. Er verhindert damit, dass der Unsinn des Dichters über die anderen Dichtungen herfällt und sie vernichtet.
1: Der Kurator bittet die Leitzentrale, den aufgedrehten Dichter herunterzuregeln in den Normbereich, wo seine Explosionsgefahr gebannt sei.
4: Die Zuschauer sehen in dem Ernstfall eine Inszenierung und denken sich die schmerzenden Bienenstiche weg.
1: Angestachelt durch die nicht hörbaren Rufe des Dichters in seinem Wasserglaskäfig, klatscht die Hälfte des Publikums Beifall.
4: Der abgedrehte Dichter rotiert im Wirbelwind, zückt ein Mikrofon aus dem Nichts.
1: Vor dem Publikum fahren Lautsprecherpilze aus dem Boden. Der Dichter breitet seine Arme aus, holt Luft und intoniert.
4: Auf Wortflussflügeln wunderbar zeigt sich der bleiche Humpapa. Und triffst du nicht das Zauberwort, laufen die Verleger fort.
1: Peng. Es dröhnt ein Knall, den der Dichter aus seiner selbst erfundenen Pistole in seinen Bauch abgibt.

geisterhafter Theatervorhang kommt angeflogen und schwebt über dem toten Dichter. Der Vorhang fällt.

Das Publikum applaudiert irritiert. Ich auch. Beflissen tritt der Kurator hervor und verspricht, das wäre der letzte Tote für dieses Mal. Die Kultur würde das Gemüt des Publikums sofort wieder erbauen.

0: Abschiedsgedicht.
1: Eine vollbusige Maid erscheint und wirft Buchstaben als seines Blütenblätter aus einem Körbchen in die Luft. In der Luft verpuppen sich die Lettern in Planeten aus Marzipan, die ihr sanft vor die Füße kullern. Mit einem lippenschönen Lächeln bildet sie schwebende Wortblasen. Diese zerplatzen und sprechen damit klimpernd das Abschlussgedicht.
2: Regensonnen tanzen in der Balsamblütenzeit. Pfingstrosenduft aus den Augen meines Sohnes, der mich zart butterweich betört. Die Welt ist befriedigt, befriedet, zufrieden. Mein Buddha ist Brei im warmen Sonnenregen.
1: Das Publikum blinzelt durch ein Fenster in den Garten eines klaren Frühlingstags und klatscht zum Abschluss Beifall. Wohlgestimmt verlässt das Publikum ohne weitere Vorkommnisse das Haus in Richtung Verabschiedungsplattform. Man landet in einem Gartencafé mit freundlichen Hinweisschildern. Jeder hat eine Marzipanwelt ergattert. Man erfreut sich daran und verweilt.
2: Sobald die Ersten gehen, ergibt sich ein Zwist zwischen Damen und Herren, Hamen und Derren, Hemen und Darren, wegen des Wetters im Abschlussgedicht. Die Frauen gehen mit aufgespanntem Schirm durch den Sonnenregen, während die Männer dieses Gehabe lächerlich finden, denn die Regensonne scheine doch.
1: Dieser Disput ist mir zu gender. Ich trete aus dem Publikum aus. Etwas unvorsichtig, denn die Marzipan-Erdkugel fällt mir aus der Hand und rollt hinunter in den Kellereingang eines klebrigen Hauses, einem Gebäude in Form einer Erdbeersahnetorte.
0: Das Eingehen.
1: Ich dringe als ein Taucher in den Tortenteig, meinen Erdball zu suchen. Von riesen Kuchenporen getragen, tauche ich zwischen bunten Bergen aus Schachteln, als seien sie Korallenriffe. Ich umschwimme antike Videospiele in Kästen. Mich schleudert die Strömung durch das Wasser und ich finde den Titel »Gedichte einer Ausstellung« auf dem Deckel eines wolkenkratzerhohen Stapels. Im Moment, als ich das lese, zerfallen alle bunten Schachtelriffe in Pixel. Erschrocken tauche ich über der Torte auf, entkomme den Kuchenporen und hüpfe auf dem federnden Biskuitboden zum Rand. Ich springe hinunter. Unheimlich, rufe ich.
3: Der Zerfall verheißt Game Over.
1: Bevor das Museum mich zu meiner eigenen Sicherheit durch einen Schleuderschlitz auswirft, kann ich noch erkennen, dass eine männliche Quasselspinne mir freundlich zuwinkt. Bei leisen Hintergrundtrompeten sitzt sie ruhig in ihrem Netz. Sie betätigt den sinnvollen Knopf und schickt mir die letzten Fetzen des virtuellen Schauspiels als exorbitante Endlosschleife hinterher.
0: Süßholz Geistesblitz Raspelschleuder.
2: Diese Gedichte sind eine virtuell animierte 3D-Performance-Installation der fiktionalen Süßholz Geistesblitz Raspelschleuder. Diese Gedichte sind eine virtuell animierte Performance der Süßholz fiktional Raspel 3D. Diese Gedichte sind eine Holzschleuder-Installation. Gedichte sind eine. Diese Gedichte sind virtuell. Diese Gedichte sind 3D. Diese Gedichte sind 3D. Diese Gedichte sind eine virtuelle Geistesblitz.

0: Intro. Intro. Intro.
1: Gedichte zum Leben erweckt. Sie husten, purzeln und stinken wie eine grobe Ladung Galgenmoor. Vertraue der Verfahrenskraft der endlosen Intelligenz.
2: Sind das wieder meine eigenen Hände und Ohren? Wo bin ich? Noch drinnen oder schon draußen?
0: Instruktionen. Wenn du das Museum und seine Gedichte auf weiteren Levels ergründen möchtest oder die Unendlichkeit suchst, dann warte oder gehe bitte gleich zurück zum Button Start. Sollte dir die Annäherung an das Ende hinreichend gelungen sein, gehe zu Schließen des Programms auf den Button Exit.
2: Wo sind denn jetzt diese Knöpfe? Ich sehe weit und breit keine. Wie komme ich hier raus?
0: Das Museum der Gedichte. Von außen.
3: Offen, transparent, modern, kahlweiß, glattweiß, quadratisch weiß in Kalk geschlemmt.
0: Instruktionen.
3: Im Winkel erbaut.
0: Wenn du das Museum und seine Gedichte auf weiteren Levels ergründen möchtest oder die Unendlichkeit suchst, dann warte oder gehe bitte gleich zurück zum Button Start. Sollte dir die Annäherung an das Ende hinreichend gelungen sein, gehe zu Schließen des Programms auf den Button Exit.
3: Etwa so.
2: Wie komme ich hier raus?

Der Dichter steigt auf einer goldenen Leiter von einem Plakat, steigt herunter, wieder und wieder. Zittrig, durchsichtig, offensichtlich mit dem letzten Süßholzstrom.

0: erlischt es dabei.
1: Auch das Museum verschwindet aus der Musik der Ausstellung. Ich bin erleichtert. Ich bin froh und schalte meinen Chip ab. Ich bin tatsächlich ausgeworfen.

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4: Und schon sind wir wieder zurück beim Interview mit der Autorin von dem eben gehörten Hörspiel. Gedichte einer Ausstellung von Olga Mani. Olga, dein Hörspiel basiert ja auf dem gleichnamigen Buch, das du sogar selbst illustriert hast. Übrigens sehr schön, muss ich
5: ja
4: sagen.
5: Vielen Dank.
4: Das Buch ist im Lothar Seidler Verlag mitten in der Corona-Zeit erschienen, unglücklicherweise. Und alle Veranstaltungen rund um die Buchpräsentation, alles was geplant war, wurde abgesagt. Wie war das für dich?
5: Das war einfach nur schrecklich. Wir hatten das zu dritt einstudiert. Ich hatte das Buch umgeschrieben als Dramaturgie, damit es so als eine Art Theateraufführung funktioniert. Mhm. Ein guter Freund, der Cellist ist, der Nils Ehlert.
4: Den wir auch gehört haben im Hörspiel, genau.
5: Ja, der auch im Hörspiel ist Cello spielt. Ja, der hat Bilder einer Ausstellung von Mussorgsky auf Cello umgeschrieben und performt. Mhm. Ja. Und am 13. März 2020, das war Freitag, der 13., war der letzte freie Tag. Samstags drauf ging der Lockdown los. Mhm. Und wir hatten da unsere Uraufführung im Verlagshaus vom Lothar Seidler in Heidelberg. Und ungefähr die Hälfte der Geladenen und des Publikums hat abgesagt wegen Corona, weil in den Nachrichtensendungen war nicht klar, ob man überhaupt mit dem Zug den nächsten Tag wieder heimfahren kann oder so. Und dann wurden alle Lesungen, die anberaumt waren, abgesagt. Mhm. Und ein einziger Lichtblick war der Kultur, der Tag der Literatur in Hessen.
4: Ja.
5: Der wurde virtuell durchgeführt und da konnte ich dann im Rahmen von einer Lesung der Litroff, die ja auch in Hessen Leute hat, ich stamme ja aus Hessen gebürtig. Ja, da konnte man das nochmal präsentieren. Ja, mhm. Das war dann das erste.

0: erste Mal, wo die Gedichte einer Ausstellung dann mit größerem Publikum vorgeführt werden konnten. Mhm. Aber dann halt nur als Lesung wieder.
1: Ja, aber immerhin gab es die Möglichkeit und ja, seit Corona wird ja viel mehr mit Webmeetings gemacht. Selbst die Litoff macht viel mit Webmeetings jetzt, auch offene Lesungen und so. Also irgendwas bleibt immer, was noch positiven Effekt hatte, gell? Aber für dein Buch war es wirklich traurig, ne? Umso schöner, dass es jetzt nochmal wieder belebt wird.
0: Jetzt ist es also nochmal in einer ganz neuen Form wieder belebt worden und ich finde auch, dass das Auditive dem Ganzen sehr stark entgegenkommt.
1: Ja. Viele Leute haben ja Angst vor der Zukunft. Wie ist es eigentlich bei dir?
0: Also Angst vor der Zukunft habe ich eigentlich nicht. Ich bin dafür schon ein bisschen zu alt. Ich habe schon sehr viel Erfahrung mit der sogenannten Zukunft gemacht, die immer wieder vor mir liegt, ja. Etliche persönliche und halt eben auch historische Zukünfte liegen schon hinter mir. Zum Beispiel das Waldsterben, ja. Und ich habe gemerkt, wenn man in der sogenannten Zukunft ankommt, dann stellt sich raus, dass sie sich immer wieder anfühlt wie die Gegenwart. Und auch wenn man erst 18 Jahre alt ist, blickt man ja schon auf 18 Jahre der bewältigten Zukunft zurück und hat schon viele üble Sachen abgewendet. Und gerade das Abwenden, das unterschätzt man dann im Hier und Heute, ja, denn there is no glory in prevention. Das haben wir ja auch gehört und gelernt bei Corona und am besten man hat halt eben einfach einen Plan, um sich in die Zukunft hinein zu bewegen und auch wenn der Plan scheitert, dann hat man wenigstens eine gewisse Zeit lang eine Orientierung gehabt. Von daher, Angst vor der Zukunft sollte man eigentlich nicht haben, weil die einem lähmt.
1: Ja, Offenheit, ja. Das ist schon wichtig, Flexibilität und eben nicht glauben, dass jeder Plan klappt, ja.
0: Ja. Aber jetzt im Hinblick auf das Hörspiel gesehen, gibt es vielleicht halt eben in Richtung Virtual Reality dann doch das ein oder andere, was mir ein kleines bisschen zu bedenken gibt. Und zwar wären das, wenn nicht nur die virtuelle Realität durch das Absetzen einer 3D-Brille verschwindet, sondern wenn die sich neurobiologisch als Gehirnmanipulation im Gehirn befindet.
1: Also zum Beispiel als Chip oder so, verbauter Chip im Gehirn oder sowas.
0: Genau, ja. Chips, die jetzt nicht nur die Hände steuern, sondern auch Gedanken steuern könnten. Mhm. Ja, und das wäre halt eben, finde ich, schon ein bisschen schwierig, geht aber letztendlich auch erst so mal ein bisschen mehr in Richtung von Trance und so weiter, weil im Zustand unter Drogen macht das Gehirn ja auch so ein bisschen, was es will und nicht unbedingt das, was man als bewusster Mensch
1: steuern kann,
0: ja. Mhm.
1: Aber da muss doch auch ein bisschen Hoffnung sein. Es sind nämlich einige lustige Szenen im Hörspiel verbaut. Ich denke nur an den überdrehten Dichter, der heruntergeriegelt werden muss. Da kommt ja dann
0: Der Kurator.
1: Ach genau, der Kurator kommt und dreht den überdrehten Dichter wieder runter. Erzählst du dir beim Schreiben selbst gern Witze?
0: Eigentlich überhaupt nicht. Die Witze, die passieren eigentlich so en passant, ja. Und ich habe auch eine große Hochachtung vor Kabarettisten und Comedians, die da Witze am laufenden Band hinkriegen, ja.
1: Das Lustige ist schon eine Herausforderung, ne, kann man sagen, ja.
0: Ja, genau, das ergibt sich so einfach beim Schreiben und manchmal schmunzle ich dann über das, was ich da geschrieben habe. Das kann schon mal sein, ja. Man lässt ja seiner Fantasie freien Lauf.
1: Sozusagen der Humor erlaubt sich manchmal, die Autorin zu überraschen. Das finde ich doch sehr schön. Also uns als Produzenten hat das Hörspiel auch sehr viel Spaß gemacht. Die ganzen ungewöhnlichen Geräusche, die dort eingeflossen sind, die du auch so grob beschrieben hattest, die wir dann natürlich dann erst finden mussten. Und auch die tolle Zusammenarbeit mit der Sopranistin, die sehr professionell arbeitet normalerweise und uns bei dem Hörspiel sehr gern geholfen hat. Das war eine wirklich nette Zusammenarbeit. Konntest du dir eigentlich dieses Zusammenspiel von Gesang, Geräuschen, Textebene vorher geistig vorstellen? Und wie ist es denn jetzt für dich so geworden?
0: Ja, das Verrückte ist, dass ich gar nicht von den Tönen und von den Stimmen und Geräuschen her geschrieben habe, sondern von der reinen Optik her. Ich kam ja von dem Gedanken der Illustrationen und der Virtual Reality, die sich im dreidimensionalen Raum bildhaft darstellt. Und da spielen ja erstmal die Geräusche nicht so große Rolle. Für mich war dann so die Dunkelheit im Raum, im All und so, oder die Blubberblasen im Schlamm, die habe ich da so bildhaft vor mir gesehen, ja. Und erst wo dann die Vertonung anstand, habe ich mir Gedanken um die Geräusche gemacht und dann ein ganz neues Potenzial entdeckt, ja. Und habe mich dann so vom comichaften, vom Zeichentrickfilm her beeinflussen lassen und dann daraus meine Ideen bezogen. Und auch Nils Ehlert hat wohl so gedacht und wir haben uns auch ein bisschen abgesprochen gehabt, was also da miteinander in Kommunikation gestanden. Und als er auch in diese Richtung gedacht hat, dann war das für mich eigentlich so die richtige Spur.
1: Ah ja. Ja, zum Schluss, was möchtest du Hörerinnen und Hörern dieses Senders mitgeben?
0: Ja gut, die einen steigen auf Berge, weil sie da sind, ja. Die anderen stehen auf Klamotten und fahren aufs Shopping ab. Ja, und es gibt halt eben auch Leute, die begeistern sich für Podcasts und für Hörspiele und fürs Radio. Und ich finde, das sind tolle Hobbys oder Interessen, die man pflegen sollte.
1: Und zwar alle davon. Ja, vielen Dank für das Interview, Olga.
0: Ja, sehr gerne.
1: Ja, das war eine Ausstrahlung im Rahmen des Literatursommers Baden-Württemberg 2026 mit der Autorengruppe Litoff und dem Hörspiel von Olga Mani, Gedichte einer Ausstellung. Das Hörspiel ist nachzuhören bei YouTube. Die musikalischen Beiträge zur Sendung stammen von Johannes Santos. Im Übrigen, die offenen Lesungen der Litoff finden regelmäßig und meist hybrid, das heißt sowohl in Präsenz als auch über Webmeeting statt. Man kann daher auch von außerhalb teilnehmen, eigene Texte bis 10 Minuten vorstellen und dann zusammen darüber diskutieren. Der nächste Termin hierfür ist Dienstag, der 23. Juni um 19.30 Uhr. Eine vorherige Anmeldung über büro@litoff.de ist erforderlich. Hinweise zu Lesungen der Litoff findet ihr immer auf www.litoff.de, LITOFF geschrieben. Ich wiederhole www.litoff.de. Ich hoffe, die Sendung hat euch gefallen. Wir hören uns im Radio. Auf bald und tschüss.
0: Tschüss.

Es ist wieder soweit. Das Gefühlsradio startet für eine Stunde Gefühlswelten erforschen mit Ralf Drechsel hier im Radio Störfunk in der Sendung. Das Gefühlsradio läuft Freitag 10 Uhr, Donnerstag 14 Uhr. Ja, langweilig wird es bestimmt heute nicht. Ich gebe heute auch noch ein paar Kommentare zu den Jahreszahlen dazu, die in denen diese Songs veröffentlicht worden sind. Zum Beispiel starte ich jetzt im Jahr 1968 mit der Gruppe Blood, Sweat and Tears. 68, ganz besonderes Jahr. Da hat die Studentenbewegung, die 68er Bewegung, rebelliert. Viele Proteste überall, Deutschland, Frankreich, gegen die überkommenen Strukturen, Autorität, kleinbürgerliche Sexualmoral, mangelnde Aufarbeitung des Nationalsozialismus. Das war 1968 und hier kommt jetzt Blood, Sweat and Tears.

Ja, bei Blaswert und Tier, so heißt der persönliche Fokus auf ein Verliebtsein. Auf ein Verliebtsein oder es geht bei den Liedern oft darum, jemanden zu kennen, zu lieben, vielleicht zu verlassen, vielleicht geht es auch wirklich lange Zeit gut. You've made me so merry happy. Ja, da steckt ja Made drin. Du machstest mich. Ja, vielleicht war es dann schon vorbei. Wir gehen ins Jahr 2004. 2004, ganz besonderes Jahr auch. Erstens mal passierte damals der Tsunami im Südosten. Aber hier für Europa war es die große EU-Erweiterung. Viele neue Staaten kamen dazu im Osten. Polen, Tschechien, Ungarn und die baltischen Staaten traten der Europäischen Union bei. In Deutschland spielte die Gruppe ganz schön feist dieses Lied.

Liebe philosophisch betrachtet aus dem Jahre 2004, wir springen noch etwas weiter zurück, 1992. Da kam das überhaupt zustande, dass die EU anfing zu funktionieren mit dem Vertrag von Maastricht 1992. In den USA gewann mal der Demokrat Bill Clinton die Wahl. Und ja, was passierte hier musikalisch? Carlos Santana tat sich mit dem deutschen Musiker Ottmar Leiber zusammen und... Nein, dieses nicht. Und zusammen spielten sie ein Lied, das Carlos Santana schon Jahre zuvor, ich glaube Anfang der 70er, schon gespielt hat.

0: Ja, im Jahre 2007 braute sich etwas zusammen in der Welt, vor allem in den USA, als viele Immobilienfinanzierer pleite gingen, ganze Banken mit in den Abgrund rissen dann 2008. 2007 war auch der Start des ersten iPhones. Ja, das war ein Moment, der diese ganzen Smartphone-Boom auslöste. Ja, das war 2007 und deswegen heißt dieses Lied vielleicht auch so von der Gruppe Omnia, Witch's Brew, das Gebräu der Hexe.
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Ja, das Giftgebräu im Jahre 2007. Wir gehen aber 8 Jahre zurück, 1999. Trieb die Welt der Gedanke um, es könnten alle Computer abstürzen zum Jahre 2000, zum Jahreswechsel. Aber viel schlimmer war, dass in diesem Jahr Wladimir Putin an die Macht kam und man ahnte noch nicht, dass er insgeheim der neue Zar werden wollte, der die Sowjetrepubliken wieder zusammenholen wollte, friedlich oder mit Zwang oder mit Krieg. Das wusste man damals noch nicht genau. Ja, 1999 wurde auch der Euro eingeführt und die Wise Guys sangen dieses Lied.

drückt die Wise Guys die Stimmung 1999 aus. Wie war die Stimmung 1958? Das ist ja unglaublich lange zurück. Aber das war ein ganz bedeutendes Jahr. 1958 trat die Gleichberechtigung gesetzlich für Mann und Frau in Kraft am 1. Juli. Denkt man gar nicht, man denkt zwar schon immer so, nein, 1958 fängt das erst an und auch die EWG wurde gegründet, Europäische Wirtschaftsgemeinschaft, Vorläufer der EU, genau. Das hat Peter Karas so ausgedrückt.

0: Ja, möglichst in den Filmen und in den Schlager-Songs möglichst gute Laune, nicht zurückschauen auf die Nazi-Zeit, auf den verlorenen Krieg, auf das ganze Elend, was danach kam. Nein, in den Medien soll es lustig und unbeschwert zugehen, mit Peter Kraus unter anderem. Wir springen aber jetzt, 2017 ist noch nicht so lange her und ich äußere mich jetzt mal nicht zu dem, was da allgemein passierte. Brian Reitzel interpretierte dieses Lied hier in der Sendung Gefühlsradio mit im Radio Störfunk.
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0: Das ist Cecil Norby aus Dänemark.

Ja, das Jahr 2017 mit dem Song I Put a Spell on You. Das kann man wirklich in Beziehung zu der Welt setzen, denn irgendwelche Irren zettelten diesen Brexit an. Die Brexit-Verhandlung begann 2017 und noch bedeutender, dieser Oberirre Trump begann seine erste Amtszeit und Brian Reitzel, der singt I Put a Spell on You. Da war es aber schon passiert.

Pocahara Live. Wunderbar. Die Musik bildet ja oft einen Gegenpol zu den merkwürdigen, furchtbaren Dingen, die vielleicht auch politisch passieren. Wir gehen ins Jahr 1967. Die Beatles.

Wurzeln des Gefühlsradios, bei dem ihr gerade seid, die Sendung Gefühlsradio. Die Wurzeln sind ja die Liebe, es geht um die Liebe in den Liedern oder irgendwie drückt sich durch die Lieder die Liebe, die Liebe aus. Was macht der

Sting ursprünglich, aber ich finde, er hat musikalisch Nummer 1 draufgesetzt hier mit der anderen Instrumentierung, Tick and Java Coley. Wir bleiben in Südafrika mit den Kongos, vier Brüder aus Südafrika. Im Jahre 2012 haben sie mit diesem Lied viele Leute gefühlsmäßig erreicht.

Schwer zu sagen, warum manche Lieder so die Massen der Menschen begeistern und andere wiederum nicht. Geht's um die Melodie, geht's um den Rhythmus, geht's um den Gesamteindruck, geht's um die Stimmen, keine Ahnung. Manche Lieder drücken ja aus, was in einem vorgeht. Zum Beispiel, wer sehnt sich nicht nach jemandem, den man umarmen kann? Der weiß, wie man einen liebt, ohne es gesagt zu bekommen. Kann da jemand sagen, warum ich auf mich allein gestellt bin, wenn es einen Seelenverwandten für mich gibt? A Soulmate.

mal ins Jahr 1975. Die Gruppe Earth, Wind and Fire aus den USA hat ein Lied rausgebracht. Dann lese ich mal eine Textzeile vor. Wow. 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

Ja, die Zweifel über die Liebe mit Earth, Wind & Fire aus dem Jahr 1975. Ich verabschiede mich für euch mit einem Lied von Anne Brünn aus Norwegen aus dem Jahr 2013, wo sie ihre inneren emotionalen Konflikte besingt und doch letztendlich sagt, dass man auf die innere Stimme hören soll. This Voice, Anne Brünn, und das hier war die Sendung Das Gefühlsradio mit Ralf Drechsel. Und ihr hört mich am Freitag um 10 und am Donnerstag um 14 Uhr. Macht's gut!

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Jede Plattenveröffentlichung könnte mich dazu animieren, hier eine Extrasendung zu gestalten, die eine etwas mehr, die andere etwas weniger. Und gelegentlich ist auch eine Platte dabei, die reißt mich förmlich in den Zwang, Ihnen etwas darüber sagen zu müssen. Es gab bis vor einem Jahr eine englische Plattenfirma, die sich mit der Wiederveröffentlichung von Original-Country-LPs beschäftigte. Sie tut es inzwischen nicht mehr, leider. Und ich habe immer bedauert, dass es dieser Firma nie gelungen war, die originale Don Gibson LP All Lonesome Me auf den Markt zu bringen. Immerhin mit diesen zwei Riesenhits, die auch heute noch jeder kennt. All Lonesome Me, eben gehört. Und I Can't Stop Loving You. Schade, schade drum. Tja, und nun hat es mich wieder einmal gepackt. Ich muss Ihnen was erzählen, denn jetzt gibt es endlich doch die Musik dieses ersten Don Gibson RCA Albums auf einer CD, das heißt sogar auf mehreren CDs. Und darüber erzähle ich Ihnen in dieser Sendung etwas. Sie hören die Musik, also dieses ersten RCA Albums von Don Gibson. Zum Beispiel dieses Stückchen hier, Bad, Bad Day.

0: The Silver Tongued Devil. Ich denke doch, es hat Ihnen gefallen, dieses Lied. Gesungen hat es natürlich Kris Kristofferson. Außer der Don Gibson LP, All On To Me, hören Sie heute natürlich noch viele andere Musik, neue Musik und auch Wunschtitel. Ja, Wunschtitel, das ist das Stichwort. Und dazu habe ich auch heute wieder unser Wunschtelefon geschaltet. Sie können sich für die nächsten Sendungen bei mir Country Music wünschen und dazu gebe ich Ihnen meine Rufnummer hier im Studio. Das ist die 88071 mit der Vorwahl für Heilbronn 07131 88071. Ich werde Ihnen bei der Gelegenheit dann auch gleich sagen können, ob ich den Wunschtitel finden werde oder auch nicht. 07131 88071. Und einen Anrufer haben wir schon da. Guten Tag.
1: Klump, guten Abend.
0: Grüß Gott, Herr Klump.
1: Ich hätte gern von Johnny Cash aus der Destination Victoria Station LP.
0: Die habe ich nicht. Schon ist die Falle zugeschlagen.
1: Die andere, die Junkie and the Joyset?
0: Das könnte sein.
1: Da ist es nämlich auch drauf. Das Chandeliers.
0: Crystal Chandeliers. Okay, ich versuche mal mein Glück, ja?
1: Alles klar.
0: Okay, Herr Klump.
1: Gut, vielen Dank.
0: Danke, auch schön. Wiederhören. Radio Original.
2: Ja, Walter Kreis aus Stuttgart, schönen guten Abend.
0: Grüß Gott, Herr Kreis.
2: Ich erspare Ihnen den Slim Whitman nicht. Birmingham Jail.
0: Ja, das ist sicherlich kein Problem.
2: Wunderbar.
0: Ja, okay, Herr Kreis.
2: Danke, auch schön.
0: Wiederhören. Gut, er spart mir den Slim Whitman nicht. Guten Tag.
3: Guten Abend, Herr Ströbel, Braunsdorfer.
0: Grüß Gott, Frau Braunsdorfer.
3: Ich hätte einen Wunsch.
0: Ja.
3: Und zwar, in Erinnerung von meiner letzten Texas-Reise gibt es ein Lied, ich weiß allerdings nicht, wer das singt. Das Lied heißt Luckenbach, Texas.
0: Das hat Waylon Jennings gesungen.
3: Waylon Jennings.
0: Und Willie Nelson.
3: Ach, ist ja herrlich, mein Lieblingssänger.
0: Ja?
3: Ist ja prima.
0: Waren Sie denn auch in Luckenbach, Texas?
3: Nee, wir haben es nicht gefunden. Wir haben es gesucht, aber wir haben es nicht gefunden.
0: Da hätten Sie mich vorher fragen sollen und da hätte ich Ihnen gesagt, wo Sie langfahren müssen.
3: Ehrlich?
0: Ja, das geht von San Antonio oder von Austin geht das ein bisschen weiter auf der 190 bis kurz vor Fredericksburg und da müssen Sie dann links weg.
3: Ach,
0: so, nun gucken Sie mal auf Ihren Atlas.
3: Da waren wir vielleicht gar nicht weit davon.
0: Das ist in der Nähe von Johnson City, da wo der Präsident Johnson seine Farm hatte. Ja?
3: Ach ja.
0: Sehen Sie, jetzt haben wir auch gleich Erdkundeunterricht gegeben hier.
3: Gut, danke schön. Vielleicht nächstes Mal.
0: Okay, danke Ihnen für den Anruf.
3: Danke,
0: wiederhören.
3: Tschüss.
0: Also Original.
4: Leopold Dari aus Wilderstadt, guten Abend.
0: Grüß Gott, Herr Dari.
4: Ich hätte einen Wunsch und zwar von Claude King, Wolverton Mountain.
0: Wolverton Mountain mit Claude King.
4: Ja.
0: Kein Problem.
4: Wunderbar, danke.
0: Ja? Danke auch schön, tschüss. So, Radio Original.
5: Brigitte Dörr, Eppingen.
0: Guten Tag, Frau Dörr.
5: Eigentlich hat mein Mann einen Wunsch, aber er liegt schon im Bett. Er muss einen 5-Stunden-12-Stunden-Dienst antreten.
0: Ja, das würde ich dann auch tun.
5: Und jetzt mache ich es halt für ihn.
0: Ja.
5: Also er wünscht sich von Marty Robbins Cool Water.
0: Cool Water von Marty Robbins.
5: Jawohl.
0: Das werden wir tun für ihn. Ja?
5: Gut, prima.
0: Dankeschön, Frau Dörr. Wiederhören. So, jetzt nehmen wir noch einen an. Den wollte ich nehmen, aber der hat nicht mehr warten wollen. Radio Original, guten Tag.
6: Grüß Gott, hier ist Jakob Furt aus Meinhardt.
0: Grüß Gott, Herr Furt.
6: Ich hätte gern von Colin Ray, Love Me.
0: Wie heißt die oder der, Corin?
6: Colin Ray.
0: Colin Ray.
6: Neues aus der Hitparade.
0: Ach, das ist die neue LP von dem Mann, ja?
6: Jawohl. Colin Ray.
0: Und wie heißt der Titel?
6: Love Me.
0: Love Me. Jawohl.
6: Okay.
0: Machen wir, Herr Furt.
6: Jawohl, vielen Dank.
0: Danke, auch schön. Wiederhören. Okay. So, das war jetzt mal die Telefonrunde. Sie können mich weiter anrufen, bleiben Sie ruhig dran. Und hier ist nun die andere Musik, von der ich vorhin gesprochen habe. Hier ist zunächst Abilene für Kurt Osberg in Tiefenbronn, George Hamilton IV singt und dann für Frau Ellie Lutz in Pforzheim, Joe Ely, Standing at the Big Hotel. Und dann habe ich als drittes für Elvira Lattus in Nähe in Steinsfeld eine Johnny Horton-Aufnahme, Whispering Pines.

Das war Johnny Horn. Ich stelle Ihnen heute Abend unter anderem die Musik aus Don Gibsons erster RCA-LP All Lonesome Me vor. Und jetzt will ich Ihnen zunächst mal sagen, warum das überhaupt plötzlich geht, nachdem diese seltene LP nie wieder in einer Veröffentlichungsliste irgendwo auf der Welt erschienen ist. Unsere äußerst rege Plattenfirma im hohen Norden Deutschlands hier, deren Namen ich jetzt hier nicht nennen darf, aber die unheimlich bärenstark auf dem Country-Sektor ist, diese bärenstarke Firma hat jetzt eine Box mit sämtlichen Don Gibson-Aufnahmen der Jahre 1949 bis 1960 veröffentlicht, und zwar komplett auf 4 CDs. Don Gibson, The Singer, The Songwriter 1949 bis 1960. Und dabei sind auch alle 12 Titel der All Lonesome Me LP, die ursprünglich mal unter der Bestellnummer LPM 1743 veröffentlicht wurde, und zwar in Mono. Und ursprünglich, das war im Jahr 1958, Don Gibson's Sweet Sweet Girl.

Zwei Hinweise möchte ich Ihnen geben nach diesen beiden eben gehörten Aufnahmen. Das war Ronnie McDowell mit Smoky Places und The Great Titanic mit Sissy Spacek für Walter Fürstenhöfer und Dischbeck. Hinweis Nummer 1, meine Telefonnummer hier im Studio ist die 88071-07131, ist die Vorwahl für Heilbronn. Für einen Ihrer Hörerwünsche aus der Country Music. Sie wissen, Sie können mich noch bis Mitternacht anrufen. Das Telefon noch einmal 07131 88071. Und Hinweis 2, die Gewinner des letzten Gewinnspiels heißen. So, wollen wir die Zettel nehmen. Louis Armstrong, das war die Antwort. Hans-Georg Kuhn hat eine Johnny Cash-Platte gewonnen, Old Golden Throat. Die liegt schon im Postabgang. Und die Don Gibson LP, Rock'n'Roll in Gibson, hat gewonnen Ulrike Werner in Leingarten. Louis Armstrong ist auch richtig die Antwort. Und der dritte Gewinner, das ist Hans Kappeler in Markgröningen. Louis Armstrong. Und er bekommt eine CD mit diesen 12 Country-Aufnahmen aus der ursprünglichen LP Country und Western. Und Sie können sich, wie gesagt, auf jeweils eine LP oder eine CD freuen, das habe ich Ihnen eben schon gesagt, die ich jetzt in den nächsten Tagen abschicke. Das heißt, sie liegt schon im Postabgang. Louis Armstrong hieß das Lösungswort und Louis Armstrong sang die Aufnahme Miller's Cave aus seiner LP Country and Western, die er im August 1970 in New York aufgenommen hat und die manch strengem Jazzkritiker unbegreiflich erschien damals. Er, der schwarze Sänger, der zuletzt noch traditionell ländliche Musik der Weißen aufnahm. Das war also das Rätsels Lösung, Louis Armstrong singt Can't Win Western. Und in diesem Zusammenhang gleich noch ein Hinweis, nämlich der Hinweis Nummer 3. Am nächsten Gewinnspiel können Sie sich am kommenden Samstag wieder beteiligen. Ich habe jetzt wieder 2 Aufnahmen aus verschiedenen Epochen für Sie vorbereitet. Stonewall Jackson singt aus einer LP I Love a Song, You Haven't Heard. Und dann spielen die Nitty Gritty Dirt Band You Made Life Good Again.

Das war doch wirklich schön. Don Gibson, I Can't Stop Loving You, das war sein Monster-Hit, eine Single, wie sie sich jeder Sänger einmal wünscht. Eine Single mit zwei reifen Leistungen. All On To Me, 9 Wochen lang Nummer 1, I Can't Stop Loving You, eine Nummer 7 in den Country-Charts mit Sommers 1958. Ich stelle Ihnen die LP All On To Me vor, in dieser Sendung die, zumindest die Musik aus dieser LP. Er liebte ja die Wortspielereien in dieser frühen Phase. Da gibt es den Titel Sweet Sweet Girl, auch den Titel Bad Bad Day und nun auch den Blue Blue Day. Don Gibson singt.

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1: Am Mikrofon Hauke Ströbing und auf dem Plattenteller eine Aufnahme von Johnny Cash für Karl Martin Dörr in Eppingen. My shoes keep walking back to you.

Johnny Cash, my shoes keep walking back to you. Und nun zurück zum Don Gibson-Album Oh Lonesome Me. Sicherlich ist ein Grund, warum dieses Album in 33 Jahren nie wieder das Tageslicht erblickte, die damalige Aufnahmetechnik gewesen. Im Original erschien es nämlich nur als Mono-Album. Übrigens auch die beiden Superhits Oh Lonesome Me und I Can't Stop Loving You. Das ist natürlich ein Nachteil, wenn man nicht den richtigen Zug erwischt. Und interessant ist in diesem Zusammenhang auch noch, dass diese beiden Titel Oh Lonesome Me und I Can't Stop Loving You tatsächlich noch auf einer 78er Shellac-Platte veröffentlicht worden sind. Das war dann auch die letzte Shellac-Platte von Don Gibson. Danach ging es dann technisch nur noch bergauf. Hören Sie als nächstes wieder eine Don Gibson-Aufnahme in Mono, wie gesagt, If You Don't Know It. Und anschließend singt dann George Strait, Does Fort Worth Ever Cross Your Mind? Das ist ein Wunsch für Annie Filsinger im Pforzheim von ihrer Schwester Rose.

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George Strait mit einer Aufnahme von vor ein paar Jahren. Da ist Fort Worth Ever Cross Your Mind und Hank Snow mit A Fool Such As I von, nicht von, sondern Hank Snow natürlich, für Kuno Heschen in Stuttgart. Alles hier auf Radio Regional. Sie hören den Country-Treff. Ich stelle Ihnen, falls Sie es registriert haben, in ganz lockerer Folge eine neue CD mit Aufnahmen von Randy Travis vor, diesem Sänger, der immer noch so interessant klingt wie am ersten Tag. Er selber wird sich vielleicht fragen mittlerweile, wie schnell doch so ein Stern verblassen kann, der er selber einmal war und am hellsten glänzte. Wie schnell der Stern vernebelt, das hat Randy Travis binnen kürzester Zeit erfahren müssen. Vor 4 Jahren auf Anhieb ein Riesenerfolg, heute einer von vielen. Doch seine Musik ist immer noch eine, das heißt ein Ohrenschmaus. Point of Light, das ist die Aufnahme, die ich Ihnen jetzt vorstelle. Randy Travis singt und anschließend hören Sie dann Lionel Cartwright mit einer neuen CD, Chasing the Sun. Und daraus spiele ich Ihnen den Titel 30 Nothing.

Don Gibson, I Can't Leave. Und das waren jetzt mal 7 Aufnahmen aus dem ersten RCA-Album All On To Me vom Jahre 1958, das als Mono-Album erschien, danach in 33 Jahren nie wieder und jetzt in einer 4 CDs umfassenden Box erhältlich ist. 4 Titel will ich Ihnen in dieser Sendung unterschlagen, nämlich Take Me As I Am, Blues In My Heart, Heartbreak Avenue und die Aufnahme We Could. 4 plus 7, das macht 11 und damals gab es halt noch 12 Titel auf einer LP und diese 12. Aufnahme, die will ich Ihnen jetzt anpreisen wie einen Diamanten. Ich habe sie Ihnen schon ein- oder zweimal in dieser Sendung vorgestellt, in lausiger Single-Qualität allerdings und nun ist auch diese Zeit vorbei, diese lausige Zeit von dieser ganzen LP All On To Me hatte mich stets und ständig eine Aufnahme brennend interessiert und hier ist sie nun. Too Soon To Know, Don Gibson am 26. Juni 1957. Yes.

Was, George Jones? War er es nicht. Auf jeden Fall hieß die Aufnahme Kicken In. Ich habe letztens ein Band bekommen mit Musik aus einer Musikkassette der Gruppe Mike und Knüwe hier aus dem Heilbronner Raum. Mike und Knüwe, das sind zwei junge Herren namens Michael Volz und Uwe Allgeier, deren musikalische Liebe die Folkmusik ist. Alle Aufnahmen der ersten Platte entstanden im Oktober dieses Jahres. Die CD womöglich soll im nächsten Jahr erscheinen, so habe ich die Informationen bekommen. Vorerst gibt es, wie gesagt, eine Musikkassette und die heißt The Promised Land. Und einen Titel von Mike und Knüwe stelle ich Ihnen jetzt hier im Country-Treff vor. Sometimes heißt der. Hier sind Mike und Knüwe.

Es gehört ja zum guten Ton dieser Sendung, zum guten Ton, dass ich Ihnen alle Titel ansage. Das ist manchmal ein recht einsames Geschäft, aber für Sie ganz, ganz, ganz wichtig. Ich hatte eben zwei Aufnahmen gespielt, deren Titel ich Ihnen noch nicht nannte. Und jetzt kennen Sie ihn dann. Matilda mit Freddy Fender für Brigitte Pieper in Heilbronn. Und Amazing Grace, eine bekannte Melodie von Johnny Cash, vorgetragen für Werner Klump in Ludwigsburg. Und damit wären wir dann wieder im Lot, kurz vor Mitternacht. Noch zwei, drei Melodien für Erich Löffler in Stuttgart 31, Weil im Dorf, Linda Ronstadt und Emmylou Harris, The Sweetest Gift, eine Aufnahme, die ich für sie rausgesucht habe. Und für Sascha in Heilbronn-Neckargartach, Put Me on a Train Back to Texas, Waylon Jennings und Willie Nelson.

Sicherlich eine bemerkenswerte Aufnahme mit Roy Rogers und Emmylou Harris, Little Joe the Wrangler aus einer brandneuen CD, die da heißt Roy Rogers Tribute. Ein knappes Dutzend Duettaufnahmen der Extraklasse, eine CD, die nicht in den Schrank wandert. Und nun haben wir es inzwischen 23 Uhr und gleich 57 Minuten und das reicht noch für dieses Musikstück hier, The Shanty and the Holler, Jimmy Driftwood.

Sie haben heute erfahren, was es mit der LP von Don Gibson, Oh Lonesome Me, auf sich hat. Ich habe Ihnen daraus eine Handvoll Aufnahmen vorgestellt. Das war der Country-Treffer auf Radio Original. Jeden Samstag neu von 22 Uhr bis Mitternacht am Mikrofon. Verabschiedet sich Ihr Hauke Ströbing und ich wünsche Ihnen eine gute Nacht.

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Und nun stehen noch zwei Titel aus, Platz 8 nämlich und Platz 1. Sie hören das Folgende jetzt im Zusammenhang. Die Zwischenansagen sind Originaltöne vom 8. August 1959, die wir für Sie ausgegraben haben. Hier ist auf Platz 8 Johnny Cash.

0: Neighbors, for the past 25 minutes, it's been your Hillbilly Hit Parade. We hope you've enjoyed it. And until Monday morning, 6:05, this would be Army PFC Jim Carter here in Munich Town, inviting you to join us again then. And by all means, be on hand again next Saturday morning at 6:05 for your Hillbilly Hit Parade.
1: Das war sie also, die Hillbilly Hit Parade vom 8. August 1959 mit Johnny Horton, The Battle of New Orleans auf Platz 1. Ausgestrahlt damals am Samstag, 8. August 1959 von 6.05 bis 6.30 Uhr vom AFN in München. Am Mikrofon damals Jim Carter und am Mikrofon heute Abend Hauke Strübing. Wir sind Radio Regional in Heilbronn. Wir hoffen, dass Sie eben Ihr Hörerlebnis hatten in den letzten Minuten, denn ich kann mir nun beim besten Willen nicht vorstellen, dass solche Originalmitschnitte heute noch irgendwo existieren könnten. Und es lag uns vor allem mal daran, Ihnen nun endlich auch das im Originalton vorzustellen, wovon wir in unseren Sendungen schon öfters gesprochen haben, nämlich von der Country Music damals via AFN Ende der 50er, Anfang der 60er Jahre.
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schön, dass ihr wieder zum Eselsohr eingeschaltet habt, der Büchersendung auf Radio Störfunk. Wie heißt das Buch, das ich heute für euch mitgebracht habe? Es trägt den Titel Das Geschenk von Gaia Schutters und ist ein Geschenk von Jutta. Ein Gruß geht an dich raus und vielen Dank. Bleib dran, denn es ist lustig.

ist einfach eine geile Scheibe. Donald Fagen, ihr seid richtig beim Störfunk gelandet mit der Sendung Eselsohr. Und ihr hört den Störfunk in Schwäbisch Hall auf 97,5 und in Crailsheim auf 104,8 oder weltweit, wo es Internet gibt, im Livestream auf www.störfunk.de. Ja, heute rede ich über ein relativ neues Buch. Das ist 2025 in den Niederlanden erschienen und jetzt 2026 übersetzt bei uns von Gaia Schutters mit dem Namen Das Geschenk. Und vorne auf dem Titelbild sieht man im Querformat oder von der Seite vielmehr einen wunderschönen Elefantenkopf. Ja, das Buch, wie gesagt, stammt aus dem Niederländischen. Und es ist ein kurzer Roman, der die unausweichlichen und globalen Fragen unserer Erde aus europäischer Perspektive aufwirft. Ja, plötzlich sind Elefanten mitten in der Hauptstadt, und also in Berlin, und es werden von Tag zu Tag mehr. Und was passiert hier denn? Rasch erkennt der Bundeskanzler mit dem netten Namen Hans Christian Winkler, dass die Tiere nicht aus dem Zoo ausgebrochen sind. Ganz im Gegenteil, es handelt sich um ein Geschenk des Präsidenten von Botswana. Dieser hat 20.000 Elefanten nach Deutschland geschickt, nachdem die deutsche Regierung ein Einfuhrverbot von Jagdtrophäen wie Elfenbeinzähnen beschlossen hat und damit die Lebensgrundlage für die armen Regionen Botswanas entzogen hat. Und ich habe nachgeschaut, in Botswana leben an die 130.000 Elefanten und stellen damit die größte Gruppe dieser Tiere auf dem afrikanischen Kontinent dar. Die Elefanten, die in der Hauptstadt Berlin auftauchen, scheinen auch noch mit einem Zauber belegt zu sein. Denn immer, wenn einer der Elefanten erschossen wird, erscheinen direkt zwei neue Tiere. Der Roman, der ganz klar eine Satire ist, umfasst nur 148 Seiten und besteht aus 4 Kapiteln. Und das erste Kapitel trägt den passenden Namen Paukenschlag. Und in diesem, wie gesagt, tauchen plötzlich über Nacht die Dickhäuter in der Hauptstadt auf. Und die Autorin beschreibt eine Szene, in der ein Obdachloser das Spektakel zweier badender Elefantentiere beobachtet. Einer dieser beiden Kolosse fördert aus der Spree ein altes Fahrrad zutage und schleudert dieses auf den Radweg. Ein Fahrradfahrer muss eine Vollbremse vollziehen und braucht eine ganze Weile, bis er entdeckt, wo das Rad plötzlich herkommt. Sofort schmeißt er sein Rad zur Seite und beginnt, die Szenerie zu filmen. Währenddessen sitzt ahnungslos der amtierende Bundeskanzler zu Hause, er wohnt natürlich außerhalb am Wannsee, und liest wie jeden Morgen seine Tageszeitungen. Ganz altmodisch in Papierform blättert er vor sich hin und freut sich, dass sein Elfenbeingesetz mit deutlicher Mehrheit im Bundestag verabschiedet wurde und die Pressestimmen durchaus positiv sind. Plötzlich muss er einen Anruf von seinem Mitarbeiter entgegennehmen. Dieser teilt ihm mit, dass er Elefanten im Spreebogen gesehen hat. Alle sind komplett verwundert und vollkommen ratlos. Und natürlich wird sofort ein Krisenstab eingerichtet. Man trifft sich zur Beratung, denn niemand kann sich das Auftauchen der Dickhäuter in diesen Mengen erklären. Und dann ist ganz plötzlich der Präsident von Botswana in der Leitung, der dringend um ein Gespräch mit dem Bundeskanzler bittet. Dieser nimmt den Videocall widerwillig an und erfährt sehr detailliert über die problematische Lebenssituation in Botswana, da dort eine Überpopulation von Elefanten den Menschen das Leben schwierig gestaltet. Durch das in Deutschland verabschiedete Gesetz wird die Anzahl der Elefanten weiter anwachsen, und so sah der Präsident nur noch einen Ausweg. Eben den er schickte, beziehungsweise er schenkte Deutschland 20.000 Tiere. Schnell erfährt der Leser, die Leserin nebenbei einige Fakten über die Bedürfnisse von Elefanten. Ein ausgewachsenes Tier benötigt pro Tag 100 Liter Wasser und 150 bis 200 Kilogramm Nahrung. Männchen wiegen zwischen 4 bis 7 Tonnen. Und die Weibchen bringen immerhin 2 bis 3,5 Tonnen auf die Waage. Wenn man so dran denkt, was ein Auto wiegt, kann man sich vorstellen, wie sich das anfühlt, wenn der einem auf den Fuß tritt. Und 75% ihrer Lebenszeit verbringen die Dickhäuter mit Fressen. Meistens schlafen sie im Stehen, und dieser Schlaf nimmt nur 2 bis 3 Stunden maximal in Anspruch. Ab und zu nur legen sie sich überhaupt hin, also für uns Menschen unvorstellbar.
Leider aber verlässt die Hälfte der Nahrung, die sie aufgenommen haben, unverdaut den Tierkörper und stellt dadurch ein massives Problem, nicht nur in einer Stadt wie Berlin, dar. Und schon bin ich mit euch im zweiten Kapitel des Buches angelangt, das den Namen Verzweiflung trägt. Es sind seit dem Eintreffen des Geschenks, so wird es ja immer benannt, bereits 44 Tage vergangen und die Elefanten sind in der ganzen Stadt verteilt unterwegs. Und wie im richtigen Leben berichtet auf einmal ein öffentlich-rechtlicher Sender über eine undenkbare Romanze von einer afrikanischen Elefantin und einem asiatischen Elefanten. Das berührt die Einwohner Berlins und alle fiebern mit, wie sich wohl diese Liebesgeschichte entwickeln wird. Spätestens jetzt merkt der aufmerksame Leser bzw. die Leserin, dass sich satirische Elemente in diesem Buch tummeln. En masse. Am 80. Tag nach dem Erscheinen der Elefanten wird die Situation langsam unerträglich. Die Müllabfuhr kommt nicht hinterher und die ganze Stadt dünstet Elefantenscheiße aus. In Berlin stinkt es wie in einem Treibhaus. Mittlerweile sperrt die Polizei bestimmte Straßenzüge, um den Elefanten die Möglichkeit zu geben, diese gefahrlos zu überqueren. Durch diese Maßnahme verringern sich zum Glück die Unfallzahlen mit Autos, Bussen, Motorrädern und Fahrrädern, die es vorher zuhauf gegeben hat. Jetzt sind wir schon im Tag 101 und es ist durchgesickert durch die Presse, dass die Verabschiedung des Elfenbeingesetzes verantwortlich für die Misere in der Stadt ist. Natürlich protestieren die Müllmänner und beschimpfen die Regierung. Sie zeigen Plakate hoch, auf denen steht: Die Politik stinkt. Wer räumt Winklers Kacke weg? Und so weiter. Wir lesen, dass täglich 2000 Tonnen Elefantenhaufen weggeräumt werden müssen. Wir können es uns schon denken, die Probleme sind natürlich ein gefundenes Fressen für den populistischen Oppositionsführer mit dem genialen Namen Holger Fuchs. Es ist zu spüren, wie die Stimmung umschlägt und die Regierungspartei immer stärker kritisiert wird. Offiziell raucht der Bundeskanzler nicht mehr, um als Vorbild für sein Volk zu gelten. Und überhaupt, angeblich laut dem Buch, raucht kein europäischer Regierungschef mehr in der Öffentlichkeit. Aber so raucht jetzt eben vor lauter Sorge Winkler eine Zigarette nach der anderen, da er überhaupt keinen Plan hat, wie er die Situation lösen kann. Und endlich kommt ihm eine geniale Idee. Er will seine Vorgängerin, die Bundeskanzlerin Erika Lange, konsultieren. Und diese, die ist halt einfach eine weise Frau, gibt ihm einen Tipp. Es braucht einfach eine oder einen Elefantenbeauftragten. Und wenn es schief geht, dann hat der Kanzler schon das Bauernopfer parat. Geht aber alles gut, dann kann der Bundeskanzler den Erfolg auf seine weitsichtige Politik verbuchen. Ja, bevor ich euch noch ein bisschen weiter erzähle, hört ihr jetzt von der neuen Scheibe von Paul McCartney, The Days We Left Behind.

unverkennbar, Carlos Santana mit Becky G. Die kenne ich nicht, aber es passt gut mit dem spanischen Gesang dazu. Ihr seid richtig beim Eselsohr auf Radio Störfunk und heute rede ich über das Buch mit dem Titel Das Geschenk von Gar Schutters aus dem Holländischen, nein, man muss sagen aus dem Niederländischen. Und wie schon erwähnt, das Buch hat 4 Kapitel und ich bin bereits jetzt mit euch im 3. angelangt und dieses trägt den Namen Veränderung. Und die Elefantenbeauftragte, eben, wie ihr schon hört, es ist eine Frau geworden, hat quasi eine geniale Idee. Sie überlegt, wie man aus der Scheiße der Elefanten Kapital schlagen kann. Außerdem erstellt sie Aufnahme- und Umverteilungsprogramme für die Elefanten. Und natürlich am Ende kommt auch ein gewinnbringendes Konzept für die Vermarktung der Scheiße auf den Tisch. Aber das verrate ich euch nicht, ihr sollt es ja selber lesen. Und in dem Kapitel hört man auch von ganz abstrusen Ideen, um mit den Elefanten umzugehen. Da ist zum Beispiel ein sehr geschäftstüchtiger ehemaliger Zirkusdompteur, der Alpenwanderungen mit den Elefanten um die Zugspitze anbieten möchte. Und der Name dieser Elefantenbeauftragten, das ist die Hannelore Hartmann, ändert auch das Wording. Aus dem Elefantenproblem wird plötzlich die Elefantensituation. Was Sprache ausmachen kann. Die Art und Weise, wie eine Lösung für die Situation beschrieben wird, erinnert stark an unseren Politikbetrieb. Es werden Papiere ohne Unterlass erzeugt, Konzepte und Analysen erstellt, ohne dass sich viel ändert. Ich kam beim Lesen aus dem Schmunzeln nicht mehr raus. Und um die Hauptstadt zu entlasten, wie gesagt, gibt es einen sogenannten Umverteilungsplan auf die Bundesländer. Es gibt aber auch Städte, die sich freiwillig bereit erklären, Elefanten aufzunehmen. Und so bilden sich plötzlich touristische Hotspots, in denen die Menschen die Elefanten live erleben können. Wie man sich denken kann, gibt es ein Bundesland im Süden, das sich beharrlich weigert, Elefanten aufzunehmen. Ein halbes Jahr später gibt es immer wieder neue Ideen, um das Zusammenleben der Elefanten und der Bevölkerung zu verbessern, um ein gutes Miteinander zu finden. Wie im wirklichen Leben bekommt die amtierende Regierung starken Gegenwind von der populistischen Opposition. Und mich erinnerte die Lektüre an unsere aktuelle politische Situation, denn aus der Opposition heraus lässt sich einfach herrlich und ungeniert Kritik üben, ohne substanzielle Vorschläge unterbreiten zu müssen. Immer mehr wird klar, dass sich Deutschland verändern werden muss, wenn man im Einklang mit den Elefanten leben möchte. Und dann kommt plötzlich die Forderung auf, dass die Tiere zurück nach Afrika müssen. Die Ereignisse überschlagen sich und es kommt zur Katastrophe, deren Einzelheiten ich aber natürlich hier heute nicht verraten möchte. Die Elefantenbeauftragte Hannelore ist politisch kaum zu halten. Die Regierungskoalition stürzt in eine Krise. Und typisch ist, dass einige Regierungsmitglieder ohne Einbeziehung der Elefantenbeauftragten einen alternativen Plan zur Behebung der Elefantenthematik entwickeln. Und wer wissen möchte, wie sich die Lage entspannt, dem empfehle ich die Lektüre dieser kurzen, satirischen und amüsanten Geschichte von Gar Schutters. Und bevor ich euch noch ein bisschen was über die Autorin erzähle, hört ihr jetzt Thorsten Gutz und viel Spaß dabei.

ruft richtig. Da wünsche ich mir eigentlich immer einen Stehtisch und nicht dieses Sitzen müssen. Ich bin ganz auf dem Stuhl rumgehüpft. Ja, ihr seid immer noch beim Eselsohr und ich habe ja heute über das Buch Das Geschenk von Gar Schutters erzählt, eine niederländische Schriftstellerin, die 1976 geboren wurde. Und sie absolvierte eine Ausbildung als Dolmetscherin, Journalistin und sogar Drehbuchautorin. Im deutschsprachigen Raum ist sie seit 2024 vor allem für ihren Roman Trophäe bekannt, den sie auf der Leipziger Buchmesse mit Gastland Niederlande und Flandern vorstellte und der für mehrere Literaturpreise nominiert war. Als klar war, dass ihr Roman ins Deutsche übersetzt werden würde, lernte Schutters Deutsch, um Lesungen und Interviews auf Deutsch halten zu können. Ihre literarischen Werke bewegen sich zwischen formalem Experiment und sozialem Engagement und sind sehr vielseitig. Schutters hat bisher Reiseberichte, Romane, Opern, Musiktheater, Theaterstücke und Kinderbücher geschrieben. Außerdem schreibt sie Kolumnen und Essays für verschiedene Zeitungen und Literaturzeitschriften. Schutters ist Teil des niederländisch-flämischen Kollektivs Fixdit, einer Vereinigung von 12 Autorinnen, die sich für mehr Gleichberechtigung in der Literaturbranche einsetzt. Im Frühjahrssemester 2025 hielt Schutters Vorlesungen als 22. Friedrich-Dürrenmatt-Gastprofessorin für Weltliteratur an der Uni Bern und widmete sich der Frage, wie Inhalt und Form der Literatur politisch zusammenhängen und wie klassische Kunstwerke neue Ideen vermitteln. Ja, ich finde die sehr beeindruckend, diese junge Frau. Und warum habe ich das heute mitgebracht? Natürlich zum einen, weil es mir super gefallen hat. Und mir gefallen ja grundsätzlich satirische Betrachtungen unseres Politikbetriebs. Und besonders amüsant fand ich, dass die Autorin als Frau aus Sicht des verzweifelten Kanzlers berichtet. Und ich mich immer frage, wissen wir wirklich, wie Männer in solchen Situationen denken und handeln? Und obwohl es im ersten Moment nicht so erscheint, ist es ein politischer Roman, der gleichzeitig witzig ist. Und mit seinen nur 138 Seiten ist dieses Buch auch für Menschen geeignet, die wenig Zeit zum Lesen haben, sich aber eine vergnügliche Lektüre wünschen. Es lässt sich, wenn man möchte, zu der Elefantenflut eine Analogie zur Migrationsflut aus dem Jahr 2015 herstellen. Das ist aber nicht zwingend erforderlich und fraglich, ob das überhaupt beabsichtigt war. Die abstrusen Einfälle, die zur Lösung führen sollen, sind manchmal gar nicht so weit von der Realpolitik entfernt, so habe ich es zumindest empfunden. Mir hat das Buch wieder einige Denkanstöße geliefert und die immer wiederkehrende Frage aufgeworfen, was verursachen wir in den westlichen Industrieländern durch unsere Verhaltensweisen und unser Wirtschaften in den Ländern des globalen Südens? Wie schaffen wir es, das Bewusstsein für unser Tun in den Köpfen aller zu sensibilisieren? Und kurz vor Ende des Buches kommt die Autorin auf den Klimawandel zu sprechen, der alle anderen Probleme der Menschheit in der Zukunft in den Schatten stellen wird. Die Autorin spricht mir aus der Seele. Viele unserer Politiker denken in zu kurzen Abständen. Nach der Wahl ist für sie bereits wieder vor der Wahl. Und diese Betrachtung gibt dem Buch einen starken Realitätsbezug. In unserer Welt fehlt der Weitblick. Wir denken zu kurzfristig und sollten mit unserem Tun stärker an die nachfolgenden Generationen denken. Ja, ich melde mich nochmal zurück, aber jetzt kommt was

Ja, zurück beim Eselsohr. Hier sitzen schon Sascha und Schoxe und in den Startlöchern. Ihr hört sie im Hintergrund. Aber wie üblich habe ich natürlich noch ein Zitat für euch. Und zwar, das fand ich so passend für dieses Büchlein. Ein Buch muss die Axt sein für das gefrorene Meer in uns. Und das hat Franz Kafka gesagt. Das fand ich wirklich schon sehr erstaunlich. Ja, also das Geschenk, so heißt ja das Buch von der Gar Schutters, eignet sich auch hervorragend als Mitbringsel, wenn man keine Blumen mit will oder Wein oder Schokolade. Und wie gesagt, mit diesen kurzen 138 Seiten kann man das an einem Nachmittag durchlesen und sich köstlichst amüsieren. Ja, jetzt spiele ich euch noch ein bisschen Musik und ihr könnt mich aber wie üblich eine Woche in der Mediathek nachhören auf www.störfunk.de oder also dann natürlich bis zum Donnerstag runterscrollen in der Horizontalen, bis ihr den Esel seht. Oder am Montag um 13 Uhr wird die Sendung im laufenden Programm wiederholt. Ja, ich hoffe, es hat euch gefallen. Am Mikrofon für euch die Heike. Und jetzt hört ihr noch was von Bette Midler und dann noch ein bisschen von Jackson Browne. Also, macht's gut. Tschüss.

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0: Die Toten Hosen.
1: Laune der Natur mit dem Song Alles mit nach Hause. Das Album Laune der Natur von 2017. Herzlich willkommen
0: bei Lost Songs auf Radio Stöpfung.
1: Sehr schön, sehr schön. Heute haben wir alle Zeit. Natürlich sitzt ihr alle vorm Radio, streamt uns. Was auch immer, ihr empfangt Lost Songs und das war eine gute Entscheidung, denn heute gibt's nur geile Mucke. So sieht's nämlich aus. Anfang haben wir mit Rock Your Heart Out von AC/DC vom nicht ganz so gepushten, gehypten sonst was Album The Razor's Edge. Ja, in der Remaster-Version von 2003. Das Album selber kam 1990, ja. Für die Jugend, dass die wissen, was das war, ja. Das ist schon ein paar Jährchen her, aber trotzdem von AC/DC, aus Sicht AC/DC eher neues Album. Oder die zweite Phase, das in der Nähe. Erste Phase war ja, vielleicht dritte Phase sogar. Und dann, wie schon gesagt, alles mit nach Hause, die Toten Hosen, Laune der Natur.
0: Sehr geil. Denn nächsten Samstag in einer Woche, auf dem Wasen live, die Toten Hosen auf Abschiedstour.
1: Richtig.
0: Ausverkauft in Stuttgart. Vereinzelte Tickets gibt's wahrscheinlich, wenn ihr mal rumsucht, auf bestimmten Foren. Oder ihr schreibt mir oder am Joxi mal eine Nachricht.
1: Genau.
0: Vielleicht haben wir ja noch eins übrig. Und wir werden das nicht rauswuchern, sondern fair zum normalen Preis abgeben.
1: Wir verlosen es auch nicht.
0: Das nee, das machen wir auch nicht.
1: Leider.
0: Aber meldet euch mal bei uns, falls ihr nächsten Samstag Bock hat. Eine der Vorbands, Feine Sahne Fischfilet, habe ich auch noch nie live gesehen, wollte ich schon immer sehen.
1: Im wahrsten Sinne des Wortes.
0: Ja, da freue ich mich doch sehr drauf.
1: Ich muss mal geschwind was suchen und zwar spielt nämlich der Maui dieses Wochenende.
0: Ja.
1: Ich glaube auf dem Tegerfest war das, hieß das. Ich muss es mal geschwind suchen, ich suche es raus, nach der nächsten Song.
0: Da komme, da haue ich
1: und
0: zwei
1: dann gebe
0: raus,
1: ich kleine Infotipp und dann, machen wir schon mal schöne Musik.
0: Und zwar fiel es mir wieder wie Schuppen aus den Haaren.
1: Das kann mir nicht mehr passieren.
0: Dass ich hier viel zu wenig Pearl Jam spiele.
1: Richtig. Witzigerweise habe ich das gleiche gedacht. Pearl Jam würde ich gerne spielen.
0: Ja.
1: Das ist halt, deswegen sitzen wir zwei hier.
0: Genau. Ja? Und die brauchen wir. Und zwar es ist ein Lost Song von Pearl Jam selber. Der Song ist absolut geil. Yellow Ledbetter. Der hat's nie auf ein offizielles Album geschafft.
1: Oh.
0: Der ist nur auf irgendeiner Japan-Pressung von 94 oder so drauf. Der kam, also 94 haben sie ihn dann rausgemacht. Der wird sehr oft live gespielt von Pearl Jam. Und der Eddie Vedder singt eigentlich, nuschelt bei diesem Lied immer einen anderen Text. Also man weiß eigentlich gar nicht, um was es geht.
1: Denn wir hoffen, das ist der Yellow from the Egg.
0: Genau, weil der Song ist entstanden.
1: Perfekt im Englisch.
0: Gemacht hat der Mike McReady, der Gitarrist, der hat einfach rumgejammt und man sagt, das ist der beste Gitarrensong von Pearl Jam.
1: Ja, dann wird man das
0: und
1: gleich.
0: Und Eddie hat halt dazu genuschelt.
1: Verifizieren.
0: Und, und gleich hinterher passt dann einfach vom aktuellen Soloalbum vom Eddie Vedder von 2022, Earthling, den Song Long Way.
1: Ja, jetzt mache ich gleich noch Werbung für unser eigenes Sommerfest. Ja, Samstag, 27. Juni 2026. Da geht es ab. Ja, da wird richtig aufgelegt, da wird Stimmung gemacht. Ab 19 Uhr Eintritt ist frei. Ja, bunter DJ-Reigen. Bei uns zwei ist schon nicht klar, der Sascha ist glaube gar nicht da und bei mir ist nicht sicher, du bist da.
0: Natürlich und vorher bei den Unicorns auf meinem Spiel.
1: Also, dann könnte es ja klappen.
0: Ja, klar.
1: Ich könnte mir auch ein paar Lost Songs laufen lassen.
0: Und jetzt kommt Musik.
1: Ja, bitte.

0: Ah, ist das nicht geil? 51st Seed, ja, meine New Metal Army Hymne seit 1000 Jahren gefühlt. Und dann mache die Tote Hose Coverversion zusammen mit Justin. Beim neuen Album gibt es so eine Bonusscheibe und da sind quasi Coversongs drauf. Und wie immer bei der Hose ist Minimum ein Bandmitglied des Originals dabei. Und in dem Fall war es der Justin. Sehr, sehr geil. Gefällt mir sehr gut. Ist auch eine geile, rockige Version. Kann man hören. Habe ich schon Schlechtes gehört. Ja.
1: Genau, und den Fuck-Up, wo er gerade gehört hat, da müssen wir uns jetzt mal beschweren.
0: Grüße oder? An unseren Streaming, also nicht unseren, an den großen, wichtigen Streaming-Dienst mit Namen XXXY. Wir wollen ja keinen wirklich Diss, aber ihr wisst ja, was wir hier verwenden. Das hängt, das fällt aus, da wechselt das Fenster im Browser, dann stoppt er. Was ist denn das für ein Scheiß? Ja? Die Heike vorher hat schon echt gekämpft, da waren wir mit Schuld. Ja? Grüße gehen raus an die Heike. Ja, wir nehmen das auf unsere Kappe, dass da plötzlich keine Mucke mehr war, weil da war es genauso. Der Sascha hat schon unsere Sendung auch gemeldet im Browser. Dann hat das XXXX einfach aufgehört zu spielen. Und das finden wir nicht gut. Und deswegen mache ich jetzt wieder Musik von meinem Automat oder am besten gleich mit Schallplatte. So sieht es nämlich aus.
1: Ah, das wollten wir eh mal wieder machen, gell?
0: Genau.
1: Eine Vinyl-Only-Show, Baby.
0: Vinyl-Show, das wäre auch
1: cool. Ohne Gescratche halt, ja.
0: Ja.
1: Das wäre mal wieder was. Aber komm, wir feuern gleich zwei Songs raus und zwar, ich hab mir auch...
0: Abgelehnt!
1: Anzeige ist raus.
0: Kleiner Scherz. Wir suchen jetzt auch mal unsere Mails übrigens, die anscheinend alle im Spam-Ordner
1: gelandet sind. Ja, das suchen wir gleich aus. Schreibt uns Mails, wenn ihr heute Lieblingssongs habt, Wunschsongs, die ihr heute noch hören wollt in der zweiten halben Stunde von Lost Songs auf Radio Störfunk.
0: Auf 104,8 in Kreisheim.
1: Und die 97,5 in Schwäbisch Hall.
0: Richtig.
1: Oder Worldwide. Im Livestream
0: www.störfunk.de mit OE natürlich geschrieben. Ja.
1: Demnächst werden wir euch mal eine Aufgabe stellen, beziehungsweise wir haben ein Ziel. Gell?
0: Das ist
1: ein Cliffhanger.
0: Das später. Ja,
1: da kommen wir später zu. Jetzt hauen wir ein Doppelpack raus.
0: Schalten Sie in der nächsten Folge wieder ein, wenn die Frage aufgelöst wird.
1: Wir sind lost, sehr wir sind geil. Komplett lost.
0: Ja, aber Mann. Wir haben halt auch Songs dabei, deswegen macht es nichts. Ja.
1: Und jetzt ein Doppelpack wird dir auch gefallen.
0: Hau raus,
1: von
0: die Bude.
1: Brunhilde.
0: Sehr gut.
1: Und zwar machen wir einen Song, den kannte ich noch gar nicht. Und zwar vom ersten Album, vom Debütalbum, soweit ich weiß, 2015. Dollhouse hieß das Album. Da gibt es einen Song, der heißt Unicorn.
0: Ey, sehr gut.
1: Und jetzt spielen wir, weil die Unicorns aus Schwäbisch Hall stehen 4-0, haben letztes Wochenende die Berlin Rebels
0: vernichtet.
1: Im eigenen Stadion. Ah, vernichtet war knapp.
0: Nee, ich sag vernichtet.
1: Ja, wir haben wieder zwei.
0: Seelisch auf jeden Fall.
1: Was mich freut, wir haben wieder zwei Defense-Touchdowns braucht, um dieses Spiel zu gewinnen. Zwei Pick-Six.
0: Ein Hoch auf die Defense.
1: Backfields war geil. Jetzt stehen wir 4-0, haben unser erstes in der Konferenz schon gewonnen. Also es läuft mit der
0: Südmeisterschaft. Daumen drücken, dass mal wieder geiles ist. Song rauskommt.
1: Das offiziell ausgerufene Ziel ist das Finale.
0: Der Bowl.
1: In Dresden.
0: Ja. German Bowl.
1: Da wollen wir hin wieder dieses Jahr. Und ich glaube, wir schaffen es. Also Unicorn vom Debütalbum Dollhouse und dann den aktuellen Song, den haben sie jetzt 2026 released, noch auf keinem Album zu hören. Rising from the Ashes. Los geht's.
0: Soll ich jetzt den Jingle laufen lassen?

0: Ah, jetzt rülpst du ins Mikro, was ist denn da los? Das ist das, wenn man Mineralwasser mit Kohlensäure trinkt, dann muss man einfach rülpsen. Das ist brutal. Eieiei,
1: jetzt, wir wollten nur einen Doppelpack machen.
0: Doppelpop?
1: Jetzt. Ja, jetzt ist ein Dreierpack von Brunhilde geworden. Und zwar nur, weil ich mich berichtigen muss, falls da draußen Dr. Musics sitzen.
0: Da sitzen immer Dr. Musics. Ja.
1: Vor allem, falls der Kurt mal wieder live zuhört.
0: Da gibt es ein paar Bagger wahrscheinlich das nächste Mal.
1: Genau.
0: Zu Recht, Kurt.
1: Der Song Unicorn ist gar nicht vom Debütalbum Dollhouse, sondern vom zweiten Album Behind My Mind 2017. Deswegen haben wir dann als dritten Song Tube Radio vom Debütalbum Dollhouse gespielt.
0: So sieht's aus. Und wenn jetzt immer noch alle Mails im Spam-Ordner landen und uns immer noch keiner geschrieben hat, unter studio@störfunk.de.
1: Du, ich gucke mal. Hä?
0: Guck schon mal nach. Oder wir können auch auf das alte Mail vom Wörli antworten und sagen, hey, das lesen wir ja jetzt erst.
1: Ja, Grüße gehen raus an dich, Wörli. Aber auch im Spam, ich habe gerade geschaut, ist letzter Donnerstag nichts gelandet.
0: Ja, komisch.
1: Also komisch. Wünsch dir doch heute noch einen Song, außer genau. Du stehst schon wieder am Herd und musst für die ganze Bagage wieder was rauszaubern.
0: Und keine jetzt Ahnung. Wäre natürlich die Frage meinerseits, eher Southern Rock, Crossover oder Alternative Rock. Ja, du darfst was raussuchen.
1: Ich?
0: Und ich drücke einfach drauf.
1: Ah, komm, hau was Heftigeres raus.
0: Was Heftigeres?
1: Ja, jetzt haben wir Brunhilde gehabt. Da sollte man jetzt ein bisschen dranbleiben, aber darf schon wieder Richtung langsam gehen, weil ich habe nachher noch eine schöne Akustikversion von einem tollen Song.
0: Okay, dann fange ich mit dem an. Da brauche ich wegen Dampf, weil das ist eine sehr alte Aufnahme. Da muss schön laut sein. Faith No More vom Album The Real Thing from Out of Nowhere. Geil. Sehr geiler Song. Wird jetzt britzeln.
1: Für den Wörli.
0: Und danach kommt Red Hot Chili Peppers, da kann ich alle mitsingen.
1: Yay! Yeah.

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1: Wow. This life is more than just a read-through. Leute, Leute, Leute. Übrigens wollte ich eins noch sagen. Jetzt schieße ich mal einen Pfeil ab an meinen Companiero, weil heute sitzt der mir gegenüber
2: und wir macht uns die ganze Zeit
1: Technik
2: an.
1: Alleine. Das heißt, jeder Fuck-up geht voll auf dem Seilkarte, Mann.
2: Ah, ja.
1: Ja, nee, Quatsch, und stimmt gar nicht. Wir haben technische Probleme. Falls ihr Mono-Stereo-Problem habt, schreibt uns eine Mail, weil wir haben hier im Studio das gehabt und sind der Meinung, es liegt an unserem Kabeladapter. Aber sind uns nicht sicher. Also wenn das draußen bei euch hörbar war, dann wird es wohl uns sagen.
2: Könnt ihr euch mal melden,
1: genau. Genau. Und wenn nicht, dann wäre es ja noch geiler. Dann würde ja draußen alles funktionieren.
2: Und wenn so ist, also dann ist mein zweiter Fuck-up heute und den nehme ich auf meine Kappe.
1: Und ich muss noch was loswerden.
2: Ja.
1: Ist mir gerade eingefallen. Und zwar möchte ich mal ein großes Kompliment an unseren Radio selbst aussprechen.
2: Okay. Werbung fürs eigene Radio schon wieder.
1: Ja, ist auch nicht verboten.
2: Zieh durch, Mann. Das zieh ich heute durch. Ich bin euch zu truff einfach.
1: Nee, es ist eine große Freude, hier Radio machen zu dürfen. Es ist so vielfältige Musik hier am Start. Geile Leute. Es ist einfach toll.
2: Ja, ich freue mich. Auch die Stunde von 19 bis 20 Uhr. Ja, ihr wird euch wieder, als ob euch einer mit zwei Backsteine unter und oben
1: die weißen Teile platt macht. Ja. Ich habe noch gedacht, wenn die nicht auftauchen. Ja. Ich habe gerade überlegt, ob ich den Chris ausschreibe und ob wir die Stunde kapern und einfach weitermachen.
2: Hey, aber so hart sind wir nicht.
1: Aber wir sind einfach zu weich. Ja.
2: Aber vorher haben wir erzählt, es gibt einen Cliffhanger, da müsst ihr nächste Woche wieder einschalten. Aber ein Datum können wir jetzt schon verraten. Und zwar, es gibt eine wahnsinnig geile 2-Stunden-Sendung.
1: Nichts für Weicheier. Nichts für Weicheier, Leute.
2: Und zwar Lost Songs
1: da gibt's
2: Together mit Better Together.
1: Better Lost Songs.
2: Wann machen wir das?
1: Ja.
2: Wer weiß es? Wer weiß es? Du hast es vergessen. Was ist denn mit dir los?
1: Wir haben es verdrängt.
2: Ich google schön nach. Du hast mir geschrieben,
1: hey,
2: oder?
1: Große Klappe, dann hat er es nicht drauf. Mann, du. Egal. Ich weiß es nämlich auch nicht.
2: Jose, red mal ein bisschen. Ich such's nämlich lieber raus.
1: Ich könnte ja wieder einen Witz erzählen, aber die letzten waren so flach.
2: Ja, aber dass die Leute darauf vorbereitet sind, weil das wird Wahnsinn.
1: Oh Mann. Ja, das kann ich jetzt auch nicht sagen. Auf jeden Fall habe ich noch zwei voll geile Songs
2: in der Pipeline. Halt, erst kommt einer von mir. Ja? Eben nicht übertreiben.
1: Also ich soll doch reden, dann rede ich über meine Musik.
2: Ja, aber nicht über deine Musik.
1: Was?
2: Ja, doch,
1: ey, mir wird der Mund verboten. Ich darf nicht über Musik reden.
2: Und schlimm. Und zwar machen wir diese Doppelsendung.
1: Doppelsendung?
2: Joksi, du hast mir es doch geschickt, gell?
1: Naja, klar, bist geschickt, Mann.
2: Ob ich da Zeit habe? Und natürlich habe ich da Zeit. Was soll man das sonst machen?
1: Ich glaube, 1. oder 2. Juli-Wochenende war es. So war der Plan, glaube ich, oder?
2: Ah, nee, am 2.7.
1: Ja, also?
2: 2. Juli, Double Feature mit Better Together, Lost Songs.
1: Da wird es lustig.
2: Ah, das wird gut. Da müssen wir uns noch ausdenken, wie wir das dann eigentlich aufziehen, gell? Und wie wir das da machen. Vielleicht wechseln wir, dass ihr die erste Stunde macht und wir die zweite.
1: Ja, keine oder wir Ahnung. Machen Crossover. Ah, ja, wir mixen die DJs
2: durch.
1: Oder keine Ahnung, jeder macht, was er will.
2: Das wird auf jeden Fall schön.
1: Anarchie, völliges Chaos.
2: Jetzt hau ich nochmal einen Song raus, dann kommst du nochmal in Songs, dann verabschieden wir uns ganz gebührend. Jetzt kommt einer meiner Lieblingssongs von eigentlich Raymond, wo er den rausgebracht hat, super gehört, fand ich damals geil.
1: Fand mir alles super damals.
2: Immer noch super. Und ich habe eine sehr schöne Version gefunden.
1: Witzig, da bin ich auch schon drüber geschaut und hab gedacht,
2: ich finde es auch geil, weil die eine Band finde ich auch geil. Also es gibt eine, und zwar in der Akustikversion kommt die jetzt von Alle Farben, You Not Us und der Anna Naklab. Super Girl.
1: Hau raus die Bude jetzt.
2: Cool. Viel Spaß damit.
1: Es ist Musik.

0: So, diese wunderschöne Version von Supergirl, die war natürlich für unsere Supergirls, für die Tina.
1: Und die Simmy.
0: Jawohl. Und jetzt, was hören wir jetzt?
1: Jetzt zum Abschied. Placebo zum Abschied mit Loud Like Love, Hammer-Song, ja, vom gleichnamigen Album, der Titelsong 2013 rauskomme. Ei Träumsche.
0: Genau. Träumsche. Und wenn ihr nächsten Donnerstag einschaltet, da hört er nur der Joxy, ich bin leider unterwegs, stelle ich gerade fest.
1: Dann wird's richtig gut.
0: Ja.
1: Dann
0: verraten wir unseren Cliffhanger erst in 2 Wochen einfach.
1: So. Richtig,
0: so sieht's aus.
1: Gemeinsam machen.
0: Also schaltet nächste Woche wieder ein, genießt Placebo.
1: Wenn es heißt auf Radiostörfunk.
0: Und bleibt auf jeden Fall dran jetzt von 19 bis 20 Uhr.
1: Richtig. Der Yannick haut euch Dinge um die Ohren, da wisst ihr gar nicht, was los ist. Mann, better together, los.
0: Selbst mir haltet das fast nicht aus.
1: Nee, wir müssen sofort raus aus dem Studio, weil das halte ich mir 2 Minuten, dann müssen wir raus. Zu hart.
0: Zu hart.
1: Tschüss.
2: Tschüss.

herzlich willkommen zu Better Together. Hier am Mikrofon der Yannick, der euch durch die heutige Sendung moderieren wird. Habt viel Spaß bei den kommenden Tracks. Es wird ruhig, aber auch funky. 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

fette, fette Tracks. Didgeridoo, alles am Start, sehr zu empfehlen. Und danach kam The Bahama Soul Club, danach ein Track von Slackwax, Flying High, Love Is, Tim Deluxe, nochmal Slackwax und Mari Froese. Im Hintergrund hört ihr die Dub of Ages von Alba Rossi, absolute Reggae-Legende. Und weiter geht's nun mit ein paar chilligen Hip-Hop-Tracks von Loikana und Sam Cotton. Viel Spaß mit den Tracks, bleibt dran, es geht entspannt, aber funky weiter.

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jetzigen Track Medication von Tappy. Isaiah ändert die Medication von den Tracks davor. Ein wahnsinniges Gefühlschaos. Loikana mit About Time und Crispy, danach Sam Cotton mit Rules und danach die Unspeakable World von Eddie Goldstein und MGK in These Walls. Jetzt geht's gleich weiter mit den letzten Tracks. Vielen lieben Dank fürs Zuhören und fürs Mitschunkeln und bei den zuvor gehörten Tracks beim einfach Zuhören und Entspannen. Und weiter geht's nun mit Frazy Ford, September Fields und noch ein paar anderen Klassikern. Bleibt dran, viel Spaß, ciao. 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

0: Hallo und herzlich willkommen zurück hier bei 9 im Radio Störfunk. Jeden Donnerstag um 21 Uhr mit mir Lucy.
1: Und mir dem Chris.
0: Also in der Regel jede Woche mit Lucy und Chris. Und
1: genau.
0: Jede Woche. Nee, um 21 Uhr stimmt schon, der Tag stimmt auch.
1: Ja.
0: Nur die Besetzung ist in letzter Zeit ein bisschen.
1: Es sind die Sommermonate.
0: Wow,
1: ja. Es sind die Sommermonate. Das muss man irgendwie schon sagen. Also ich war letzte Woche im Urlaub und ich werde nächste Woche auch im Urlaub sein. Und die übernächste Woche wahrscheinlich auch. Aber
0: hallo?
1: Schauen wir mal, wie es wird. Ja, aber umso schöner ist, dass wir jetzt heute Abend wieder gemeinsam eine schöne Sendung machen mit einigen Talks aus unserem Leben. Ich werde von meinem Urlaub berichten. Die Lucy.
0: Ich werde von meinem Leben berichten.
1: Leben. genau. Wir haben, glaube ich, auch ziemlich viel Musik einfach rausgesucht. Ja, und ich würde gerne einfach anfangen mit meiner Urlaubsmusik. Und zwar, ich habe ja, als du mal krank warst, eine Sendung gemacht mit Disco-Musik. Und die Playlist von der Sendung, die hat mich noch ein bisschen verfolgt und ich habe echt viel aus der Playlist gehört. Und ich würde voll gerne von Federhall, das ist die Band, die ich entdeckt habe, Marlboro-Männchen anhören.
0: Hast du das in die unsere Playlist getan?
1: Ja, habe ich.
0: Nee, doch, ja. Okay, ich habe es gefunden, dann viel Spaß. Oh, dieses WLAN hier wieder. Chris?
1: Ich gebe dir mal ganz kurz Internet. So lange können wir überbrücken.
0: Das Internet ist für den Störfunk noch Neuland.
1: Genau. Also, um jetzt dieses, mein Urlaub so zu sehen. Ich war in der Normandie im Urlaub. Wir sind mit dem Wohnmobil meiner Mutter hingefahren. Und auf dem Weg hat man natürlich viel Zeit. Vor allem, wenn man schön mit einem Wohnmobil unterwegs ist. Und da habe ich so einige Musik von Federhall gehört. Auch bin ich viel Fahrrad gefahren. Und deswegen könnt ihr jetzt Marlboro-Männchen hören.
0: Mädchen.
1: Mädchen, oh, sorry.

0: Recycle mich.
1: Recycle mich.
0: Ja, genau. Zwei Lieder von Federhall. Einmal Marlboro Mädchen und Recycle mich. Ja, coole Band auf jeden Fall. Lohnt sich rein.
2: Kannte ich gar nicht.
0: Hören. Ja, ist eine coole. Also die sind relativ, also die sind ziemlich unbekannt. Also keine Ahnung, so ich glaube 70.000 Plays auf einer bekannten Streaming-Plattform haben die so. Ja, genau. Aber auch teilweise Lieder, wo die irgendwie 2.000, 7.000 Plays haben. Also nicht gar nicht so bekannt, aber ich finde, die machen ziemlich coole Musik. Mhm. Lohnt sich reinzuhören, macht sehr Lust und ja.
2: Ja, ich liebe das, wenn man so kleine Bands entdeckt, die echt gut sind und die dann ein bisschen supporten kann. Und dann finde ich es richtig cool, dass wir eine Radiosendung haben und die hier spielen können.
0: Yes.
2: Und dann vielleicht was dazu beitragen, dass die ein bisschen mehr gehört werden und einfach mehr gewertschätzt werden.
0: Ja, ja. Haben sie auf jeden Fall verdient.
2: Was ich zum Beispiel krass fand, war bei Les Punks. Du bist ja hier der Aussprechexperte, ne? vor dem Konzert im Alpha hatten die so 900 Hörer und ich dachte, die sind voll berühmt,
0: ja.
2: Weil ich die so cool fand. Und danach hatten die echt viel, viel, viel mehr Aufrufe. Das fand ich richtig cool. Also wie viel sowas schon bringen kann hier im kleinen Schwäbisch Hall.
0: Und im Club Alpha zu spielen.
2: Das war ja echt ein cooles Konzert.
0: Das war leider für mich zu spät. Da musste ich schon nach Hause, weil ich arbeiten musste am nächsten Tag.
2: Da Prioritäten muss man setzen.
0: Wirklich, ich bin inzwischen in dem Alter angekommen, wo man dann auch seriöser wird und dann abends doch früher ins Bett muss als
2: deswegen hast
0: früher.
2: Du, weil du so seriös bist, hast du ein T-Shirt an, auf dem Vulva steht. Oder?
0: Ja, eine sehr coole Band. Eine sehr, sehr coole Band. Kann ich nur empfehlen. Also ich bin ein riesen Supporter von Vulva. Die sind inzwischen Ritus. Das ist die Band, die ich relativ oft gespielt habe. Diese neue, die neue deutsche Welle mäßig ihre Musik machen.
2: Männer oder Frauen oder beides?
0: Männer, nur Männer.
2: Aha, Schipp, und warum haben die sich dann Vulva genannt?
0: Auf die Geschichte kann ich wahrscheinlich jetzt nicht so doll eingehen, aber die haben in ihren englischen Liedern hießen die Vulva und also wahrscheinlich, weil viele Leute nicht wissen, was Vulva ist.
2: Für Sichtbarkeit.
0: Wahrscheinlich für Sichtbarkeit, ganz klar. Also, das weiß ich jetzt ganz. Nee, das kann ich dir nicht sagen.
2: Okay, spannend.
0: Aber, eine sehr coole Band. Muss man nachher mal reinhören.
2: Ja, apropos Konzerte. Mhm. Du kannst gleich nochmal von deinem Urlaub erzählen, aber das passt jetzt so gut ins Thema rein.
0: Und auch Club Alpha,
2: genau. Eigentlich wären wir ja beide nächste Woche aufs Ärztekonzert gegangen, aber
0: da ist was dazwischen gekommen.
2: Genau. Nee, schwangerschaftsbedingt ist es gerade einfach nicht drin für mich. Aber im Club Alpha ist nächsten Freitag auch ein Konzert. Da spielt unter anderem Agne Kid Joe.
0: Ja.
2: Das ist auch eine sehr coole kleine Band.
0: Ja.
2: Und wenn wir schon von Vulvas reden, hätte ich gedacht, vielleicht, wenn es okay für dich ist, würde ich jetzt gerne das Lied von denen spielen, das heißt Sarah, oder auch Frau in einer Band.
0: Sehr gut.

0: Acne Kid Joe. Am wievielten kommen die dann nochmal in?
1: Das wäre Freitag, der 23.
0: 23.
1: Ja. August. Live im Club Alpha in Schwäbisch Hall.
0: Und da kommen, glaube ich, auch noch ein paar andere Bands. Kann ich jetzt, ja, kann ich gleich mal währenddessen live googeln.
1: Researchen.
0: Genau. Was ich ganz cool fand, ist, dass es unterschiedliche Preisstufen gab. Also man konnte sagen, wenn man nicht so viel Geld zur Verfügung hat, dann kann man ein ermäßigtes Ticket kaufen und man kann auch so ein Ticket kaufen, wo man andere Ticket mitfinanziert und es gibt dann ein Ticket, wo man halt einfach nur die ganzen Kosten gedeckt hat. Das fand ich sehr cool und dass man bei dem ermäßigten keinen Vorweis, also man muss nicht irgendwie Studierender sein oder Schülerin.
1: Ja, das ist echt cool. Ich habe es hier gerade nochmal aufgeschlagen, hier in meinem schlauen kleinen elektronischen Taschenbuch. Tickets erhaltet ihr unter Tickets for Gigs. Link ist in der Bio vom Club Alpha. Mhm. Es gibt 3 verschiedene Preisklassen. Ihr entscheidet selbst, wie viel ihr zahlen wollt und könnt. Es wird auch ein kleines Kontingent an Karten an der Abendkasse geben. Also da kommt Acne Kid Joe und Sex im Dunkeln. Also lasst euch nicht dazu verführen, das wirklich zu tun, sondern hört einfach nur zu und tanzt ein bisschen. Einlass 21 Uhr, Beginn 21.30 Uhr im Club Alpha in Schwäbisch Hall in der Spitalmühlstraße 13.
0: Wärmste Empfehlung, genau. Und ich gehe währenddessen auf das Konzert in Berlin von Die Ärzte und freue mich da auch schon wirklich drauf. Das tut mir jetzt ein bisschen leid, dass du nicht gehen kannst, aber... Ich freue mich für dich mit geteilte Freude ist ja doppelte. Genau. Deswegen würde ich mir jetzt, ist das noch Punkrock von Die Ärzte wünschen, einer meiner Lieblingslieder.
1: Ja, das ist eine gute Frage. Da habe ich letzt auch mit irgendjemand diskutiert.
0: Ist das noch Punkrock?
1: Dann lass uns doch mal das Lied anhören und dann drüber diskutieren.
2: Läuft's? Herrlich.

0: Du bist die Blume aus dem Gemeindehaus. Von Wolfgang Ambros.
1: Das war auf jeden Fall kein Punkrock mehr.
0: Das war, also da sind wir uns einig. Das ist durch.
1: Nee, aber du hast es vorhin schon mal angesprochen, warum es die Diskussion gab mit den Ärzten und Punkrock.
0: Ich war mir jetzt dann doch nicht mehr sicher und deswegen habe ich es nochmal ganz kurz gegoogelt und ich habe es mit einem anderen Lied verwechselt, aber natürlich gibt es auch die Ärzte, die waren mal auf einem Bravo-Cover und danach waren es natürlich Bravo-Punks und so punkmäßig, also dieses gegen Kommerz, gegen Mainstream und dann auf einem Bravo-Cover zu sein.
1: Also das die Bravo ist, kurze Erklärung, so eine Teenie-Zeitschrift.
0: Genau, wo es früher halt nackte Teenies drin waren. Also und Dr. Sommer, das ist glaube ich
1: genau,
0: zwei.
1: Das ist ein Aufklärungsformat für die Zeiten vor dem Internet.
0: Genau, da waren die da Cover drauf und deswegen wurde die Frage gestellt, ist das noch Punkrock und dann auch ein cooler Track gemacht, aber den gibt es leider nicht auf Spotify oder so.
1: Oder
0: Oder anderen Streaming-Plattformen, deren Namen wir eigentlich nicht nennen wollen. Genau, nee, aber die gibt es auf YouTube. Auf YouTube gibt es die. auf jeden Fall lohnt sich mal reinzuhören.
1: Das heißt?
0: Bravo Punks.
1: Okay, genau, also das könnt ihr euch auf YouTube mal anhören, wir spielen das jetzt nicht für euch.
0: Genau.
1: Ja, wir haben andere Pläne, genau. Nö, Spaß. ja, finde ich spannend.
0: Ja, also ich werde da mal in Berlin auf investigative Suche gehen, ob da noch Leute denken, dass es Bravo Punks sind oder ob das überhaupt Punkrock ist.
1: Yes, also, ähnlich finde ich, nicht wirklich ähnlich, aber ein bisschen ähnlich ist zum Beispiel Green Day, ist ja auch, wenn man es in Google eingibt, auch eine Punkband, aber es ist ja super kommerziell.
0: Ja, ja. Und Mainstream, also da hat
1: ja. Du kannst ja jetzt nichts dafür, wenn du irgendwie weltberühmt wirst.
0: Ja.
1: Aber natürlich.
0: Punk will halt noch mehr anecken.
1: Genau, ja. Deswegen kann man das ja auch jetzt streng definiert nicht Punkrock nennen.
0: Nee.
1: Obwohl es eine coole Band ist. Also.
0: Genau. Aber wer macht die Regeln, dass wer Punk ist?
1: Ja, ganz ehrlich, seid wild und frei und entscheidet es selber. Ja? Ihr kleinen Rebellen. Oder hört einfach Wolfgang Ambros und ich würde gerne mit dem nächsten Lied weitermachen von ihm, oder?
0: Ja, es lebe der Zentralfriedhof, einer meiner Lieblingslieder.
1: Ey, das kenne ich aber.
0: Ja, das ist auch ein starkes Lied. Genau.
1: Ja, wo ist er
0: ganz
1: denn?
0: Oben.
1: Ah, ja.
0: Viel Spaß.

0: Ich liebe den Zentralfriedhof.
1: Happy Birthday!
0: Ja, sehr, sehr cooles Lied. Also, ja, einfach ein starker Typ. Ich habe, weil wir jetzt vorhin eh schon bei dem Konzert Thema waren, ich habe mir heute überlegt, eigentlich müsste man nochmal Wolfgang Ambros live sehen. Und ich glaube, im November macht er 3 Konzerte nochmal in Deutschland, in Bayern.
1: Uff.
0: Genau.
1: Das schaffe ich, glaube ich, nicht mehr.
0: Ja, und da überlege ich mir hinzugehen.
1: Oh Mann, bring mir eine Autogrammkarte.
0: Ja,
1: der macht sowas bestimmt noch.
0: Das wird sicher, ja. Oder irgendwie eine E-Mail oder so, die er schreiben kann.
1: Ach toll. Nein. Ich will eine Videobotschaft.
0: Eine Videobotschaft. Ey, auf meinem elektronischen Endgerät.
1: Ja, nee, aber jetzt würde ich doch endlich mal gerne wissen, wie denn dein Urlaub war?
0: Mein Urlaub war sehr eindrucksvoll. Für alle Menschen, die jetzt erst neu zugeschaltet haben. Ich war in der Normandie mit dem Wohnmobil und meiner Freundin, mit dem Fahrrad und ja, mit viel Spaß.
1: Und ja.
0: genau. Ich wollte da hingehen, weil ich mich ein bisschen... Also weil ich das einfach mal sehen wollte, wo der D-Day war, also als die Alliierten 1944 am 6. Juni da gelandet sind, um Frankreich und danach auch Deutschland wieder zurückerobern von den Nazis. Und ich wollte es einfach mal angucken, weil da einfach doch ein ziemlich wichtiger Teil der europäischen Geschichte geschrieben wurde.
1: Weltgeschichte, ja.
0: Eigentlich. Oder Weltgeschichte, genau. Und dann einfach mal diese Bunkeranlagen, diese Sachen, wo das dann wirklich passiert ist. Und es war ein sehr eindrucksvoller Urlaub. Ich glaube, ich hatte noch nie so viele Eindrücke und so viele gemischte Emotionen, weil ich finde so technische Dinge einfach, die ziehen mich an. Ich finde es einfach interessant, mir zu überlegen, wie funktioniert was. Und das, also im Endeffekt war ja diese Verteidigung, der Atlantik war so ein riesen, ein technisches Bollwerk, wo wir halt geguckt wurde, wie kriegt man das hin, dass man eine Landung so schwer wie möglich macht. Was für mich so eine Faszination ist einfach auch. Und also irgendwie so ein Panzer, es ist natürlich abschreckend, aber irgendwie kommt da doch so eine kindliche Faszination der Technik rüber, weil das so irrational ist, weil das so ein, keine Ahnung, ein 30-Tonnen-Ding fährt da einfach plötzlich über die Straße. Und also ja, aber andererseits natürlich einfach diese, ja, was ist das, nicht Trauer, das ist, kann gar nicht, so ein Grundgefühl kriege ich da gar nicht raus, aber diese Betroffenheit, dass da Menschen gestorben sind und dass es nicht nur irgendwie eine Show ist oder irgendwie eine Faszination an Technik, sondern dass da wirklich, ja, Menschen gestorben sind, und das war schon sehr beeindruckend. Ja, also ich weiß gar nicht, ich war ganz voll von Emotionen, ich bin auch viel Fahrrad gefahren, und konnte dann mir so auch ein bisschen das Hinterland oder die Küstenstriche mir angucken. Und da könnte man sich das nochmal alles ein bisschen vorstellen, weil sonst hat, also ich habe so ein paar Dokus drüber gesehen und ein paar Filme kennt man drüber. Aber mal dann wirklich dort zu sein, das hat das schon nochmal verdeutlicht. Und ja, war ein sehr, also ein toller Urlaub. Ich kann allen nur empfehlen, da auch mal hinzugehen. Und ich fand vor allem dieses ambivalente Gefühl, wenn man da wirklich mal so an Malen, also an solchen Denkmälern ist, da wurde einer, das ist von den Briten aufgebaut, da wurden wie so schwarze Metallmenschen in die Landschaft gemacht. Also vielleicht, das war so 1 Kilometer breit vielleicht, also 1 Kilometer in jede Richtung, und überall standen diese schwarzen Metallmenschen, die halt so auf den Boden geguckt haben. Und wenn man dann einfach mal diese Masse sieht an Menschen, die da gestorben sind, ist es schon einfach krass, wenn man sich vorstellt, die sind halt einfach dafür gestorben, dass wir jetzt in einem freien Europa leben können. Natürlich war das auch Bündnisfall, aber die sind natürlich auch ein Stück für unsere Freiheit jetzt gestorben. Und das ist natürlich einfach auch ein Riesenpreis, den die da gezahlt haben. Und das war faszinierend. Und dann auf einer Fahrradfahrt bin ich an einem Monument gefahren, wo ein Zitat von Churchill gemacht wurde. Und wir können danach mal kurz überlegen, was für ein Jahr das war, weil das fand ich sehr interessant. Und zwar, ich heiße, sie ist das Man will be proud to say I'm a European. We hope to see a Europe where men of every country will think as much of being a European as belonging to the native land. We hope that wherever they go in the European continent, they will truly feel home, truly feel I am at home. Genau, also so gesagt, er hofft, dass es irgendwann mal eine Zeit gibt, wo jeder Mensch so gleich viel denkt, dass er ein Europäer ist, wie zu seinem eigentlichen Land ja, gehören will, so ganz kurz. Und das kam vom 7. Mai 1948, also jetzt auch 75 Jahre, ein bisschen mehr als 75 Jahre her.
1: Kurz nach dem Krieg.
0: Genau, 3 Jahre nach dem Krieg. Und das fand ich dann schon sehr beeindruckend. Also und jetzt natürlich auch in die Perspektive jetzt, wir haben ein freies Europa, ich gehöre zu der Volksgruppe der Verlierer des Zweiten Weltkriegs und ich kann frei in Europa reisen und ich kann solche Sachen mir angucken und ich muss keine Roaminggebühren zahlen, ich muss keine Grenzübergänge passieren.
1: Ich muss kein Visum beantragen, ich könnte da einfach hinziehen.
0: Ja, ja. Es ist wirklich krass, wenn man so sieht, wozu hat uns diese Vision gebracht. Und dann natürlich finde ich es einfach auch ein bisschen amüsant oder auch komisch, dass dann gerade die Engländer, wo Churchill ja der Präsident war, gerade nicht mehr in der EU sind und die sich gerade dagegen entschieden haben, diesen Weg zu gehen. Und dann habe ich mir natürlich auch gedacht, dass diese Aufopferung, die das Land da gemacht hat, natürlich, die wurden auch viel angegriffen und mussten sich einfach verteidigen. Aber jetzt haben sie sich von der EU ja abgegrenzt und das finde ich...
1: Bisschen ironisch.
0: Ja,
1: ja,
0: voll.
1: Was würde Churchill dazu sagen?
0: Wahrscheinlich nichts Gutes. Ja, nee, das waren so meine Eindrücke, also ganz ambivalente Eindrücke. Es war einfach auch eine schöne Gegend. Wir hatten tolles Wetter, es war kühler als hier in Deutschland. Uha. Wir hatten entspannte 26 Grad mit Sonne und einem schönen Wind. Es war wirklich toll. Ja, ich würde es wieder machen. Aber ich bin auch, also ich kann es jetzt für ein paar Jahre mal zur Seite schieben, aber es war schon... sehr zu empfehlen.
1: Schön, das freut mich sehr für dich und ich fand es sehr spannend, dir zuzuhören. Vielleicht kannst du mir ja mal doch noch ein paar Bilder zeigen.
0: Das werde ich auf jeden Fall machen, versprochen.
1: Ich finde, man, wenn man an so einem Ort ist, wie du es beschrieben hast, an so einem Monument oder so, dass man dann so richtig mal das Gefühl von Ehrfurcht spürt.
0: Ja, ja.
1: Ich finde auch, ich war schon ein paar Mal in einem Konzentrationslager und habe mir das da alles angeschaut und da ist immer so, also da gibt es bestimmt auch Menschen, die Faxen machen auf jeden Fall, aber da ist sonst immer echt ruhig und es ist so eine ehrfürchtige Stimmung. Ja, und das muss man aber auch haben.
0: Also, ja, voll.
1: Ja, was die Menschen uns durch ihr Leid alles ermöglicht haben.
0: Ja, und was ich natürlich auch nochmal krass fand, diese Perspektive der Zeit, also ich glaube auch an so einem KZ kann man das vielleicht auch so spüren, aber da, wenn ich mir vorstelle, vor 80 Jahren wäre ich da, da wäre ja unglaubliches Leid da gewesen.
1: Also, da wärst du nicht gerne da gewesen.
0: Nee, ja. auf keinen Fall.
1: Ja.
0: Und dass diese kurzen, also eine Lebensdauer 80 Jahre diesen Unterschied machen zwischen einem totalitären Staat, wo Menschen unterdrückt, wo viel Leid geschieht und jetzt im Vergleich dazu 80 Jahre später sich diese Welt fundamental geändert hat.
1: Also auf der einen Seite auf jeden Fall fundamental geändert hat, aber trotzdem haben wir noch massives Entwicklungspotenzial, sowohl in Deutschland als auch überall woanders auf der Welt.
0: Genau.
1: Denn, also man sagt es ja oft, es darf sich nicht wiederholen und ja.
0: Also
1: man bedarf gerade gar nicht viel dazu zu sagen, aber genau, also wir wissen, was damals alles passiert ist. kann auch sein, dass wir nicht alles wissen, was damals passiert ist. Und wir wünschen uns einfach, dass wir so frei bleiben können, wie wir gerade sind.
0: Ja, wir haben eine tolle Welt, in der wir leben. Also das habe ich jetzt schon auch wieder gemerkt. Also natürlich ist die EU auch manchmal negativ oder die kann nerven und ist so weit weg und ist so ein Bürokratiemonster. Aber was für einer richtig geilen, also was für einer guten Welt leben wir eigentlich? Das
1: ja, wie privilegiert wir sind.
0: Auf was für einem Niveau wir meckern.
1: Wirklich, da kann ich's. Nee, ich will nicht sagen, dass ich diese Hitzeperiode gerade aushalten kann, weil das ist sicherlich Teil vom menschengemachten Klimawandel. Und ich fände es schön, wenn mein Kind noch Zeiten erlebt, in denen es auch schneit im Winter.
0: Ja.
1: Oder ich muss halt auswandern, ja. ja. Aber sonst ist es da meckere ich gerne über sowas.
0: Ja, voll. Ja. Genau, das waren so die Eindrücke und die Gefühle, die ich jetzt so nach anderthalb Wochen Normandie rausnehme. Und ich glaube, das ist ein ganz eindrücklicher für mich.
1: Sehr schön. Das freut mich. ich habe jetzt gedacht, wenn wir so viel von Konzerten sprechen, dass ich gerne noch mal ein Lied spielen würde von dem Konzert, auf dem wir letztes Jahr waren, wo wir uns auch so drauf gefreut haben und dann doch gegangen sind. Also es soll jetzt nicht heißen, dass die Band irgendwie schlecht war. Uns ist dann irgendwie nur was aufgefallen und dann haben wir gedacht, dann nehmen wir lieber den früheren Zug.
0: Als jetzt wirklich nochmal irgendwie anderthalb Stunden in Stuttgart zu warten.
1: Ja.
0: Verpasst mir dann lieber irgendwie nochmal ein Viertel des Konzertes.
1: Deswegen dürft ihr euch jetzt gerne noch Straßen der Gewalt von 8 einmal Hühnerherzen anhören.

0: Marie, Marie.
1: Ich war noch nie so verliebt wie du und ich.
0: Marie,
1: Marie, Marie, ich war noch nie. Graustufe West.
0: Genau.
1: Ja.
2: Ein Lied, das mich voll an dich erinnert.
1: Ich heiße Plot Twist, ich heiße Lucy Marie.
2: Kalle. Sorry. Entschuldigung. Wusste nicht aus.
1: Sorry.
2: Kalle. Kalle.
1: Kalle.
2: Kalle Kisch. Das ist aber ein Witz. Ja, genau. Sehr cooles Lied, auf jeden Fall.
1: Ja. Genau, aber ich bin nicht wie die Marie.
2: Nee, gar nicht.
1: Gar nicht. Nee. Ja, hier neigt sich der Abend dem Ende zu.
2: Genau.
1: Es ist 21 Uhr 52 und 30 Sekunden.
2: Genau. Ja, und wir verabschieden uns jetzt schon mal. Wir hatten jetzt heute eine schöne, ruhige Sendung, wo ich ein bisschen geredet habe über meinen Urlaub und ja, übers Leben, über ein paar Konzerte. Hört es euch nochmal an, wenn es cool war.
1: Genau.
2: Coole Musik gehört.
1: Also falls jemand auch noch Karten braucht für das Ärztekonzert genau. Nächste Woche in Berlin, bitte meldet euch.
2: Einfach mail ins Studio.
1: Ja, oder auf Instagram.
2: 9.stürfen.
1: Ja, oder wenn ihr uns persönlich kennt, dann kommt doch auf uns zu.
2: Genau, kostet nur 100 Euro, ist ein wirklich billiges Ding.
1: Hä, hast du 100 Euro bezahlt?
2: Ich glaube so.
1: Nein.
2: Dann weniger.
1: 82 Euro.
2: 82 Euro, Leute, es ist noch viel billiger.
1: Es ist ein Schnapper,
2: begrenzte Anzahl, kommt vorbei.
1: Tatsächlich ist der Freitag ausverkauft.
2: Ja, jetzt Freitag, Samstag und Sonntag, ich glaube alle Tage sind ausverkauft, meines Wissens. Es gibt 3 Konzerte auf dem Tempelhof.
1: Auf dem alten Bahnhof.
2: Bahnhof. Tempelhof, nee. Friedhof, Dingshof. Innenhof. Naja.
1: Schulhof.
2: Schulhof.
1: Genau, nee. Und oder wenn ihr euch dann das nicht leisten könnt, dann geht doch aufs Acne Kid Show und Sex genau. Im Dunkeln Konzert am Freitag im Club Alpha in Schwäbisch Hall, falls euch der Weg zu weit ist. Genau, also wir wünschen euch noch einen schönen Abend und ein wunderschönes Wochenende oder einen tollen Start in die neue Woche ab morgen, falls ihr uns am Sonntag hört.
2: Perfekt.
1: Jetzt viel Spaß mit This is the Life von Amy McDonald und dann geht's weiter.

0: Da sind wir wieder. Herzlich willkommen, meine Damen und Herren, zu Freispiel live an diesem herrlichen Donnerstagabend. Ha?
1: Hallo.
0: Oh. Oh. Wir feiern ein Comeback.
1: Ja. Ha? Ja, ich habe endlich wieder meine Radio-Süßhose gefunden und deswegen kann ich heute endlich wieder mit dabei sein.
0: Das ist jawohl. Herrlich, ja. Man muss auch hier entsprechend gekleidet sein, um hier entsprechend Sweetness rüberzubringen. Ja. Und da ist so eine Süßhose tatsächlich von Vorteil.
1: Ja. Ja, da muss man einfach mal wieder aufräumen zu Hause und dann findet die sich auch wieder. Und nach wochenlanger Suche bin ich jetzt endlich wieder zurück in geeigneter Kleidung und Equipment.
0: In geeignetem Ornat.
1: Genau.
0: Also, und damit willkommen und hallo zu Ihrem Service Radio. So herrlich und sweet an diesem prächtigen Donnerstagabend, ja. Ihr habt's gemerkt, ne? Der Herbst ist in der Stadt. Zumindest fühlt sich so ein bisschen so an. Wir sind ja vorhin im strömenden Regen extra für euch ins Studio, ins Knorsikon gelaufen.
2: Aber ja. Hallo.
0: Weil heute ist ja Feiertag, da steht alles still. Ja? Heute am Herzfeuertag. Das stimmt, Herzfeuertag heute. Alle sind zu Hause und hören unsere prächtige Sendung. Ja? Und ihr wisst gar nicht, was hier vorhin los war. Ja? Wir hatten vorhin Besuch hier vom Knorsikon, ja, eine Feentaube. Ja? Da kommt auch bald noch Footage. Ja? Also freut euch drauf.
1: Ja, und folgt uns, weil sonst verpasst ihr das. Auf Instagram heißen wir nämlich radio.freispiel.
0: Das stimmt.
2: Für jede Woche die schönsten und neuesten Memes. Entschuldigt bitte meine kleine Pollennase. Ich komme mir gerade ein bisschen vor beim Flughafen. Achtung, Achtung. Oder bei so einer Reisebahn. Ja, man muss gleich drauf, vielleicht der Zug noch.
1: Silas, schon mal ein kleiner Vorgeschmack für dich, weil du morgen auf langer Zugreise sein wirst.
0: Oh ja. Du begibst dich morgen in die Fänge der Deutschen Bahn.
1: Ja. Oh, am Brückentag, das kann ja nichts werden.
3: Brückentag.
2: Oh je. Dann wirst du wahrscheinlich öfter holen. Achtung, Achtung,
3: Ja, ich rechne schon fest damit, dass ich morgen früh irgendwann die Einblendung in der App bekomme. Dass diese Verbindung so nicht fahrbar ist.
2: Ja. Zug entfällt.
3: Und die Verbindung dann aber fahrbar ist.
2: Ja.
3: Also die Züge fahren so, wie angekündigt in der App, aber es steht halt drin, dass man sich ein neues Ticket holen soll. Weil mit dem Ticket kommst du jetzt nicht weit.
1: Abzocke.
3: Ja.
2: Ich hatte auch schon, wo ich von der Ostsee zurückgefahren bin, hieß es dann auch, ja, also der Zug entfällt. Diese Verbindung. Alternative, nehmen Sie bitte den Zug von da nach da. Also es war dieselbe Zugnummer. Es war wirklich gleich. Es war sogar dasselbe Abfahrgleis, wo ich mir dann dachte. Also entweder die App hat jetzt einen Spinner oder, also manchmal verstehe ich es nicht. Manchmal sind halt auch, also es ist wirklich sehr selten, aber manchmal passiert es schon auch, dass quasi es entfällt und dann ist die Alternativstrecke quasi genau dasselbe mit demselben Zug. Wo du denkst, okay, warum ist das jetzt entfallen? Wenn also dieselbe Strecke, die Alternativstrecke befahrt, verstehe ich nicht. Also
0: da herrscht das Chaos.
3: Fand ich das, als ich aus Gießen zurückgefahren bin. Hätten wir da auf die Deutsche Bahn App gehört, wären wir einfach gar nicht mehr aus Gießen rausgekommen. Weil wir uns tatsächlich sehr tapfer dann doch an diesen Bahnsteig hingestellt haben und gewartet haben, bis dieser Zug kommt.
2: Ja.
3: Und der kam dann auch und hat irgendwie noch alle seine Anschlüsse erwischt. Durch irgendein Wunder.
2: Ja.
3: Gleichzeitig wurde uns aber angezeigt, dass unsere Verbindung halt nicht mehr existiert.
0: Aber das liegt auch daran, dass du da oben schon fast im deutschen Bermuda-Dreieck bist.
3: Ja. Und in nichts.
0: Das stimmt. Und da kann es halt wirklich mal sein, dass einfach die Dienstleistung ausfällt. Ja, Servicewüste Deutschland, sage ich da nur. Und da ist ja gut, dass Radio Freispiel das Ganze rettet. Ja, weil wir sind das Nummer 1 Service-Radio in ganz Deutschland und vermutlich sogar weltweit. Da bin ich mir eigentlich sogar sicher, weil hinsichtlich Sweetness und Liebenswürdigkeit muss uns erstmal jemand das Wasser reichen.
2: Ne? Which is so sweet.
0: Ja, das stimmt. Oh, und die Stimme finde ich übrigens herrlich. Ja? Die finde ich richtig sweet. Die gefällt mir.
1: Wisst ihr, was mir gefällt? Unser heutiges Musikschorle.
0: Oh ja, weil heute gibt's wieder. Heute gibt's wieder Mumpitz Scabbernack und ein prickelndes Musikschorle.
1: So sweet. Lecker.
3: Ja, fangen wir doch mal mit Radio Brennt an.
1: Oh nein.
2: Oh ja.
3: Den Ärzten.
2: Wie heißt es nochmal?
0: Herzfeuer.
3: Herzfeuer. Im Dingleberry Mix.
2: Genau, im Dingleberry Mix.
0: Aber Herzfeuer brennt auch, ne? Steht
2: aber
0: raus.
2: Hallo.
0: Für unsere Fans.
1: Nein. Oh. Warte, lass mich das Radio anmachen.

0: Ah, Kikeriki!
1: Das sind wir wieder.
0: Yeah. Ja, ich hoffe jetzt einfach mal, euer Radio hat nicht gebrannt oder vielleicht habt ihr auch so laut gemacht, dass ein bisschen Rauch rauskam. Brennen muss ja nicht unbedingt. Hauptsache ihr habt es nicht abbrannt, weil ihr uns gehört habt.
2: Vielleicht das seid ihr jetzt nicht. Aber ähnlich verstört wie ich.
0: Warum? Ich mag den Dingleberry Mix.
2: Ja, aber nur ein bisschen ein Übertraum.
0: Der Anfang so?
2: Ja.
1: Wie gut,
0: richtig gut.
1: Wie gut, dass Bayern Feuerwehrland ist. Das heißt, falls wir Zuhörer in Bayern haben, deren Radio sich jetzt tatsächlich entzündet hat, gibt es ja genug Feuerwehrmänner in näherer Umgebung. Übrigens, unser Magus ist ganz stolz darauf, dass Bayern das Land von Laptop und Lederhose ist. Ja? Also, da wird einfach zweigleisig gefahren quasi.
2: Aber wieso von Laptop?
1: Ja, weil die doch so modern sind und auch so vernetzt, digital.
0: Ja.
1: Ein Industriestandort sondergleichen und gleichzeitig
0: bodenständig.
1: Ja, bayerisch und bodenständig. Laptop und Lederhose.
0: Jawohl.
2: Oh Gott.
0: Ich würde sagen, das ist so die perfekte Beschreibung, oder?
1: Das würde ich auch sagen.
0: Falls
1: ihr also Bayer oder Bayerin seid, ne, dann filmt euch mal mit eurem Laptop und eurer Lederhose oder eurem Dirndl und schickt uns die Videos. Ne. Übrigens finde ich es auch sehr sweet, wenn hier Leute aufs Stuttgarter Frühlingsfest oder der Wasen gehen oder auf den Jakobimarkt. Es gibt viele Jahrmärkte in unserer Region und wenn die dann hier in Schwaben dann plötzlich zur bayerischen Tracht greifen, ja, das finde ich herrlich sweet. Das finde ich herrlich sweet.
3: Das ist doch eh alles das Gleiche.
1: Ja.
0: Gefühlt echt so.
1: So muss es sein.
2: Ja, Kobimarkt müsste auch demnächst wieder sein, oder?
1: Jogeles Markt.
0: Das müsste am 24.07. sein, wenn ich mich nicht irre.
2: Das weiß aber ganz genau.
0: Oder 24.08., ich weiß es nicht.
2: Schön, dann können wir alle uns in unsere Trachten schmeißen und einsaufen gehen.
0: Ah, hier gibt's Live-Recherche, was sagt die Live-Recherche?
2: Ja, 24. Juli bis 27. Juli.
1: Ja, das ist doch hier zeitgleich zum Anlagenpark Café Raff.
0: Genau.
3: Ja.
2: Was?
0: Ja, hat sich das noch nicht bis zu dir durchgesprochen?
2: Nee.
0: Ja, also
3: ich halte dich immer sehr gut unter Verschluss.
2: Ja.
1: Du hörst halt auch nie unsere Sendung.
2: Ohne
1: wobei ich glaube, wir haben es auch bisher noch nicht beworben. Das stimmt.
0: Ja, und zwar gibt es im Rahmen des 60-jährigen Jubiläums des Club Alphas am 24.07. ein kleines Event. Der Club Alpha Goes Anlagencafé.
2: Goal.
0: Ja.
4: Back to the roads.
2: Genau, das wollte ich auch gerade sagen.
0: Oh ja. Und zwar gibt es dann ein neues Event mit elektronischer Musik und ja, ich würde sagen, Näheres folgt in Kürze.
2: Okay, das hört sich doch schon mal ganz interessant an.
1: Aber kleiner Teaser schon mal an alle Herzfeuer-Fans. Und zwar könnt ihr dann während das Feuerwerk über euch brutzelt, könnt ihr ein bisschen steppen, ja, schaffeln. Schaffelt, liebe Fiends, schaffelt für uns.
2: Mit Propellerhut, weil, also die werden natürlich wieder reichlich beworben von Marcy, der da auf jeden Fall wieder mit seinem Freispielstand am Start ist.
1: Oh ja, und zwar ganz oben, liebe Fiends. Ja.
2: Wenn ihr euch generell bei irgendeiner Veranstaltung fragt, wo finde ich jetzt den Freispielstand, immer ganz oben.
0: Ja. Und wer den abgefahrensten Freispiel-Shuffle zeigt, der kriegt 2 Propellerhüte.
1: Er shuffelt für uns, ja?
0: Ja.
1: Geht zum DJ vor, sprecht kurz durch, so jetzt shuffle ich für Freispiel. Und dann
3: kommt unsere Hintergrundmusik.
1: Ja, hier Rally House. Du könntest ein bisschen zu Rally House shuffeln.
0: Oh ja, das wäre doch was.
1: Richtig sweet.
0: Ah.
1: Ich freue mich schon. Das ist einfach der Freispielsommer 2026. Hier ist für alle was geboten, ja? Für jeden. Kommt vorbei.
0: Alle was dabei.
1: Und wenn ihr da seid, filmt euch und schickt uns die Videos danach. Mit eurem Festival-Outfit, ne? So Cowboy-Stiefel. Richtig sweet.
0: Oh ja.
1: Ach ja, herrlich.
2: Was haben wir denn noch? Wir haben noch einen Musikwunsch.
0: Oh ja, stimmt. Was war das denn nochmal?
2: Das Blech von Spliff.
0: Oh, schöne Sache.
2: Ich würde sagen, den hauen wir doch mal nahe, oder?
1: Ja, wir spliffen das Blech. Es war nur Satire. Bis gleich.

0: Da sind wir wieder zurück. Gott,
1: da fliegt mir doch das Blech weg.
0: Im Knorsikon, ja, so ein herrlicher Ort, an dem wir uns ja jede Woche für euch herrlich einfinden.
2: Ja, wirklich herrlich.
1: Schnuggelig.
2: Aber ich muss mich jetzt mal entschuldigen. Ist mir gerade bewusst geworden während unserer Gespräche. Ich war jetzt ja einige Wochen nicht da und hier ist anscheinend in der Zeit das völlige Chaos ausgebrochen.
0: Ja, wie heißt es so schön? Wenn die Katze nicht im Haus ist, dann sind Mäuse auf dem Tisch.
2: Ja. Also hier, ja, die waren einfach ohne Erziehungsberechtigten, ohne Erwachsenen, ohne Aufpasser, der hier mal alle in die Schranken weist. Und
0: wir waren süß, ja, wir waren richtig sweet.
2: Ja. An die Zuhörerschaft, da muss mal ein großes Entschuldigung raus. Ich nehme jetzt wieder meine Verantwortungspflicht, die ich habe, wahr. Entweder Liam oder ich, wir beide als Erwachsene, wir werden uns hier in Zukunft kümmern und gucken, dass hier niemand zu Hause verstört wird. Also, sorry.
0: Ja, wir haben unsere Fans nur ein bisschen eingesüßt, ja, und auch das Feedback aus der gefiederten Community ist halt wirklich herrlich.
1: Ja, ja. Fans. Also, das kann man echt nicht verachten.
2: Ja.
0: Von daher, ich glaube, so schlimm war es gar nicht.
2: Ja.
0: Also, falls ihr verstört wart oder seid, dann filmt euch doch mal, ja. Wir würden nämlich mal gern sehen, was unsere Sendung so auslöst bei euch.
1: Das wäre tatsächlich sehr interessant mal zu beobachten.
0: Das wäre schon herrlich sweet.
1: Wie sieht ein verstörter Hörer oder eine verstörte Hörerin aus?
2: Wir könnten das dann zusammenschneiden und so eine Art Tierdoku daraus machen. Also wie so eine Vogelbeobachtung, nur dass wir unsere Zuhörerschaft beobachten können.
1: Eine Zuhörerdoku?
2: Ja.
0: Das stimmt. Das hätte ja auch durchaus eigentlich Potenzial dann in diesem kleinen Kino in der Freispielhalle oben beim Sudhaus gezeigt zu werden, wenn dann in ein paar Jahren das ganze Ding unser ist. Ja? weil wir als Speerspitze, der Vorreiter, der Avantgarde, der Haller Kulturszene. Wir wissen einfach, wie es geht, ja. Und ich weiß, eines Tages wird uns alles angetragen. Ja, dann heißt es Freispiel, bitte. Bitte Freispiel.
2: Ja. Und wir können das ja dann auch so kommentieren wie eine Tierdoku. Ich bin gerade nur verstört, weil Silas zeigt mir komische Bilder.
0: Das macht er gern, ja, das weiß ich. Das ist eins seiner Hobbys.
2: Silas, was ist das?
1: Also Silas, was machst du denn hier?
0: Silas, das geht nicht. Ja? Das ist hier ein...
2: Silas, das musst du jetzt unseren Fans Silas, erklären.
0: Jetzt beschreib mal das Bild jetzt unseren Fans. Weil sonst fühlen die sich ausgeschlossen hier.
3: Ich habe gerade nur bei der Suchmaschine im Internet den Begriff verstörter Hörer einzugeben, um mal zu gucken, wie so ein verstörter Hörer aussieht.
1: Ja.
3: Ja, auf jeden Fall habt ihr irgendwie Messingverlängerungen in eure Ohren.
1: Okay.
3: Wenn ihr verstört seid.
0: Also quasi wie so ein Hörhorn oder wie heißt denn das?
1: Ja, genau, ich glaube.
3: Ich kenne das nicht. Das ist wie so ein Trichter aus Papier, aber halt aus Messing.
0: Ja. Weil das sieht man ja immer in so alten Filmen. Das war vor der Erfindung des Hörgeräts das Mittel der Wahl. Ne?
2: Ja, das ist der Opa Meiner, der das hier trägt.
0: Okay. Meiner? Was ist denn das für ein Name?
2: Opa Meiner.
1: Ist das nicht von der Lindenstraße?
2: Keine Ahnung, ich gucke keine Lindenstraße.
1: Aber ich dachte, der Name ist das irgendwie entweder aus Lindenstraße oder Unter uns oder so irgend sowas oder Gute Zeiten oder weiß. Auf jeden Fall ist mir war das nicht die Mutterweimer? Ich weiß es nicht.
3: Das ist ein Hörrohr.
1: Ein Hörrohr.
2: Ja, und es scheint ein Theaterstück zu sein.
1: Und der Herr hat zwei Hörrohre, also
2: je ein Hörrohr pro Ohr.
3: Ein Hörrohr.
1: Ein Hörrohr pro Ohr. Oh, das ist aber toll. Und jetzt mal ganz schnell hintereinander, dreimal. Ein Hörrohr. Nee, verdammt. Ein Röhrohr. Ach, verdammt.
2: Jetzt könnt ihr mal das alle zu Hause ausprobieren, das ganz schnell hintereinander dreimal zu sagen, während wir das nächste Lied hören.
1: Ja, aber ey, filmt euch
0: dabei, ganz wichtig, ja?
1: Ja.
0: Ach ja, dann hören wir doch jetzt mal das nächste Lied in unserem prächtigen Musikschorle, nämlich von Pentagram, Day of Recording. Bis gleich.
1: Yeah. Pentagram.

0: Das waren Pentagram mit Day of Reckoning. Herrlich, ja? Und das sind wir hier wieder bei Radio Freispiel live auf der 97.5 in Schwäbisch Hall.
1: Auf der 104.8 in Crailsheim.
2: Oder 24/7 im Internet auf www.störfunk.de.
0: Und da entweder live in der, im Browser, ja? Oder in der Mediathek, 7+5 Tage zum Nachhören. Denn unsere Wiederholung läuft dienstags um 0 Uhr. Deshalb sind wir das Deckblatt des Dienstags und euer Guiding Light in der Mediathek.
3: Und so sweet.
1: Nein.
0: Doch.
1: Oh.
2: Das sieht übrigens wirklich schön aus dienstags, wenn man da auf die Mediathekseite geht und dann wirklich einfach Freispiel das Erste ist, was man sieht.
1: Ja, ja.
0: Das stimmt schon auch. Das ist schon echt, da brennt mein Herzfeuer jedes Mal.
1: Oh, und demnächst gibt's nochmal was Neues, Goodie-mäßiges für euch von Freispiel. Seid mal gespannt.
3: Goodie. Oh ja.
4: Und neues Propellerhut.
3: Neues schwedisches Freispiel Goodie. Ja.
0: Das ist schon herrlich sweet. Ja? Also das gefällt mir echt gut.
1: Ich muss aber auch sagen, ich habe tatsächlich manchmal klappt es nicht, dann switcht es in irgendwie eine andere Stimme rein. Ich muss dann jedes Mal immer erst sagen, sehr sweet.
0: Das bringt dich dann auf den richtigen Sweet Vibe.
3: Genau. Nur wenn ich sage sweet, dann bin ich automatisch dann. Ja.
0: Herrlich. Also das, falls ihr auch so süß seid, ja, dann filmt euch mal. Übrigens, wir hatten ja hier letzte Woche, wir müssen Asche auf unser Haupt streuen. Ja, letzte Woche hier groß angekündigt, wir haben plakatiert, wir haben Werbung geschaltet auf Instagram für unsere Fans, nämlich Hessen Tales, ja, eine herrliche neue Rubrik hier in unserer Sendung, die letzte Woche ein bisschen zu kurz kam, weil dann einfach die Dynamik uns mitgerissen hat. Und ja, deshalb gibt es auch diese Woche wieder einen kleinen, das wird jetzt eine neue Rubrik hier regelmäßig, ja. Hessen Tales, das gefällt mir auch sehr gut, ja. Jeder von uns hat hier ja, also ich tatsächlich den wenigsten, ansonsten sind hier drei entweder Hessenthaler Urgesteine oder Hessenthal Marktgänger hier zugegen, ja. Von daher, es ist herrlich, ja. Hessenthal ist einfach der Nabel der Welt.
4: Ja.
1: Es ist so toll. Es ist so wunderbar.
4: Da spürt man, dass man lebt, wenn man dort sein Zuhause hat.
0: Na guckst du hoch, da ist da der herrliche Einkornturm. Na, kommt Krone und der Waschbach. Na, der Waschbachlachs ist auch ein herrlicher Fisch, der nur in Hessenthal vorkommt.
4: Da muss man aber aufpassen, weil der verirrt sich manchmal auch auf die Straßen Hessentals. Den muss man dann schnell wieder einfangen und in den Waschbach zurückbringen.
0: Auch wenn er zappelt.
4: Ja, also wenn ihr den mal seht, wenn er abhanden gekommen ist, bitte schnell zurück in den Waschbach bringen.
1: Oh ja, das ist überlebensnotwendig.
2: Egal.
1: Ja.
2: So wie den Wal.
4: Ja, genau. Ja,
0: das ist quasi die Hessenthaler Version.
4: Ja. Und der muss gerettet werden.
0: Ja, rettet. Keine Sorge, der hat Kiemen.
1: Rettet den Lachs.
2: Rettet den Lachs.
4: Dann bin ich jetzt mal gespannt auf eine nächste Ausgabe.
0: Genau, weil die letzte, also wir standen ja da, dass unser Dominik am nächsten Morgen letzte Woche früh raus musste, weil sein Dachfenster repariert werden sollte. Und jetzt bin ich gespannt, wie es weiterging.
1: Also, dann haben wir jetzt Freitag früh. Genau. Es ist 8 Uhr und ich würde sagen, es war ziemlich pünktlich 8 Uhr, als dann auch die Handwerker da waren. Ich glaube, so eine oder zwei Minuten sind sie zu spät gekommen, aber na doch. Freundliche Begrüßung, so wie immer. Und der zweite Handwerker, der reinkam, hat auch gleich gefragt, na, hallo und wie geht's? Wann geht's los mit dem Aufbau von der Beating? Das fand ich ganz lustig. So weiß man auch schon, man kennt die Handwerker, man kennt sie wahrscheinlich schon länger. Und dann weiß man, denen kann man vertrauen. Ja, und dann haben die da angefangen, mein Dachfenster komplett auszubauen. Ein Glück, war echt gutes Wetter. Und ja, ich habe mich dann erstmal gemütlich ins Wohnzimmer verzogen und da ein bisschen Musik gemacht und Türe offen gehabt und alles drum und dran. So, dass halt, also wenn halt irgendwas ist, dass man halt immer gleich parat ist. Und ich glaube, das hat dann, wie lange es dauert? Ich glaube, so 3 oder 4 Stunden U-Grad hat es dauert. Und dann hatte ich endlich ein Fenster im Schlafzimmer, was ich aufmachen kann. Und zwar nicht nur wie vorher so auf halb Kipp machen kann, sondern, also jetzt kann ich es auch einstellen, entweder ich kann es auf halb Kipp machen oder ich mache die Kippfunktion raus und kann es einfach nur komplett aufmachen. Und dadurch, dass das halt so knapp einen Meter breit, also so knapp einen Meter auf einen Meter ist, kann ich halt schon richtig gut jetzt durchlüften und das merkst du. Und
0: Dynamik.
1: Aber hallo, da ist Dynamik in der Luft, das ist der Wahnsinn. Da bin ich natürlich auch gleich mit dem Handwerker quasi auf die Schulter tippt und ich so, du, pass mal auf, ich soll dir noch was sagen, sollst du mal mitkommen? Und dann kommt er mit, gehen wir ins Wohnzimmer und dann gucken wir uns da das Fenster an und dann haben wir da gesehen, ein riesen langer Riss, auch da im Fenster drin, habe ich gemeint, guckst. Selbes Dilemma wieder drüber. Noch kann ich aufmachen und alles drum und dran. Also noch fliegt es mir nicht entgegen, wenn ich aufmache. Nicht wie im Schlafzimmer, aber ich würde sagen, das ist nicht arg weit davon entfernt. Dann hat er gemeint, oh ja, er sieht's. Er lässt jetzt mal abklären und dann, sobald es abgeklärt ist, bestellt er das. Und dann dauert es wieder 3 Wochen und dann wird im Wohnzimmerfenster gebaut.
4: Das heißt, das Ganze geht nochmal in die nächste Runde.
1: Jawohl. Also es wird auf jeden Fall noch, also Hessen Tales, Fenster Stories, wird es auf jeden Fall noch so 3 Teile geben, denke mal.
4: Gut, ja.
0: Jetzt muss ich doch nochmal nachfragen, weil es gab ja auch schon mal vor einigen Wochen, als wir hier zur zweiten Stellung hier im Knorsikon gehalten haben, hattest du doch auch schon mal berichtet, dass er da war. Was hat er denn da gemacht?
1: Ja, beim ersten Mal, wo er da war, hat er bloß geguckt gehabt, was es für ein Fenster ist, was er für eins bestellen muss und ob da jetzt zum Beispiel ein komplett verdunkeltes Jalousie noch muss und alles drum und dran oder so ein
0: Wärmeabfall. Bestandsaufnahme quasi.
1: Genau.
0: Diagnose.
1: Und dann hat er gleich geguckt und da habe ich gemeint, ja, siehst du, also ich habe hier im Schlafzimmer und im Wohnzimmer beides mal komplett verdunkelte Rollos, also ja, ist kein Problem. So schreibt er, so nimmt er das auf, so dass da wieder so komplett verdunkelte Thermorollos reinkommen. Das ist natürlich absolut das Beste in so einer Dachgeschosswohnung.
4: Wie lange hat es gedauert? Wie lange waren die da?
1: Boah, so 3-4 Stunden, glaube ich.
4: Konntest du in der Zeit chillen?
1: Ja.
2: Echt?
4: Ich kann ja da nicht entspannen, wenn irgendjemand in meiner Wohnung ist. Ich hasse das.
1: Was waren das so? 10 Jahre jünger oder so als ich?
4: Ja, das ist mir scheißegal.
1: Aber das ist halt, so. Ich weiß nicht, das sind auch welche, die immer. Ja, im weiten.
0: Die waren Fans.
1: Die man halt im weitesten Umfeld auch aus dem Club Alpha kennt und so. Und dann,
4: ja, aber die sind ja trotzdem. Du kannst ja dann dich nicht frei in deiner Wohnung bewegen, wenn die da zugange sind. Man muss ja immer, irgendwie hat man die ja immer so.
1: Ah, nein, klar, natürlich, ich muss den Bademantel zumachen, wenn ich dann rumlauf. Nein. Nein, aber ich verstehe, was du meinst. Nee, ich hab den auf jeden Fall mal einen Kaffee gemacht und so.
4: Das wollte ich jetzt nämlich auch fragen, weil das muss ja dann schon ein guter Gastgeber sein.
2: Oh, wir hatten jetzt Maler, die wollten keinen Kaffee.
4: Ja, hatte ich auch schon.
1: Echt?
4: Bei mir wurde auch mal in einer alten Wohnung ein neues Fenster eingebaut oder eine neue Terrassentüre. Und die wollten nichts von mir und das hat mich irgendwie wahnsinnig gemacht, weil ich.
2: Ja. Wobei, nicht mal unseren Sprudel haben sie genommen.
4: Nee,
2: aber das ist dann so richtig, das ist so eine Ehrverletzung, finde ich. Also.
0: Und wenn du Maurer da hast, die wollen bloß Zigarette. Maurer-Zigarette.
1: Weißt du, wenn ich gefragt worden bin, ob ich irgendwas will, ich habe tatsächlich meistens Tee gewollt. Sie hat meistens einen Tee genommen.
4: Ich habe dann ein besseres Gefühl, wenn die irgendwas annehmen. Ja. Sonst fühle ich mich wie so eine schlechte Person.
0: Jetzt nehmen sie
1: kann ich verstehen.
4: Ja, so bin ich dann. Wie so eine.
1: dann wenigstens ein neues Gute, irgendwas.
4: Ja.
1: Ja, kann ich verstehen, kann ich verstehen.
0: Ich freue mich auf jeden Fall schon auf die nächste Folge von Hessen Tales.
1: Oh ja,
0: und
1: seid gespannt.
0: Ich würde aber mal vorschlagen, weil das ja doch ein herrliches Thema ist, ja, Hessental, dass jetzt wir auch nochmal so kurz durchgehen, wie auch früher, dass hier ja ältere Fans wissen, dass wir hier früher als so Lila Lüftet oder so hier gemacht haben. Und jetzt würde ich sagen, jetzt berichtet mal jeder von seinem, nicht unbedingt von seinem schönsten, sondern von seinem freispielwürdigsten Hessental-Erlebnis. Ne? Also ich muss auch noch mal kurz überlegen, aber...
1: Weil dann würde ich doch sagen, wir nutzen die Überlegungszeit mit ein bisschen Musik.
0: Genau, entlassen wir unsere Fans mal kurz in die Pause, ja. Und währenddessen überlegen wir uns, was an Hessenthal berichtenswert ist. Ja.
1: Ja. Oh ja, aber ich glaube, da gibt es schon einiges.
2: Falls ihr euch jetzt fragt, wo eure Hose ist.
4: Eure Süßhose?
2: Süßhose?
1: Ja.
0: Ja, eure Süßhose.
2: Süßhosen. Wo die sind, ja. Wir sagen es euch.
1: Nach den Dire Straits? Nein.

0: Da sind wir wieder zurück hier bei Radio Freispiel. Heute segeln wir übrigens unter der Flagge Die Söders, eine schrecklich fränkische Familie. Ja? Und Episode 1 heißt Sei unser Cousin.
1: Eine schrecklich fränkische Familie. Das finde ich neu.
2: Eine fränkisch nette Familie.
1: Eine fränkisch nette Familie?
3: Ja. So. Wir haben uns jetzt alle Gedanken gemacht über unsere Hessenthal-Moments.
0: Oh ja. Oder unsere Hessenthal-Hardfire-Items.
3: Ja. ja.
1: Da bin ich
3: Marci,
1: mal gespannt.
3: Fang du doch mal an.
0: Also ich bin ja schon quasi seit, ich bin glaube ich der früheste Hessenthal-Kenner von uns, weil ich glaube, unser Dominik wohnt ja jetzt da erst kürzlich, der Silas hat ja auch nicht schon immer im Hessenthaler Umfeld gelebt.
2: Ich habe noch nie in Hessenthal gewohnt.
0: Nein, aber auch nicht im Umfeld immer, du hast ja auch schon andernorts gewohnt.
2: Ja.
0: Und von daher, ich bin glaube ich hier quasi der älteste Hessenthal-Kenner, quasi Hessenthal-Experte, meine Damen und Herren. Und von daher kann ich da auf einen reichen Erfahrungsschatz zurückblicken und bin deshalb ganz freudig, jetzt euch zu berichten, dass ich einfach noch das alte Hessenthal kennenlernen durfte, ja, aus den 90ern. Wobei man dazu sagen muss, dass in Hessenthal in den 90ern erst die 80er angekommen sind, so wirklich, ja, mit so Türkis und lilanen Trainingsanzügen und so und Fukuhila und Marlboro Rot. Das war meine Kindheit, die habe ich damals miterlebt. Ja. Und in Hessenthal war das einfach alles ein bisschen später, glaube ich, noch dran. Und da hast du noch eine Franzejacke gehabt und ein Motorrad. Und beim Grillen, da hast du gegrillt, hinter draußen im Garten, da hat es Hela Gewürzketchup gegeben. Ja. Es gibt auch andere Würzpasten und Soßen. Sucht euch da einfach euren Favorit raus, wenn ihr das nächste Mal grillt. Und es ist einfach herrlich, diese Zeit miterlebt zu haben. Ja, da steckt auch viel von diesem Humor drin. Dieser schwäbische Dorf, oder ja, nicht Dorf, Vorstadthumor, ja. Der steckt da drin, ja. Deshalb bin ich auch jetzt mittlerweile Mitglied bei den Cross Meadows Crocodiles, weil ich einfach so vorstadtverliebt bin.
3: Ja, schön.
2: Das ist ein wunderschöner Moment.
3: Tommy, dann erzähl doch schon mal. Geht noch nicht.
1: So rum.
2: Ja, mein Hessenthal-Moment klingt sich so ein bisschen bei Marci ein. Deswegen dränge ich mich mal so ein bisschen rein. ich musste direkt so ans Vorderladerschießen denken. Und das immer auf dem Hasenbühl stattfindet. Und immer noch stattfindet.
3: Ja.
2: Das hat jetzt, glaube ich, wieder so ein bisschen mehr.
3: Das hat was.
2: Ja, das zieht jetzt, glaube ich, wieder mehr Leute an.
0: Hat Auftrieb.
2: Weil früher war das ja riesig.
1: Es also da ist doch mehr Gott Werbung auf jeden Fall.
2: Getroffen. Auf diesem Vorderlader schießen.
1: War ich noch nie.
2: Echt?
3: Ja.
1: Nee.
3: Domme, da hast du jetzt nicht mehr weit.
2: Mhm. Da kannst du wohnst direkt neben dran.
3: Ja.
2: Du hörst das.
3: Du musst da hingehen.
1: Ich bin da vielleicht gar nicht da. So.
2: Dann
1: höre ich es einfach.
0: Jetzt komm, wir haben doch hier sogar einen Bekannten, der geht da bestimmt auch hin, den kannst du dich anschließen. Der führt dich dann da übers Gelände.
3: Ja, wir gucken jetzt, wann das ist, genau. Hätte ich auch mal gesagt. Ja, solange du in der Recherche bist.
1: Ich glaube, ich habe da irgendeinen Termin.
2: Nee, auf jeden Fall renn da einfach.
0: Du bist da mittendrin.
3: Ja,
0: Und auch dabei.
3: 4. bis 6. September, da bist du da.
0: Falls ihr mit dem Domme aufs Schwarzpulverschießen gehen wollt, dann meldet euch, filmt euch, seid sweet, dann geht der Domme bestimmt mit.
3: Ja. Ja, bei mir ist es tatsächlich die ortsansässige Poststelle. Vielleicht habe ich das sogar schon mal

0: Erzählt.
1: Die Hessenthaler Poststelle.
0: Ja.
1: Die finde ich ziemlich cool.
0: Ja, die ist auch cool.
2: Die so ganz komisch offen hat.
0: Oder? Ja, mittlerweile hat die komisch offen, das stimmt. Aber für mich ist es so ganz typisch, dass man da auch noch so ein paar Schreibwaren und so lustige Geschenkartikel kaufen kann. Dann auch noch so Wanddeko. Also es ist so bunt gemischt, wie so ein Laden in den frühen 2000ern irgendwie. Findet man auch nicht mehr so oft. Aber auch die Besitzer dieses Postladens geben mir diese Hessenthal-Vibes. Ja. Die sind super freundlich. Es gibt auch andere gute Poststationen, Menschen. Aber die kommentieren immer alles, was man da abholt oder hinbringt. Und deswegen gehe ich da als Drini äußerst ungern hin, weil ich hasse das, dass immer alles kommentiert wird. Ich verkaufe und kaufe regelmäßig bei Vinted.
3: Es gibt auch andere Portale.
0: Wenn ich da irgendwas hinbringe, dann sagt er immer so, oh, wer werde hier die Geschäfte gemacht? Und dann ist mir das immer peinlich. Ich habe jetzt wieder was zu Hause und muss dahin. Ich weiß jetzt schon, es wird kommentiert. Und beim Abholen wird immer versucht zu erraten, was drin sein könnte. Oder es wird einfach so kommentiert. Ich hatte mal so ein ganz, ganz kleines Paket. Dann hat es mir hingelegt und gesagt, heb doch keinen. Also immer so richtig. Ja.
1: Ah, das ist aber süß.
0: Es ist mega witzig, ja. Aber als Trini ist es manchmal hart.
1: Ja, kann ich.
0: Wenn so alles versucht wird zu erraten. Also ich kann die Poststation empfehlen, aber nicht, wenn ihr da private Dinge, die ihr geheim halten wollt, hinschicken lasst. Das würde ich euch nicht empfehlen. Es wird erraten. Genau. So, Domme, jetzt fehlt nur noch deine Hessental-Geschichte.
1: Eigentlich habe ich ja meine ganzen Hessentales bis jetzt schon alles erzählt in den letzten Sendungen.
3: Ja, aber dann erzähl uns doch, was so dein Vibe ist, mit dem du so Hessental verbindest. Was ist so das Hessentaler Charakteristikum, das dich in seinen Bann zieht?
1: Ich bin wesentlich näher am Wald dran.
3: Also Waldsüß.
1: Ich bin nicht einmal 5 Minuten bin ich im Wald. Das ist für mich absolut wichtig.
0: Das ist für dich Hessental.
1: Das ist für mich essentiell.
3: Grad. Hessental ist einfach Natur.
0: Ja.
3: Natur.
1: Also es ist wesentlich besser als vorher. Vorher habe ich 20 Minuten laufen müssen, mindestens mal, bis ich in den Wald gekommen bin. So jetzt, sagen wir 5 bis 7 Minuten, dann bin ich im Wald.
3: Es ist ein kurzer Weg, waldsüß zu werden. Also falls ihr auch waldsüß sein sollt, dann geht in den Wald. Ja, wir lieben das, wenn unsere Fans die Natur lieben. Dann springt der Funke über. Aber Vorsicht, keinen Waldbrand entzünden. Das Feuer nur im Herz lodern lassen, ja. Auch keine, ich weiß, unsere Fans rauchen. Keine Zigarettenstummel im Wald wegwerfen.
1: Ja,
3: hört
1: bloß
3: auf.
1: Nicht.
3: Es ist
1: bloß
3: so trocken
1: nicht.
3: Draußen.
1: Waldstrand, ist klar.
0: Waldstrand.
1: Waldbrandstufe 4, wenn
2: so
1: ich mich nicht irre.
2: Jetzt bald Waldstrand.
0: Ja. Ich würde sagen, bevor wir uns verabschieden, kann man dem ganzen Thema noch abschließend ein Lied aufdrücken, weil Hessental ist für uns doch einfach Amore.
3: Tja, das stimmt.
1: Ja, das ist
0: vor allem Amore, abgrundtief.
3: Auch heute sind wir wieder auf die Uhr gekracht, ja. Es ist herrlich, wir flattern jetzt mit den Faltern.
1: Abgrundtief
3: nach Hause.
1: Auf die Uhr gekracht.
3: Wobei, bei dem Wetter weiß ich gar nicht, ob unser Falter überhaupt da ist, ja, unser großer Schwärmer.
2: Ich hatte Besuch von einem Falter heute Morgen.
3: Oh. Vom großen Schwärmer?
0: Oh. Der wollte dich schon hierher fliegen.
2: Ja. Oder habe ich gesagt, Kollege, bist du ein bisschen zu früh dran.
1: Ja, ja.
0: Aber vielleicht hast du ihn bestellt, dass er uns jetzt gleich abholt.
2: Ja. Ich habe dem direkt gesagt.
1: Ja, das ist 23
2: Uhr.
1: Also Faltertaxi ist bestellt. Ihr braucht euch keine Sorgen machen, liebe Zuhörer und Zuhörerinnen.
3: Ihr könnt süß träumen, ja? Träumt von uns.
0: Sweet again.
1: Das ist dann sowieso süß, wenn ihr von uns träumt.
3: Das stimmt. Weil
1: da kommt immer nur was Sweetes raus.
3: Herrlich sweet
1: sogar.
3: So
1: sweet.
3: Schaltet auch kommende Woche wieder ein. Da sind wir wieder für euch da, ja? Herrlich.
1: Also, bis dennchen.
0: Bis dann.

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Jan Böhmermann weint, ist dieses Stück. Wer ist Jan Böhmermann? Ich finde ja Männer, die in Anzügen im Fernsehen oder sonst wo auftreten und vor allem sich selbst toll finden, weniger interessant. Die Band, die wir gehört haben, hieß Team Scheiße und hat 2023 diese Platte hier aufgenommen, die den Namen einer Telefonnummer trägt. Ich glaube aber nicht, dass es die von Jan Böhmermann ist, von diesem Fernsehmännchen. 0421-241-92799 heißt diese Telefonnummer. Ich darf die hier weitergeben, weil es der Titel dieser Schallplatte ist auf Soul Force Records. Und damit willkommen bei Hörsturz. Ich grüße Verliebte in nah und fern, denn es ist der St. Valentinstag heute. Fühlt euch gegrüßt. Ich weiß nicht, ob Jan Böhmermann verliebt ist. Vermutlich in sich selbst, wenn er ständig im Anzug auftritt und sich schick findet.

0: Also, um ehrlich zu sein, sind mir Männer in Anzügen, vor allem wenn sie sich kritisch finden, im Fernsehen schon immer höchst, ja, suspekt, um nicht lächerlich zu sagen, vorgekommen. Ich denke auch nur an den Herrn Puffpaff oder Harald Schmidt und solche Kanaillen. Und Jan Böhmermann ist zwar ein bisschen intelligenter, aber ich lasse das jetzt besser. Grant Hart haben wir hier gehört, garantiert nicht im Anzug auftretend, von 1990 auf SST Records mit einer Single namens All of My Senses.
1: Bist du traurig? Was hast du?
2: Ich bin traurig, weil du nur Worte für mich hast. Und wenn ich dich ansehe, dann empfinde ich.
1: Schade, dass man sich mit dir nicht unterhalten kann. Du hast niemals Ideen. Du kennst nur Gefühle.
2: Da bin ich aber anderer Ansicht. Ideen kommen auch aus Gefühlen.
1: Na schön. Dann wollen wir den Ding mal ernsthaft auf den Grund gehen. Du sagst mir alles, was du liebst, was dir Freude macht. Und ich sag dir dasselbe von mir. Also fang an, bitte.
2: Ich liebe Tiere. Und ich liebe Blumen. Den blauen Himmel. Und Musik selbstverständlich auch. Mehr weiß ich nicht. Das ist alles. Und was liebst du?
1: Ich liebe den Ehrgeiz. Die Hoffnung. Die Bewegung, das Veränderliche. Den Zufall. Tja, was eigentlich noch? Ich weiß auch nicht mehr. Das ist schon alles.

diese morbiden Klänge, vor allem das Gitarrengejaule, erinnert schon so ein bisschen an Slayer in ihrer mittleren Phase, Ende der 80er Jahre. Ja, nicht erst Ende. Aber hier, das sind natürlich die Spectres. Es gibt verschiedene Bands, Indie-Bands dieses Namens, die auch noch ähnliche Musik machen. Naja, im weitesten Sinne. Das hier sind die aus Bristol, von ihrer Platte Dying, 2015 herausgekommen auf Sonic Cathedral Records. Und die Slayer-Assoziation ist gar nicht so falsch, wenn man den Titel des Stückes betrachtet. This Purgatory heißt der nämlich. Dieses Höllenfeuer. Echte Albtraummusik, wie von Terminal Cheesecake oder so. Oder den Pain Teens. Beides Bands aus den tiefsten 90er Jahren. Und jetzt in den letzten 40 Sekunden fängt nochmal Gesang an. Das hätte ich nicht gedacht nach 6 Minuten. War sowieso ein bisschen länglich, das Stück. Hier bei Hörsturz, der Sendung für Rock.

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Ja, finde ich einen guten Rat. Nehmt ihnen die Welt aus der Hand. Gibt's eigentlich noch, oder gab es jemals revolutionäre Raver, die mehr wollten als feiern? Möglicherweise schon. Ich denke zum Beispiel an das Label von Atari Teenage Riot. Obwohl damals, die haben sich ja gar nicht als Raver begriffen. Die haben ja sogar Raver-Bashing gerufen. Böse, böse. Das Original dieses Stückes, was wir hier gerade gehört haben, was da auch eingesampelt wurde, kam von den Schmetterlingen, einer österreichischen Politrock-Gruppe. Und zwar Ausschnitte aus dem Song Bilanztanz von 1977 von der Platte Proletenpassion 2. Und natürlich lassen Flo de Cologne hier grüßen, die ja in der Hörsturz-Torte 2026 verwurstet oder vertortet vielmehr sind. Und das hier waren aber jetzt gerade offiziell nicht die Schmetterlinge, sondern die Smasherlinge, über die ich rein gar nichts rausfinden konnte, mit dem Stück Krisenrhythmus. 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

Tja, guten Appetit kann ich da nur sagen und wünschen. Ich hätte ihn nicht, denn das Stück hieß Eisbein. Eines der ekelhaftesten Gerichte, die ich je auch nur gesehen habe. Probiert habe ich es nie. Eisbein, Klammer auf, mit Sauerkraut, Klammer zu. Der Zusatz zieht's dann noch ins Komödiantische, was ich völlig unpassend finde eigentlich. Living Death waren das hier. Standen nie in der ersten Reihe der Thrash-Bands und da gehören sie freilich auch nicht hin. Aus dem Ruhrgebiet kamen sie, glaube ich, wie Creator oder Assassin und solche Bands. Ende der 80er Jahre und auch schon Mitte der 80er Jahre. Und diese Platte von 1987 hier auf Arc Records hieß Protected from Reality.

0: Tja, Lalouz waren das hier, Musik für Verliebte. Heute ist ja der St. Valentinstag und ich glaube sogar, das ist Musik gleichzeitig für glücklich und auch unglücklich verliebte Menschen. Die Lalouz mit I Can't Speak, 2015 herausgekommen, auf Hardly Art Records ihre Platte Weirdo Shrine.
1: Diejenigen Leute, die aus welchen Gründen auch immer einfach nicht dazu imstande sind, anzuerkennen und das auch offen auszusprechen, dass sowas hier in erster Linie einfach mal wunderschöne Popmusik ist und sonst nichts und die im Gegenteil darin immer nur das Kitschige sehen können, die tun mir leid.
0: Ja, mir auch. Vielleicht ein bisschen ähnlich jetzt das Stück von der Band Plaza Hotel, 1983 schon herausgekommen auf Delphine Records, eine 12-Inch namens Bewegliche Ziele, Plaza Hotel.

Polyrock haben wir hier gehört mit dem vielsagenden Titel This Song von einer unbetitelten Platte von 1980. Und noch was zum St. Valentinstag. Eigentlich hätte sich ja angeboten, eine meiner Lieblingsbands, nämlich My Bloody Valentine, zu spielen an einem solchen Tag. Habe ich aber jetzt nicht dabei.

0: Bionord, war das nicht ein gewisser Jörg Burger oder verwechsel ich den mit einem der anderen von dem Kölner Kompakt-Label? Nee, ich glaube, das war Jörg Burger. Bionord hier von 1997 schon auf Harvest Records von seiner EP Wild Horse Annie, das Stück Electric Campfire Revisited. Und ich finde, hier klingt er eher wie die Band, die Independent Band Unrest mit ihrem Gitarristen Mark Robinson.
1: Was kann das sein? Es ist weder Stein noch Metall. Sieht aus wie eine Eierschale, merkwürdig.
2: Du glaubst, das ist ein Ei? Ein Ei in der Größe?

Und was sich da anhört wie von 1982, ist tatsächlich aus den späten 90er Jahren. Habe ich jetzt das Zauberwort tatsächlich eingebaut, aber immerhin nicht am Anfang des Satzes. Das muss man mir zugute halten. Köterkacke waren das hier, nachdem zu Beginn der Sendung schon Team Scheiße liefen. Heute am Tag der Verliebten, schöne Bandnamen. Köterkacke von ihrem Demo 99, das natürlich 1999 erschienen ist, und zwar auf Anna Nadel, auf diesem Label Anna Nadel, die Truppen von morgen.

0: Tja, noch mehr Mark Robinson Gitarren oder Unrest Gitarren könnte man hier denken. Fast so gut kopiert wie beim Bionaut eben schon. Aber das hier war die Grande Dame des US-amerikanischen Independent, könnte man fast sagen. Aber The Velvet Underground nannte man da damals noch gar nicht Independent Musik. Die Schlagzeugerin dieser Band, Velvet Underground, nämlich Mo Tucker, war das hier von einer Solo-Veröffentlichung, auch schon über 30 Jahre alt, 35 um genau zu sein, von 1991 nämlich, zur Hochzeit oder ja, kurz vor dem Grunge-Hype. Ihre Platte hieß damals I Spent a Week There the Other Night, auf New Rose Records übrigens, und wir haben von Mo Tucker das Stück Blue All the Way to Canada gehört. Von einer Peel-Session übrigens.
1: Mann, was ist denn los hier? Das ist wieder ein Scheißding hier, ein Scheißteil. Ich kotz da gleich rein. So, sagen wir jetzt 720, 90 bitte.
2: Euro?
1: Was glaubst du denn? Glasperlen und Spiegel oder was?
2: Mann, ich hatte gehofft, ich hätte einen Haarsturz.

Warmonger, zu Deutsch Kriegstreiber, ein Songtitel, der aktueller ist als noch vor 10 Jahren, als ich die Platte entdeckt habe. Die ist nämlich auch damals schon 30 Jahre alt gewesen und jetzt schon über 40. Ich habe sie dann auch gleich, was heißt gleich, also mit 30-jähriger Verspätung, in die Hörsturz-Torte reingenommen, vor ungefähr 10 Jahren. Ich weiß nicht mehr genau, wann es war. Whiplash haben wir hier nämlich gehört, aus den Vereinigten Staaten, von ihrer ersten und besten Platte Power and Pain. 1985 rausgekommen auf Roadrunner Records und wie gesagt hieß das Stück Warmonger.

tolles Stück vom Working Man's Club hier, oder? Von 2022. Widow von der Platte 4-4 auf Heavenly Records. Und dieser Anfang hier, der hat wahrscheinlich nicht nur mich erinnert an

0: vielleicht noch bekannt aus der Personal Altlast Ohrwurm Pop Nostalgia. Die australische Band Real Life von 1983, Send Me an Angel. Mit einem ganz fürchterlichen Refrain, schwer erträglich, genau wie beim Stück Völlig losgelöst, das nur ein halbes oder ein Jahr älter ist. Die Strophen bei beiden Stücken okay, aber der Refrain unerträglich. Das war schon Hörsturz Ausgabe 1516 am St. Valentinstag. Mit dem Mikrofon sprach der Radiotrinker, an der Regie verabschiedet sich das Hörsturz-Sekretariat. Die Technik bediente der Radiotrinker. Zum Schluss hören wir noch Brezel Göring von seiner Platte Psychoanalyse Volume 2. Das ist der schreckliche Schlager-Refrain. Sprechen wir schnell drüber. Tja, wenn es euch gefallen hat, hören wir uns in einer Woche wieder. Das Stück von Brezel Göring heißt bezeichnenderweise Am Ende. Auf Wiederhören.
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Heute mit Ausgabe 693. Das diesjährige Pfingst-Special entführt euch gleich in musikalische Gefilde, die ihr in dieser Sendung vielleicht nicht erwartet habt, aber es beginnt natürlich ganz traditionell mit den Good Old Grateful Dead. Bei aller Traurigkeit des Alltags und der Nachrichten, die wir zurzeit leider hören müssen, gibt es auch immer einen Trost, und das sind die Erinnerungen.

Das waren die Grateful Dead, liebe Leute, und zwar eine Aufnahme aus von der legendären Februar 70er Show, wo auch die Allman Brothers dabei waren. Ja, wir hören jetzt gleich eine Aufnahme, ich glaube aus dem Jahr 68, aber ich bin mir nicht ganz sicher, muss nochmal in meinen Akten nachschlagen. Da hatte ich doch was gefunden, was ist denn das? Völlig abwegiges. Eine Aufnahme aus dem Jahr 1900. Steht nicht drauf, schade. Ich schätze 68. Es handelt sich dabei um eine Gruppe, die aus New York stammte, soweit ich weiß, aber eher doch den San Francisco Sound huldigte. Und das Stückchen ist nicht von ihnen selbst, aber ihre Fassung gefällt mir nach wie vor am besten von allen Versionen, die ich kenne, von dem Stück High Flying Birds. Die Gruppe heißt Ill Wind.

So, jetzt habe ich einen weiteren Anschlag auf eure Hörgewohnheiten vor, und zwar drei Stücke hintereinander. Zum einen wird es die Gruppe The Ultimate Spinach aus ihrem gleichnamigen Album 1968 erschienen, Your Head is Reeling. Danach ein britischer Musiker, leider schon lange, lange gestorben, Duncan Brown, nicht verwandt mit Jackson Brown, mit dem Stückchen Kizzerazoo, und danach die Waliser. Die Band, die eigentlich immer kommen muss, wenn es in Richtung experimentelle Musik geht. Eine der ersten auch. Die Man-Band, die Gruppe Man mit einer leider viel zu kurzen Fassung, weil es nur ein Auszug ist aus einer Fernsehübertragung, Daughter of the Fireplace aus dem Jahr 71. Diese drei Sachen jetzt in den nächsten knapp 12 Minuten für euch hier auf der Dedicated Hour. Radio Störfunk ist der Sender, die Frequenzen 97,5, und in Crailsheim haben wir 104,8 MHz weltweit unter www.sthoerfunk.de, also störfunk.de, in aller Welt. Super zu empfangen in Stereo und manchmal auch ganz ohne Rauschen. Bei diesen drei Aufnahmen glaube ich allerdings, da rauscht schon ein bisschen, weil es sind alte Bänder. Naja, aber solche Raritäten, da nimmt man das dann schon mal hin. 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

So schnell kann es gehen, wenn man es abwürgt. Das waren die Waliser von Maine. Damals noch in ihrer fast Urbesetzung und komplett eine tolle Aufnahme, die ich mal irgendwie über komische Kanäle bekommen habe und ich wollte sie euch nicht vorenthalten. Daughter of the Fireplace. Auszug. Ja, gleich geht's weiter mit den Grateful Dead noch einmal und da habe ich mich entschieden, wiederum aus dem Februar 1970, drei Stücke hintereinander, das ist allerdings auch bloß wieder ein Auszug einer über einstündigen Jam und da fangen wir ein bisschen, na wie soll ich es formulieren, ein bisschen fetzig an. Und dann geht's fetzig weiter und fetzig wird es auch bleiben, aber trotzdem Wohlfühlmusik. Man kann dabei schön die Augen auch zulassen.

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Das waren die Jefferson Airplane 1966. Und was hatten wir heute nicht alles in dieser Sendung dabei? Die Gruppen Illwind, Ultimate Spinach, Duncan Brown und die Man Band aus Wales, die es ja leider auch in dieser Form nicht mehr geben wird. Das letzte Stück für die heutige Ausgabe, die 693. Ich sag's nochmal an dieser Stelle. Das wird wieder etwas besinnlicher. Wir hören die Grateful Dead vom 12. Juni 92 live aufgenommen in Albany, New York. Und sie spielen Attic

0: Ja, genau.
1: Soweit die Dedicated Hour für heute. Wir hören uns wieder nächste Woche um dieselbe Zeit oder in 14 Tagen mit einer neuen Ausgabe auf den Frequenzen 97,5 in und um Schwäbisch Hall, 104,8 in und um Crailsheim und im Internet unter www.sankthörfunk.de, wenn ihr wollt, jederzeit auch in der Störfunk-Mediathek. Am Mikrofon verabschiedet sich der Björn und wünscht euch wie immer viel Spaß bei allem, was ihr tut und nicht lassen könnt. Und niemals vergessen...

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1: Und damit herzlich willkommen zu einer neuen Ausgabe der Störfunk Music History, der Sendung für Live-Mitschnitte aus Süddeutschland und darüber hinaus. Heute mit einem weiteren Mitschnitt vom 2022er Burg Herzberg Open Air. Ihr hört Killing Spree, aufgenommen am 31. Juli 2022.